0: 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Die A71 Suhl Richtung Erfurt ist zwischen Oberhof und Grevenroda wegen Tunnelwartungsarbeiten noch bis etwa 6 Uhr gesperrt. Und A98 Schaffhausen-Weil am Rhein. Der Tunnel Herrschaftsbuck ist bis etwa 5 Uhr gesperrt. In allen unterwegs, gute Fahrt, kommen Sie gut an Ihr Ziel.
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0: Schön, dass Sie dabei sind, weil Musik Spaß macht und ich sehe es an Ihren Mails. Wir liegen auf Ihrer Wellenlänge mit Belinda Carlisle. Da haben Sie doch auch gleich wieder Grund, das Radio ein wenig lauter zu stellen. Live aus dem Landesfunkhaus in Dresden, ich bin Heiko Rasch, ich grüße Sie.

0: Nix ist vorbei. Wir sind noch mittendrin in der ARD-Hitnacht. Geile Zeit. Juli war das. Ja, apropos geile Zeit. Urlaub müsste man haben, so wie uns der Mai schon wieder verwöhnt. Für viele ist es ja schon wieder zu viel des Guten. Nutzen wir also die Nachtstunden, um auch mal ein bisschen Kühle in die eigenen vier Wände zu lassen. Und da hatte ich es ja in der vergangenen Stunde schon angekündigt, die Depeche Mode ist an der Reihe. Vor allem in den 80er Jahren haben sie ja die Hitlisten mächtig aufgemischt und bringen uns heute noch die schönen Erinnerungen an dieses oft so verrückte Jahrzehnt. Die populärste Elektronikband, die die Welt jemals gesehen hat, so schrieben es damals Fachzeitschriften. Und ihre Fans auf der ganzen Welt geben ihnen ja heute noch recht. Depeche Mode also gleich dabei. Und ich muss mich wieder bedanken für so viele aufmerksame Hörer. Aber es war einfach ein Fehler. Von wegen bis Oktober warten mit dem nächsten Feiertag. Nee, da hätte ich brauchen bloß auf die nächste Woche zu schauen. Frohen Leichnam. Wenn auch nicht in allen Bundesländern das zum Feiertag wird. Aber in vielen Bundesländern ist es ja ein gesetzlicher Feiertag, Baden-Württemberg, Bayern, Hessen. Also da haben einige noch in der nächsten Woche wieder eine verkürzte Woche. Tja, vielen Dank an die viele Post, die ich schon wieder bekommen habe. Und wo auch immer der Feiertag dann in der nächsten Woche gefeiert wird, haben Sie wieder einen schönen freien Tag. Und nun habe ich Sie endlich dabei hier, Depeche Mode.
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2.23 Uhr, hier der Verkehrsservice mit einer Gefahrenmeldung. Achtung, ein Falschfahrer auf der A95 München-Garmisch-Partenkirchen zwischen Murnau-Kochel und der B2. Kommt Ihnen ein Falschfahrer entgegen, fahren Sie bitte äußerst rechts und überholen Sie nicht. Auf der A95 München-Garmisch-Partenkirchen zwischen Murnau-Kochel und der B2 ist ein Falschfahrer unterwegs. Vorsicht in beiden Richtungen.

0: Es wird 2.30 Uhr, hier der aktuelle Verkehrsservice in der ARD-Hitnacht. Immer noch aktuell der Falschfahrer auf der A95 München-Garmisch-Partenkirchen. Zwischen Monau-Kochel und der B2 kommt Ihnen ein Falschfahrer entgegen. Fahren Sie bitte äußerst rechts und überholen Sie nicht. Auf der A95 München-Garmisch-Partenkirchen zwischen Monau-Kochel und der B2 ist ein Falschfahrer unterwegs. Vorsicht in beiden Richtungen. Die A2 Berlin-Hannover ist zwischen Kreuz Magdeburg und Irxleben nach einem Fahrzeugbrand gesperrt. Die A3 Köln Richtung Frankfurt ist zwischen Montabaur und Dietz nach einem Unfall noch bis etwa 5 Uhr gesperrt. Nutzen Sie die empfohlene Umleitung über Montabaur, Großholbach und Nentershausen. Die A4 Dresden Richtung Frankfurt ist zwischen Kreuz Chemnitz und Limbach-Oberfrohna wegen Bauarbeiten noch bis etwa 4.30 Uhr gesperrt. Auch in der Gegenrichtung kommt es mehrfach zu kurzfristigen Sperrungen. Die A9 Halle-Leipzig Richtung Berlin ist zwischen Schkeuditzer Kreuz und Halle nach einem LKW-Unfall bis ca. 7 Uhr noch gesperrt. Die A27 Bremerhaven-Bremen ist zwischen Bremen-Hornlehe und Fahr wegen Bauarbeiten bis etwa 5 Uhr gesperrt. A38 Göttingen Richtung Halle, der Heidkopftunnel ist wegen Wartungsarbeiten bis ca. 4 Uhr gesperrt. Die A39 Salzgitter Richtung Braunschweig ist zwischen Wattenstedt und Lebenstedt Nord wegen einer Nachtbaustelle bis etwa 5 Uhr gesperrt. Nutzen Sie die Umleitung bitte über die U81. Die A71 Suhl Richtung Erfurt ist zwischen Oberhof und Grevenroda wegen Tunnelwartungsarbeiten noch bis etwa 6 Uhr gesperrt. Und A98 Schaffhausen, Weil am Rhein, der Tunnel Herrschaftsburg ist bis etwa 5 Uhr gesperrt. Allen unterwegs eine gute und hoffentlich auch entspannte Fahrt.
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2.41 Uhr, hier der Verkehrsservice. Eine gute Nachricht aus der Verkehrsredaktion, eine Entwarnung auf der A95 München-Garmisch-Partenkirchen. Zwischen Monau-Kochel und der B2 ist kein Falschfahrer mehr unterwegs. Wir wünschen allen, die unterwegs sein müssen, gute Fahrt.

0: Die Kelly Family hier in der ARD Hitnacht. Von Straßenmusikern bis auf die größten internationalen Bühnen. Einige der Geschwister sind ja auch solistisch erfolgreich geworden, wie zum Beispiel Michael Patrick Kelly, der zurzeit auf seiner größten Solotour ist. Die geht noch bis zum 22. August und ich habe schon einige gesprochen, wie begeistert sie von diesem Konzert sind. Sein aktuelles Album hat er auch zum ersten Mal auf Platz 1 der Albumcharts bringen können. Übrigens, den Song, den wir gerade gehört haben, An Angel von der Kelly Family, den hat Michael Patrick Kelly im Alter von 15 Jahren selbst geschrieben und hatte damals auch einen wesentlichen Anteil am Erfolg der Familienband. Und jetzt bei uns Erasure. Das britische Pop-Duo ist seit Mitte der 80er Jahre dabei und da war ja in letzter Zeit einige Male zu lesen, dass sie sich getrennt hätten und ihr Duo wäre am Ende. Alles Quatsch. Sie arbeiten derzeit gemeinsam im Studio. Da ist wieder ein neues Album in Planung. Und außerdem zieht es sie auch wieder auf die Bühne. Konkretes ist noch nicht zu erfahren. Auf alle Fälle haben sie weiterhin gemeinsame Pläne. Hier ist Erasure.
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2:49 hier der Verkehrsservice. Eine weitere Gefahrenmeldung. Ein Falschfahrer auf der B8 Neustadt an der Aisch, Nürnberg. Zwischen Langenzenn und Seukendorf kommt Ihnen ein Falschfahrer entgegen. Fahren Sie bitte äußerst rechts und überholen Sie nicht. Auf der B8 Neustadt an der Aisch, Nürnberg, zwischen Langenzenn und Seukendorf ist ein Falschfahrer unterwegs. Vorsicht in beiden Richtungen.

3:53 Uhr, hier nochmal der Verkehrsservice, immer noch aktuell, der Falschfahrer auf der B8, Neustadt an der Aisch, Nürnberg, zwischen Langenzenn und Seukendorf, kommt Ihnen ein Falschfahrer entgegen, bitte fahren Sie äußerst rechts und überholen Sie nicht, zwischen Langenzenn und Seukendorf, ein Falschfahrer, Vorsicht in beiden Richtungen.

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1: Die Nachrichten mit Magdalena Dietz. Guten Morgen. Die USA greifen trotz Waffenruhe wieder Ziele im Iran an. Nach Angaben eines Regierungsvertreters hat das US-Militär unter anderem ein iranisches Militärgelände angegriffen, von dem eine Bedrohung für US-Streitkräfte und den Schiffsverkehr in der Straße von Hormus ausgehe. Die sogenannten Wirtschaftsweisen erwarten in diesem Jahr ein deutlich geringeres Wirtschaftswachstum in Deutschland. Wegen des Iran-Krieges geht der Sachverständigenrat nur noch von 0,5% Wachstum aus. Bei der letzten Schätzung im Herbst waren es noch 0,9%. Die Wirtschaftsweisen mahnen außerdem dringende Sozialreformen an. Philipp Eckstein, WDR Berlin.
2: Da haben die Wirtschaftsweisen auch wirklich nochmal Druck gemacht bei ihrer Pressekonferenz. Die Vorsitzende Monika Schnitzer sagte, der Handlungsdruck ist massiv, denn wenn man jetzt die Sozialversicherungssysteme nicht reformieren wird, dann würden sie teurer werden. Das würde für die Bürgerinnen und Bürger bedeuten, dass sie weniger Geld für Konsum hätten. Für die Unternehmen würde es bedeuten, dass sie höhere Abgaben haben und beides sei schlecht für die Wirtschaft. Also man kann sagen, die Wirtschaftswissenschaftlerinnen und Wissenschaftler aus diesem Bereich Gremium fordern jetzt schnelle Reformen und sie haben auch deutlich gemacht, das bedeutet vor allem auch Einschnitte, also Kürzungen.
1: Streaming-Anbieter sollen ab 2027 mehr Geld in Deutschland investieren. Die Bundesregierung hat dazu ein Gesetz auf den Weg gebracht. Demnach sollen Anbieter wie Netflix oder Amazon Prime mindestens 8% ihres deutschen Jahresumsatzes für Produktionen in Deutschland ausgeben müssen. Viele Filmstudios beklagen seit Jahren zu wenig Aufträge. In Österreich ist ein 24-jähriger Islamist zu lebenslanger Haft verurteilt worden. Der Flüchtling aus Syrien hatte vergangenes Jahr in Villach in Kärnten einen Menschen mit einem Messer getötet und 5 weitere verletzt. Nach Angaben seines Verteidigers hatte sich der Mann in Österreich über die sozialen Netzwerke radikalisiert.
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1: Die Wittener Polizei hat gestern einen ungewöhnlichen Einsatz. 6 Rhesusaffen sind aus dem Gebäude eines Tierschützers entlaufen. Andreas Wiese für WDR aktuell.
3: Braunes Fell, rosiges Gesicht, etwa kniehoch. 20 solcher Affen waren in Witten bei einem Tierschützer untergebracht, offenbar nachdem sie zuvor beschlagnahmt worden waren. In dem Backsteingebäude des Tierschützers haben die Rhesusaffen allerdings die Fugen freigekratzt und so kamen 6 von ihnen frei und lassen sich jetzt auch von Polizei und Feuerwehr nicht mehr einfangen. Für Menschen sollen die Jungtiere ungefährlich sein.
1: Und das Wetter in Nordrhein-Westfalen bei Tiefstwerten zwischen 13 und 3 Grad bleibt es klar. Tagsüber gibt's wieder viel Sonne und kaum Wolken. In Höxter bis 23, in Dortmund bis 25 und in Jülich bis 28 Grad. Das war WDR aktuell.
4: Und hier der Verkehrsservice in der ARD-Hitnacht. Die gute Nachricht zuerst, eine Entwarnung auf der B8 Neustadt an der Aisch Nürnberg zwischen Langenzenn und Zeugendorf ist kein Falschfahrer mehr unterwegs. Aber es klemmt auf der A2 Berlin-Hannover zwischen Kreuz Magdeburg und Irxleben ist die Autobahn nach einem Fahrzeugbrand gesperrt. Die A3 Köln Richtung Frankfurt ist zwischen Montabaur und Dietz nach einem Unfall bis etwa 5 Uhr gesperrt. Die empfohlene Umleitung führt sie über Montabaur, Großholbach und Nentershausen. Die A4 Dresden Richtung Frankfurt ist zwischen Kreuz Chemnitz und Limbach-Oberfrohna wegen Bauarbeiten noch bis etwa 4.30 Uhr gesperrt. Auch in der Gegenrichtung kommt es mehrfach zu kurzfristigen Sperrungen. Die A4 Köln-Aachen ist zwischen Elsdorf und Merzenich nach einem Unfall in beiden Richtungen gesperrt. Die A9 Halle-Leipzig Richtung Berlin ist zwischen Schkeuditzer Kreuz und Halle nach einem LKW-Unfall bis ca. 7 Uhr gesperrt. Die A27 Bremerhaven-Bremen ist zwischen Bremen-Hornlehe und Fahr wegen Bauarbeiten bis etwa 5 Uhr

0: allen unterwegs eine gute und sichere Fahrt.
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0: Wir wollen natürlich auch für ein paar ruhige Momente sorgen. Auch da hat ja ABBA einige Hits auf Platte bringen können. Gerade so auch in der Zeit, als es bei den beiden Paaren privat kriselte. Diese emotionalen Momente haben sie ja auch musikalisch perfekt umsetzen können. Allen früh aufstehen, schönen guten Morgen. Lassen Sie sich weiter mit der ARD-Hitnacht gut in diesen Donnerstag begleiten. Hier aus dem Landesfunkhaus in Dresden, ich bin Heiko Rasch. Ich grüße Sie.

So viel Gefühl, ein einfach genialer Song, den Elton John hier auf Platte brachte. Seine ausgiebige Abschiedstour hat er ja auch längst über die Bühne gebracht, aber von der Musik hat er sich noch lange nicht verabschiedet. Hin und wieder wird er auch noch auf der Bühne stehen. Das ist nun mal seine große Leidenschaft, mit der er es zu Weltruhm gebracht hat. Und jetzt die Kleine mit der großen Gitarre, Susi Quattro. Sie rockt ja die Bühne auch immer noch, gibt auch in Deutschland immer in diesem Jahr auch wieder einige Konzerte. Und das nächste wird am 6. Juni sein in Thale. Auch schon seit Jahrzehnten erfolgreich und gleich bei uns mit einem ihrer größten Hits, Susi Quattro.

0: Billy Joel hier in der ARD-Hitnacht. Der Pianoman, wie er auch genannt wird. Diesen Spitznamen erhielt er ja schon in seinen Anfangsjahren, als er in Bars und Kneipen am Piano saß und seine Gäste unterhielt. Bis in die größten Konzerthallen hat er es ja geschafft. Nun ist es in letzter Zeit ein wenig ruhig um ihn geworden. Die letzten geplanten Konzerte, die mussten ja leider abgesagt werden. Im vergangenen Jahr litt er unter einer neurologischen Erkrankung und das braucht natürlich seine Zeit. Seine Frau gab aber kürzlich Entwarnung, ihm gehe es wieder sehr viel besser. Also ich denke, es ist nur eine Frage der Zeit, dass er seine Fans wieder auf der Bühne begeistern kann. Apropos auf der Bühne begeistern, morgen startet ja Nena ihre diesjährige Tour. Schon in den vergangenen Jahren gab sie jede Menge Konzerte und das auch weit über die deutschen Landesgrenzen hinaus. Bis Ende Oktober ist sie in diesem Jahr unterwegs. Viele ihrer Konzerte sind auch schon wieder ausverkauft. Morgen also ihr erstes Konzert in diesem Jahr in Büsum. Und ich habe sie natürlich dabei. Hier ist Nena.
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Kurz nach 3:30, schönen guten Morgen, hier der aktuelle Verkehrsservice in der ARD-Hitnacht. Die A2 Berlin-Hannover ist zwischen Kreuz Magdeburg und Irxleben nach einem Fahrzeugbrand gesperrt. Die A3 Köln Richtung Frankfurt ist zwischen Montabaur und Dietz nach einem Unfall noch bis etwa 5 Uhr gesperrt. Nutzen Sie die empfohlene Umleitung bitte über die Übermontabaur, Großholbach und Nentershausen. Die A4 Dresden Richtung Frankfurt ist zwischen Kreuz Chemnitz und Limbach-Oberfrohnah wegen Bauarbeiten noch bis etwa 4.30 Uhr gesperrt. Auch in der Gegenrichtung kommt es mehrfach zu kurzfristigen Sperrungen. Die A4 Köln-Aachen ist zwischen Elsdorf und Merzenich nach einem Unfall in beiden Richtungen gesperrt. Die A9 Halle-Leipzig Richtung Berlin ist zwischen Schkeuditzer Kreuz und Halle nach einem LKW-Unfall bis ca. noch 7 Uhr gesperrt. Die A27 Bremerhaven-Bremen ist zwischen Bremen-Hornlehe und Fahr wegen Bauarbeiten bis ca. 5 Uhr gesperrt. A38 Göttingen Richtung Halle, der Heidkopftunnel ist wegen Wartungsarbeiten bis ca. 4 Uhr gesperrt. Die A39 Salzgitter Richtung Braunschweig ist zwischen Wartenstedt und Lebenstedt-Nord wegen einer Nachtbaustelle bis etwa 5 Uhr gesperrt. Die Umleitung führt Sie hier über die U81. Die A71 Suhl Richtung Erfurt ist zwischen Oberhof und Grevenroda wegen Tunnelwartungsarbeiten noch bis ca. 6 Uhr gesperrt. Und A98 Schaffhausen-Weil am Rhein, der Tunnel Herrschaftsbuck ist bis etwa 5 Uhr noch gesperrt. Allen unterwegs eine gute und hoffentlich auch entspannte Fahrt. Jetzt, da setze ich die Kopfhörer auch nicht ab, für Bryan Adams.

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1: So viel gute Laune in der Nacht, oder? Alvaro Soler. Er bringt ja auch das spanische Lebensgefühl auf die Bühne und auf Platte. Geht es Ihnen auch so mit diesen Songs? Da liegt doch der Sommer oder das Urlaubsgefühl auch sofort in der Luft. Und das schaffen natürlich auch die Italiener hervorragend. Bestes Beispiel Ryan Paris mit Dolce Vita, das süße Leben. Er versteht es ja auch, das Leben zu genießen. Damals in jungen Jahren brach er sein Architekturstudium ab, um auf große Weltreise zu gehen. Dolce Vita, sein größter Hit von 1983 und noch heute oft zu hören.
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Jahrzehnte überdauert ihre Songs. The Birds, gerade gehört hier in der ARD-Hitnacht. Und ja, so geben sich die Jahrzehnte der Musikgeschichte die Klinke in die Hand. Gleich Dire Straits und zuvor noch Boney M. 10:10 in 10 Minuten dann wieder das Aktuellste aus der Nachrichtenredaktion.

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1: Die Nachrichten mit Magdalena Dietz. Guten Morgen. Die USA greifen trotz Waffenruhe wieder Ziele im Iran an. Nach Angaben eines Regierungsvertreters hat das US-Militär unter anderem ein iranisches Militärgelände angegriffen, von dem eine Bedrohung für US-Streitkräfte und den Schiffsverkehr in der Straße von Hormus ausgehe. Vor den Angriffen hatte US-Präsident Trump das jüngste Angebot des Iran für ein mögliches Abkommen abgelehnt. Laut dem Entwurf hätten künftig Iran und Oman den Verkehr in der Straße von Hormus geregelt. Der Wohnungsbau soll in Deutschland künftig Vorrang vor anderen Interessen haben, zum Beispiel vor Denkmal- und Naturschutz. Die Bundesregierung hat einen entsprechenden Gesetzentwurf von Bauministerin Huberts auf den Weg gebracht. Dagmar Pepping, WDR Berlin, erklärt, warum Bauen deutlich schneller gehen soll.
2: Weil weiterhin ausreichend neue Wohnungen fehlen. Experten schätzen, dass wir mindestens 300.000 neue Wohnungen pro Jahr bauen müssten. Das passiert aber nicht und das passiert auch schon seit vielen Jahren nicht. Im Gegenteil. Die Zahl der neuen Wohnungen geht immer weiter runter. Wir haben neue Zahlen gerade vom Statistischen Bundesamt bekommen. Im vergangenen Jahr sind gerade einmal etwas mehr als 206.000 neue Wohnungen fertiggestellt worden. Das ist ein Minusrekord der letzten Jahre. Es gibt aber einen kleinen Lichtstreifen am Horizont. Die Zahl der Baugenehmigungen, die ist nach oben gegangen.
1: Die Wirtschaftsweisen erwarten in diesem Jahr ein deutlich geringeres Wirtschaftswachstum in Deutschland. Wegen des Iran-Krieges geht der Sachverständigenrat nur noch von 0,5% Wachstum aus. Bei der letzten Schätzung im Herbst waren es noch 0,9%. In Moers sind gegen Mitternacht zwei Bomben aus dem Zweiten Weltkrieg kontrolliert gesprengt worden. Mehr als 3.200 Menschen mussten dazu zuvor evakuiert werden, darunter auch aus einem Krankenhaus und einem Seniorenstift.
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1: Die Fluggesellschaft SkyHub aus Paderborn stellt am 10. Juni ihren Betrieb ein. Es gab offenbar nicht genug Buchungen und die Kosten für Kerosin waren zu hoch. Arndt Möller für WDR aktuell.
3: SkyHub Paderborn hat mehr als 100 Gesellschafter, darunter zahlreiche Unternehmen, die für diese private Fluginitiative Millionenbeträge vorgeschossen hatten. Ziel war es, vor allem Geschäftsleuten wieder eine Verbindung zum Drehkreuz München und dann in die ganze Welt zu ermöglichen, nachdem die Lufthansa die Verbindung eingestellt hatte. Den Gesellschaftern droht möglicherweise der Totalverlust ihrer Investitionen. Auch eine Insolvenz von SkyHub ist wohl nicht ausgeschlossen.
1: Und das Wetter in Nordrhein-Westfalen bei Tiefstwerten zwischen 13 Grad und 3 Grad bleibt es meist klar. Tagsüber wird es wieder sommerlich mit viel Sonne und nur dünnen Wolken. In Minden bis 23, in Monschau bis 25 und in Meerbusch bis 28 Grad. Das war WDR aktuell.
4: Und hier der Verkehrsservice in der ARD-Hitnacht. Die A2 Berlin-Hannover ist zwischen Kreuz Magdeburg und Irxleben nach einem Fahrzeugbrand gesperrt. Die A3 Köln Richtung Frankfurt ist zwischen Montabaur und Dietz nach einem Unfall noch bis etwa 5 Uhr gesperrt. Nutzen Sie bitte die empfohlene Umleitung über Montabaur, Großhulbach und Nentershausen. Die A4 Köln-Aachen ist zwischen Elsdorf und Merzenich nach einem Unfall in beiden Richtungen gesperrt. Die A9 Halle-Leipzig Richtung Berlin ist zwischen Schkeuditzer Kreuz und Halle nach einem LKW-Unfall noch bis ca. 7 Uhr gesperrt. Die A27 Bremerhaven-Bremen ist zwischen Bremen-Horn-Lehe und Fahr wegen Bauarbeiten bis etwa 5 Uhr gesperrt. A38 Göttingen Richtung Halle, der Heidkopftunnel ist wegen Wartungsarbeiten gesperrt. Die A39 Salzgitter Richtung Braunschweig ist zwischen Wartenstedt und Lebenstedt Nord wegen einer Nachtbaustelle bis etwa 5 Uhr gesperrt. Auch hier ist eine Umleitung eingerichtet, die führt über die U81. Die A71 Suhl Richtung Erfurt ist zwischen Oberhof und Grevenroda wegen Tunnelwartungsarbeiten bis ca. 6 Uhr gesperrt. Und die A98 Schaffhausen-Weil am Rhein, der Tunnel Herrschaftsbuck, ist bis etwa 5 Uhr noch gesperrt. Allen unterwegs eine gute und sichere Fahrt. Kommen Sie gut an Ihr Ziel.
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4: Und kommen Sie gut in diesen Donnerstag. Viele hat ja der Wecker längst aus dem Schlaf gerissen. Also wollen wir Sie fürs zeitige Aufstehen auch etwas belohnen mit so zahlreichen Hits, die Sie immer wieder gern hören und die Erinnerungen wecken hier aus dem Landes.

Stevie Wonder, Sie haben ihn erkannt, auch so ein Ausnahmekünstler. Als Musiker hat er es ja zu Weltruhm gebracht und auch einen festen Platz in den Musikgeschichtsbüchern. Vor 2 Wochen feierte er seinen 76. Geburtstag und jetzt bei uns Starship, Mitte der 80er Jahre gegründet und noch heute aktiv. Auch in Deutschland geben sie ihre Konzerte am 18. und 25. Juli zum Beispiel. Da bringen sie uns auch wieder Erinnerungen an die 80er Jahre in Hamburg und Gelsenkirchen. Starship.

0: Die 80er gehörten ihr. Kim Wilde hier in der ARD-Hitnacht. Ja, und wer sie heute auf der Bühne erlebt, ja, da scheint die Zeit auch stehen geblieben zu sein. Etwas Neues gibt es von Michael Schulte. Er hat es ja immerhin auch schon auf die Eurovision Song Contest Bühne geschafft, und zwar damals 2018 in Lissabon, und dort schaffte er immerhin den 4. Platz im internationalen Wettbewerb. Und nun hat er sein 8. Studioalbum auf den Markt gebracht, Beautiful Reasons, so heißt die Platte, und dabei bleibt er auch seinem Stil weiter treu. Songs voller Gefühl, Tiefgang und Lebensnähe. Das alles getragen von seiner unverwechselbaren Stimme. Beautiful Reasons ist auch vor allem eine Hommage an die Hoffnung. Und so hat er auch sein Album seiner Frau und seinen beiden Kindern gewidmet. Viele der Songs sind inspiriert von den Momenten, die sie gemeinsam erlebt haben. Und er lädt seine Hörer ein, das Leben zu feiern, das Leben zu genießen. Und wir hören natürlich da heute nochmal rein. Ich habe den Titelsong vom Album Beautiful Reasons. Hier ist Michael Schulte.
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Kurz nach 4:30, schönen guten Morgen, hier der aktuelle Verkehrsservice in der ARD-Hitnacht. Die A2 Berlin-Hannover ist zwischen Kreuz Magdeburg und Irxleben nach einem Fahrzeugbrand nach wie vor gesperrt. Die A3 Köln Richtung Frankfurt ist zwischen Montabaur und Dietz nach einem Unfall noch bis etwa 5 Uhr gesperrt. Nutzen Sie bitte die empfohlene Umleitung über Montabaur, Großholbach und Nentershausen. Die A9 Halle-Leipzig Richtung Berlin ist zwischen Schkeuditzer Kreuz und Halle nach einem LKW-Unfall bis ca. 7 Uhr noch gesperrt. Die A27 Bremerhaven-Bremen ist zwischen Bremen-Hornlehe und Fahr wegen Bauarbeiten bis ca. 5 Uhr noch gesperrt. Die A39 Salzgitter Richtung Braunschweig ist zwischen Wartenstedt und Lebenstedt-Nord wegen einer Nachtbaustelle ebenfalls noch bis etwa 5 Uhr gesperrt. Hier ist auch eine Umleitung für Sie eingerichtet, die führt über die U81. Die A71 Suhl Richtung Erfurt ist zwischen Oberhof und Grevenroda wegen Tunnelwartungsarbeiten noch bis 6 Uhr gesperrt und A98 Schaffhausen-Weil am Rhein. Der Tunnel Herrschaftsbuck ist bis etwa 5 Uhr noch gesperrt. Allen unterwegs eine gute und hoffentlich auch entspannte Fahrt. Jetzt mit Chris Rier.

Huey Lewis and the News. Vor allem in den 80ern mischten sie ja die Hitlisten mächtig auf. Mit The Power of Love gelang ihnen auch ihre erste Nummer 1. 4.46 Uhr, schönen guten Morgen. Und hier habe ich Eruption. Klingt ein wenig nach Boney M. Ist auch kein Wunder, weil auch Frank Farian hat diese Gruppe mitproduziert. Eruption, One Way Ticket.

Der Tag ist längst erwacht. Spüren Sie auch, wie sich die Sonne mit gut gefüllten Akkus schon ins Land schiebt? 5:10, schönen guten Morgen. Gleich starten die ersten Frühprogramme. Kommen Sie einfach gut durch diesen Donnerstag.

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1: Die Nachrichten mit Magdalena Dietz. Guten Morgen. Die USA greifen trotz Waffenruhe wieder Ziele im Iran an. Nach Angaben von US-Regierungsvertretern hat das US-Militär unter anderem ein iranisches Militärgelände angegriffen, von dem eine Bedrohung für US-Streitkräfte und den Schiffsverkehr in der Straße von Hormuz ausgehe. Zuvor hatte der Iran laut einem Medienbericht einen US-Öltanker angegriffen, der die Straße von Hormuz passieren wollte. Pendler in Nordrhein-Westfalen verlieren viel Zeit auf der Straße. Durchschnittlich 1 Stunde und 51 Minuten sind es pro Woche im Berufsverkehr mehr als bei freier Fahrt. Das hat ein WDR-Datenteam errechnet. Christina Hövelhans, WDR aktuell, hat einige Beispiele.
2: Am meisten Zeit müssen Pendlerinnen und Pendler liegen lassen, die in Köln wohnen und in Bonn arbeiten. 3 Stunden und 5 Minuten fährt man hier pro Woche im Berufsverkehr länger als bei freien Straßen. Auch im Ruhrgebiet ist man auf vielen Strecken im Berufsverkehr länger unterwegs. Von Bochum nach Essen und zurück sind es wöchentlich 1 Stunde und 50 Minuten mehr. In NRW leben viele Menschen, viele pendeln zur Arbeit. Gleichzeitig gibt es hier wegen der Lage mitten in Europa viel internationalen Verkehr. Das sorgt für volle Straßen und für Sanierungsbedarf. Baustellen bremsen den Verkehr zusätzlich aus.
1: In Nordrhein-Westfalen sind gestern 2 junge Menschen bei Badeunfällen ums Leben gekommen. Ein 27-Jähriger war im Feldmarksee in Sassenberg im Münsterland plötzlich untergegangen. Und im Rhein-Herne-Kanal ist ein 20-Jähriger ertrunken. Er war im sogenannten Herner Meer ins Wasser gegangen, obwohl das dort verboten ist. In der Basketball-Bundesliga steht Bonn im Halbfinale um die deutsche Meisterschaft. Bonn gewann das entsprechende Viertelfinalspiel in eigener Halle 66-63 gegen Würzburg und trifft nun auf Titelverteidiger Bayern München.
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1: Die Polizei in Witten hatte gestern einen ungewöhnlichen Einsatz. 6 Rhesusaffen sind aus dem Gebäude eines Tierschützers entlaufen. Andreas Wiese für WDR aktuell.
3: Braunes Fell, rosiges Gesicht, etwa kniehoch. 20 solcher Affen waren in Witten bei einem Tierschützer untergebracht, offenbar nachdem sie zuvor beschlagnahmt worden waren. In dem Backsteingebäude des Tierschützers haben die Rhesusaffen allerdings die Fugen freigekratzt und so kamen 6 von ihnen frei und lassen sich jetzt auch von Polizei und Feuerwehr nicht mehr einfangen. Für Menschen sollen die Jungtiere ungefährlich sein.
1: Und das Wetter in Nordrhein-Westfalen wird heute wieder sommerlich mit viel Sonne und nur dünnen Wolken. In Warburg werden bis 23 Grad erwartet, in Olpe bis 25 und in Eschweiler bis 28 Grad. Der morgige Freitag startet mit Sonne und lockeren Wolken. Später sind erste Wärmegewitter möglich bei bis zu 32 Grad. Das war WDR aktuell.
4: Und hier der Verkehrsservice in der ARD-Hitnacht. A2 Richtung Berlin zwischen Bornstedt und Ixleben Stau. Und noch einmal A2 Richtung Hannover, auch zwischen Magdeburg-Kannenstieg und Kreuz Magdeburg zurzeit Stau. Die A2 Berlin-Hannover ist zwischen Kreuz Magdeburg und Ixleben nach einem Fahrzeugbrand gesperrt. Die A9 Halle Leipzig Richtung Berlin ist zwischen Schkeuditzer Kreuz und Halle nach einem LKW-Unfall noch bis ca. 7 Uhr gesperrt. Und die A71 Suhl Richtung Erfurt ist zwischen Oberhof und Grevenroda wegen Tunnelwartungsarbeiten noch bis etwa 6 Uhr gesperrt. Allen unterwegs eine gute und sichere Fahrt. Kommen Sie gut an Ihr Ziel.
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4: Mit AHA starten wir in diese letzte Stunde dieser ARD-Hitnacht live aus dem Landesfunkhaus in Dresden. Ich bin Heiko Rasch, wünsche schönen guten Morgen und allen, die in ihrer Nachtschicht schon auf den Feierabend warten, noch gutes Durchhalten.

Max Giesinger hier in der ARD Hitnacht. Den ganzen Sommer lang ist er ja auf Konzerttour. Am Samstag sein Konzert in Bad Elster ist auch schon ausverkauft. Im vorigen Jahr kam ja sein 5. Studioalbum auf den Markt und das konnte sich auch schon in den

0: Charts platzieren. Mit seinem zweiten Album vor 10 Jahren nahm er seine Karriere so richtig Fahrt auf. Und schon in den 70er Jahren konnte Smokey seine größten Erfolge feiern. Damals noch mit Chris Norman als Sänger. Viele dieser Hits bringt er auch als Solist heute noch auf die Bühne. Aber auch Smokey gibt ja jedes Jahr etliche Konzerte. Gerade sind sie in Dänemark auf Tour. Aber auch in Deutschland stehen einige Konzerte an. Die nächsten am 3. und 4. Juni. Also kommende Woche in Metzingen und Dornstetten. 5:12 Uhr. Schönen guten Morgen.
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0: einer ihrer großen Hits. UB40 in der ARD Hitnacht. Und er ist ja, er hat ja seine große Europa-Tour gerade beendet. Gemeint ist Eric Clapton. Vielleicht waren Sie ja auch bei einem seiner drei Deutschland-Konzerte mit dabei. Einer der besten Gitarrespieler der Welt, wird auch Mr. Slowhand genannt. Keiner kann so gekonnt die Töne ziehen wie er. Und bei einem Konzert, das mal vorkommt, dass eine Saite an der Gitarre reißt, dann wechselt er sie im Nu und seine Fans wissen die Zeit gut zu überbrücken und klatschen dann einfach einen langsamen Rhythmus. So kam der Name Mr. Slowhand. Im September geht er wieder auf Tour, dann durch Amerika. Hier ist Eric Clapton.
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0: 5:20 Uhr, schönen guten Morgen.

Kurz nach 17:30, schönen guten Morgen, hier der aktuelle Verkehrsservice in der ARD-Hitnacht. A2 Richtung Berlin, zwischen Bornstedt und Ixleben zurzeit Stau. A2 Richtung Hannover, auch zwischen Magdeburg-Kannensteg und Kreuz Magdeburg Stau. Die A2 Berlin-Hannover ist zwischen Kreuz Magdeburg und Ixleben nach einem Fahrzeugbrand gesperrt. Die A9 Halle-Leipzig Richtung Berlin ist zwischen Schkeuditzer Kreuz und Halle nach einem LKW-Unfall noch bis ca. 7 Uhr gesperrt. Und die A71 Suhl Richtung Erfurt ist zwischen Oberhof und Grevenroda wegen Tunnelwartungsarbeiten noch bis etwa 6 Uhr gesperrt. Allen unterwegs eine gute und hoffentlich auch entspannte Fahrt. Kommen Sie gut an Ihr Ziel.

Rick Astley hier in der ARD-Hitnacht. Schon mit seinem Debütalbum konnte er ja so richtig durchstarten und das auch gleich beidseits des Atlantiks. Und eine große Musikgeschichte gehört auch ihnen, Annie Lennox und David Stewart. Als die Eurythmics sind sie erfolgreich geworden, damals schon Anfang der 80er Jahre. Und in dem ersten Jahrzehnt sind ja auch dann die erfolgreichsten Produktionen entstanden. In den 90er Jahren hatte man sie schon abgeschrieben. Umso erstaunlicher dann ihr Erfolg kurz vor der Jahrtausendwende mit dem Album Peace. Auch dafür gab es mehrfach Gold und daraus habe ich diese Single I Saved the World Today. Hier sind die Eurythmics.

Die Backstreet Boys. Ja, ihre Konzertreihe in Deutschland in diesem Jahr wird ja auch ein Riesenspektakel werden. Vom 25. September bis zum 7. Oktober geben sie satte 10 Konzerte in der Merkur-Spielarena in Düsseldorf. Da werden sicher wohl die Fans aus ganz Europa anreisen. 5.50 Uhr zeigt die Uhr, 10 vor 6, schönen guten Morgen. Die ARD-Hitnacht geht auf die Zielgerade. Mit Lisa Stansfield, Simon & Garfunkel und The Pollies sind auch noch dabei. Danke fürs Dabeisein und genießen Sie einen entspannten Donnerstag heute.

0: gerade wirklich gedacht, die Kollegen haben sich vertan. Aus der Wetterredaktion haben aus Versehen einen Text von vor 3 Wochen oder so reinkopiert. Hier steht tatsächlich, in Westfalen gibt es örtlich Bodenfrost. Temperaturen heute Morgen also wirklich zum mehr als Durchlüften. 3 bis 9 Grad in Westfalen, ansonsten 10 bis 12 Grad. Dazu gibt es heute viel Sonne, nur ein paar dünne Wolken. Heute Nachmittag erreichen die Temperaturen in Brilon 22 Grad, in Coesfeld 25 und Ratingen kommt auf 27 Grad.
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2: Mit Joachim Augner, ich wünsche Ihnen einen schönen guten Morgen. Wer mit dem Auto zur Arbeit pendelt, lässt in Nordrhein-Westfalen viel Zeit auf der Straße. Ein Datenteam des WDR hat ausgerechnet, dass es durch Staus im Schnitt fast 2 Stunden mehr sind pro Woche. Verkehrsforscher Michael Schreckenberg erklärt, warum es hier im Land auf den Straßen voller ist als anderswo.
3: NRW ist das Transitland schlechthin in Mitteleuropa. Hier muss alles durch, von Nord nach Süd, Ost nach West. Und dadurch werden natürlich die Strecken auch entsprechend abgefahren. Das heißt, hier ist ein sehr hoher Sanierungsbedarf.
2: Ein Problem sind stillstehende Baustellen. Laut Verkehrsminister Krischer liegt das daran, dass Unternehmer nicht gezwungen sind, schnell zu arbeiten, weil nach dem Preis ausgeschrieben wurde.
4: Deshalb haben wir als Land Nordrhein-Westfalen jetzt fast überall funktionale Ausschreibungen gemacht. Das heißt, die Bauzeit ist ein Vergabekriterium und der Bauunternehmer selber hat ein Interesse, dass es schnell geht. Und dann sieht man auch nicht mehr stillstehende Baustellen.
2: Am meisten Zeit verlieren Pendler zwischen Köln und Bonn. Rund 3 Stunden die Woche dauert es im Berufsverkehr länger. Der US-Konzern Meta führt für seine Social-Media-Apps Facebook, Instagram und WhatsApp ein neues Bezahlangebot ein. Meta will sich damit offenbar unabhängiger von Werbeeinnahmen machen. Was User von einem Abo erwarten können, erklärt Nils Dams, WDR San Francisco.
5: Also die Abos heißen Facebook Plus, Instagram Plus und WhatsApp Plus. Die sollen im Monat zwischen $3 und $4 kosten. Die Europreise sind noch nicht bekannt. Umgerechnet werden das aber eben 2,50 €, 3,50 €, sowas in dem Rahmen. Und dafür sollen User eben neue Feature bekommen. Meta hat noch nicht ganz konkret gesagt, welche. Laut Insidern soll es aber vor allem neue Funktionen rund um Stories geben. Wer bezahlt, wird bei Insta und Facebook zum Beispiel Stories 48 Stunden statt 24 Stunden zeigen können. Es soll auch möglich sein, Stories anzusehen, ohne dass der User, der sie gepostet hat, sieht, dass ich seine oder ihre Story angeschaut habe.
2: Die USA haben trotz Waffenruhe wieder Ziele im Iran angegriffen. Laut US-Regierung wurde unter anderem ein iranisches Militärgelände attackiert, von dem eine Bedrohung für US-Streitkräfte und den Schiffsverkehr ausgehe. Der Iran griff daraufhin nach eigenen Angaben einen US-Stützpunkt an. Das Golfemirat Kuwait hat Attacken gemeldet. In Nordrhein-Westfalen sind gestern 2 junge Menschen bei Badeunfällen ums Leben gekommen. Ein 27-Jähriger war im Feldmarksee in Sassenberg im Münsterland plötzlich untergegangen. Und im Rhein-Herne-Kanal ist ein 20-Jähriger ertrunken. Er war im sogenannten Herner Meer ins Wasser gegangen, obwohl das dort verboten ist.
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2: Schülerinnen und Schüler aus dem Ruhrgebiet fahren heute zum Bundeswettbewerb von Jugendforsch nach Herzogenaurach. Unter den Projekten ist eine spezielle Lernplattform für KI. Antonia Weiß, WDR Dortmund.
6: Wie benutze ich KI verantwortungsvoll? Dieser Frage gehen Henry Theo, Maximiliane und Moritz vom Gymnasium Holthausen in Hattingen nach. Sie haben AI Ready entwickelt, eine Online-Plattform, bei der junge Menschen spielerisch lernen, wo Chancen und Risiken von KI liegen. In 8 Leveln bringt ein Hauptcharakter dem User zum Beispiel bei, wie man die KI richtig füttert und was man nicht preisgeben sollte. In den nächsten Tagen wird das Schülertrio ihr Projekt vorstellen. Am Sonntag ist die Siegerehrung.
2: Das war WDR aktuell.
0: WDR 4, die Verkehrslage. Wir haben Bergungsarbeiten auf der A4. Deshalb A4 Aachen Richtung Köln zwischen Düren und Elsdorf 30 Minuten plus 6 Kilometer Stau. Und die A4 Köln Richtung Aachen, die ist gesperrt zwischen Elsdorf und Düren, weil eben hier Bergungsarbeiten laufen. 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Ach, ist doch alles gar nicht mehr. Den Paketboten gestern Nachmittag Wasser angeboten. Er war versorgt und sagte, ach, ist doch alles gar nicht mehr so heiß. Es war ja wirklich deutlich angenehmer, auch heute als am Dienstag. Kommen wir deutlich besser in die Gänge morgens und mit der Musik, die jetzt kommt, sowieso Queen.
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0: Es ist ein schöner, sehr entspannter Morgen. Und es wird auch wieder ein schöner Tag, wo man es bei diesem Wetter ganz wunderbar aushalten kann, ist auf dem Wasserspielplatz. Claudia, guten Morgen.
1: Schönen guten Morgen.
0: Haben Sie einen schönen Wasserspielplatz bei sich in Erkrath, den Sie ansteuern mit Ihren beiden Kindern?
1: Ja, tatsächlich. Da ist so eine Art Piratenschiff.
0: Was gibt's da alles auf dem Wasserspielplatz? Was kann man da erleben?
1: Es gibt halt eine Wasserpumpe, zwei kleine Karusselle. Was haben wir noch, Emil?
0: Ah, der Emil ist da zum Unterstützen heute, finde ich
1: genau,
0: super.
1: Genau, Emil ist zum Unterstützen. Ist noch ein bisschen müde, glaube ich. Möchtest du noch was erzählen? Die Rutsche ist noch da, ne? Und da kann man durch so Fässer durchklettern von einem Schiffsteil zum anderen.
0: Also, große Wasserspielplatzliebe vorhanden bei Claudia und ihren beiden Kindern. Dauert nicht mehr lang, Claudia, dann sind die Jungs ready fürs Freibad, also ohne die Mama. Das geht immer schneller, einmal nicht hingeguckt, dann springen die vom 7,5er. Also, Claudia, wir sind gedanklich im Freibad mit unserer Schätzfrage heute. Es ist ja egal, ob Sie da richtig liegen oder daneben tippen. Was schätzen Sie, wie viele Freibäder sind aktuell in NRW in Betrieb? Was sagen denn die Kinder? Die können doch mal einen Tipp abgeben.
1: Der Einjährige, der mumpft sein Brot.
0: Das ist gut.
1: Ich weiß nicht, also schwer zu schätzen, ne? 600? Aber ist zu viel.
0: Ja, ist ein bisschen zu viel. Es sind so gut 360 Freibäder, die im Moment in Betrieb sind in NRW. Es wären wahrscheinlich noch ein paar mehr, wenn wir genug Schwimmmeisterinnen und Schwimmmeister hätten. Davon gibt es zu wenige. Aber soll uns jetzt in dem Fall wurscht sein, Claudia. Fürs Mitmachen gibt es für Sie das WDR4-Schätzchen.
1: Gattchen.
0: So, was sagen die Kinder?
1: Weißt du nicht?
2: Ja.
0: Ja, schicken wir ihn nach Erkrath. Claudia, liebe Grüße und schönen Tag und Grüße an die beiden Kinder.
1: Machen wir, danke. Tschüss.
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0: wie nett. Kollege Dennis kam gerade mit der vollen Kanne frisch gekochten Kaffee ins Studio. Ich gieß dir noch mal schnell nach. Finde ich super. Ist ein schöner Morgen. 6 Uhr genau 17 Minuten.
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0: sexy, Rod Stewart. Gleich die 80er Fairground Attraction mit so einer Musik im Ohr lässt es sich doch wunderbar arbeiten, oder? Und wenn Sie eh schon Spaß bei der Arbeit haben, also das, was Sie tun, wirklich gerne tun, ist es doch ein Traum. Wenn dem so ist, melden Sie sich gerne. WDR 4 hier, Katharina Theule, guten Morgen.
1: Guten Morgen, liebe Katharina.
0: Morgen.
1: Mein Name ist Sina. Ich komme aus Gevelsberg und arbeite in Sprockhövel-Haslinghausen als Hundefriseurin. Es ist ein absoluter Traumberuf der Hundefriseurin, weil sie einem einfach so viel zurückgeben, so viel Dankbarkeit, Vertrauen. Es ist ein Wahnsinn. Jeder Hund auf dem Tisch ist in der Zeit, wo er bei mir ist, mein eigener. Und es erfüllt mich den ganzen Tag mit den Hunden und natürlich auch mit den Besitzern zusammenzuarbeiten und ihnen zu helfen.
0: Und die Hunde freuen sich, weil Sina ihnen eine frische Frise verpasst. Fell ist ja bei dem Wetter wahrscheinlich auch ordentlich warm. Also Hunde haben Spaß bei Sina, Sina hat Spaß bei der Arbeit. Wenn WDR 4 im Hundefriseursalon läuft, sowieso. Besser geht's nicht. Sina, Grüße nach Gevelsberg.

0: Guten Morgen, das sind Atomic Kitten, Whole Again, gleich 6:30.
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0: Inga Hinkamp ist da. Guten Morgen.
3: Schönen guten Morgen. Heute bekommen wir im Ruhrgebiet ähnlich wie gestern freundliches Frühsommerwetter mit viel Sonnenschein und warmen Temperaturen. Wir erreichen heute Nachmittag in Böhnen 24 Grad, in Witten 25 Grad. Morgen wird es dann im Laufe des Tages heißer, schwüler und zum Abend hin bilden sich dann teils kräftige Schauer und Gewitter.
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4: Um 6.30 Uhr mit Joachim Augner. Ich wünsche Ihnen einen schönen guten Morgen. Pendler in Nordrhein-Westfalen verlieren viel Zeit auf der Straße. Im Berufsverkehr dauert es pro Woche durchschnittlich 1 Stunde und 51 Minuten länger als bei freier Fahrt. Das hat ein WDR-Datenteam errechnet. Besonders betroffen sind Menschen, die zwischen Köln und Bonn pendeln. Hier liegt der Zeitverlust bei rund 3 Stunden pro Woche. Das Bundesverteidigungsministerium will die Pflichten für Reservisten verschärfen. Ein Referentenentwurf für eine Gesetzesänderung sieht vor, dass Reservisten künftig nicht nur im Verteidigungsfall zum Dienst verpflichtet werden können, sondern auch in Friedenszeiten. In Deutschland hat die illegale Nutzung von TV-Angeboten zugenommen. Laut dem Verband privater Medien lag der Schaden vergangenes Jahr bei rund 2,4 Milliarden Euro, ein Drittel mehr als bei der letzten Erhebung vor 4 Jahren. Über 7 Millionen Menschen hätten illegale TV-Streams genutzt.
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4: In Witten laufen 6 Rhesusaffen frei herum. Sie sind gestern aus dem Gebäude eines Tierschützers ausgebrochen. Insgesamt waren 20 beschlagnahmte Affen in dem Backsteingebäude des Tierschützers untergebracht. Die Affen hatten hier wohl die Wandfugen freigekratzt und 6 von ihnen konnten dann ausbrechen. Bisher konnten sie noch nicht wieder eingefangen werden. Die Jungtiere haben braunes Fell, ein rosiges Gesicht und sind etwa kniehoch. Sie sind für Menschen ungefährlich. Auf der Autobahn 4 zwischen Köln und Aachen müssen sich Autofahrer heute früh auf Staus einstellen. Zwischen Elsdorf und Düren ist in der Nacht ein LKW in einer Baustelle in die Leitplanke gefahren und hat diese in den Gegenverkehr geschoben. Davor hatte er ein stehendes Auto der Autobahnmeisterei gerammt. Verletzt wurde niemand. Die Fahrt Richtung Aachen ist momentan voll gesperrt. Richtung Olpe ist eine Fahrspur frei. Die Sperrstunde in Bocholt wird verschoben. Kneipen und Restaurants im Rawardi-Viertel dürfen hier künftig an Wochenenden und vor Feiertagen bis 1 Uhr nachts geöffnet haben. Das hat der Hauptausschuss beschlossen. Mit den längeren Öffnungszeiten will man auf ein geändertes Ausgehverhalten reagieren und die Kneipen und Restaurants in der Innenstadt konkurrenzfähig halten. Das Ganze soll jetzt 2 Jahre getestet werden. Musik bleibt in den Biergärten aber verboten zum Schutz der Anwohner. Das war die WDR 4 Lokalzeit.
0: 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A2 Dortmund Richtung Oberhausen. Zwischen Dreieck Bottrop und Kreuz Oberhausen 15 Minuten plus 3 Kilometer Stau. A4 Aachen Richtung Köln. Zwischen Düren und Elsdorf. Hier laufen die Bergungsarbeiten, von denen Auge gerade gesprochen hat. Ein Fahrstreifen ist frei. 45 Minuten plus 7 Kilometer Stau. Und die A4 Köln Richtung Aachen ist zwischen Elsdorf und Düren auch noch gesperrt, eben wegen dieser Bergungsarbeiten. Dann haben wir noch die A40 Dortmund Richtung Duisburg. Zwischen Bochum-Wattenscheid und Essen-Frillendorf. Da dauert es 10 Minuten länger als sonst. 5 Kilometer stockender Verkehr. 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Guten Morgen.
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0: Guten Morgen am Donnerstag, Katharina Theule hier, Auge in den Nachrichten.
4: Guten Morgen.
0: Schön, dass Sie da sind.

0: Da scheint ja sogar die Sonne aus dem Radio. London Beat, You Bring On The Sun. Mittlerweile sind wir ja wenigstens mit ordentlich Sonnencreme versorgt. Was hatten wir früher? Lichtschutzfaktor 5? Aber natürlich hält auch die beste Sonnencreme nicht ewig. Oder wir waren vielleicht doch irgendwie zu lange in der Sonne oder haben nicht richtig eingecremt. Gesicht rot, Dekolleté rot, Arme rot. Was machen wir da? Dirk hat Erfahrungswerte, die er uns gerne mitgeben möchte.
1: Ich hatte damals auch mal einen Sonnenbrand. Da war ich in den Bergen und da war so ein älterer Herr in so einer roten Kreuzhütte, der hat gesagt, schön mit Zitrone einreiben. Hat geholfen.
0: Paar Scheibchen Zitrone aufs Gesicht, paar Scheibchen ins Getränk, wenn man schon mal dabei ist. Ich hätte jetzt gedacht, Zitrone auf Sonnenbrand, das brennt noch mehr. Aber auch Almut aus Bochum, die schwört drauf.
2: Zitrone brennt nicht auf dem Sonnenbrand. Das tut sehr gut und zieht eben auch die Hitze raus.
0: Also wenn Almut und Dirk sagen, dass es hilft, dann schreiben wir schon mal Zitronen auf unsere Liste. Da kann aber gerne noch mehr drauf. Wir sind TSV 4 aus den 80ern bei WDR 4.

0: Nächste Woche wieder eine Woche mit Feiertag. Dann startet Bastian Bender morgens mit Ihnen in den Tag. Wir wechseln uns ja immer ab. Eine Woche Bastian, eine Woche ich, Katharina Theule. Und wenn Sie auch dabei sind und WDR 4 hören, dann wird's ein schöner Morgen. 6.46 Uhr.
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0: Die wussten es natürlich längst. Radio hören macht gute Laune. Das ist ja das, was wir wollen, dass Sie einen schönen Morgen haben und mit WDR 4 richtig gut in den Tag kommen. Gibt's jetzt was aus den 80ern? Talking Heads. Jerry Harrison, das ist der Keyboarder und Gitarrist, der hört auch sehr begeistert Radio und freut sich immer wie so ein Schneekönig, wenn einer seiner Songs mit Talking Head im Radio läuft.
1: The radio is this funny thing. Eine der aufregendsten Sachen, die dir als Künstler passieren kann, ist, deinen eigenen Song im Radio zu hören. Es ist sogar noch spannender, als im Fernsehen zu sein, denn wenn du in einer TV-Show auftrittst, weißt du genau, wann sie ausgestrahlt wird. Im Radio herrscht dagegen diese Zufälligkeit. Bist du gerade im Auto unterwegs und plötzlich läuft dein Stück, ist das immer noch Wahnsinn.
2: It still thrills.
0: Ist wie ein Überraschungsei. Ich sehe ihn da sitzen. Road to Nowhere kommt. Dreh mal lauter. Freut sich wie ein kleines Kind. Talking Heads jetzt bei WDR 4. 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

0: Damit Sie mal so richtig schön fresh in den Tag starten können, Bobby Darin. Splish, Splash. Kurz vor 7.
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0: Inga Hinkamp ist da. Guten Morgen.
3: Schönen guten Morgen. Heute bekommen wir im Ruhrgebiet ähnlich wie gestern freundliches Frühsommerwetter mit viel Sonnenschein und warmen Temperaturen. Wir erreichen heute Nachmittag in Böhnen 24 Grad, in Witten 25 Grad. Morgen wird es dann im Laufe des Tages heißer, schwüler und zum Abend hin bilden sich dann teils kräftige Schauer und Gewitter.
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4: Mit Joachim Augner, ich wünsche Ihnen einen schönen guten Morgen. Pendler in Nordrhein-Westfalen verlieren viel Zeit auf der Straße. Im Berufsverkehr dauert es pro Woche durchschnittlich 1 Stunde und 51 Minuten länger als bei freier Fahrt. Das hat ein WDR-Datenteam errechnet. Christina Hövelhans, WDR aktuell.
5: Am meisten Zeit müssen Pendlerinnen und Pendler liegen lassen, die in Köln wohnen und in Bonn arbeiten. 3 Stunden und 5 Minuten fährt man hier pro Woche im Berufsverkehr länger als bei freien Straßen. Auch im Ruhrgebiet ist man auf vielen Strecken im Berufsverkehr länger unterwegs. Von Bochum nach Essen und zurück sind es wöchentlich 1 Stunde und 50 Minuten mehr. Von Krefeld nach Düsseldorf und zurück braucht man 2 Stunden und 5 Minuten länger. In NRW leben viele Menschen, viele pendeln zur Arbeit. Gleichzeitig gibt es hier wegen der Lage mitten in Europa viel internationalen Verkehr. Das sorgt für volle Straßen und für Sanierungsbedarf. Baustellen bremsen den Verkehr zusätzlich aus.
4: Nach dem Schulwegunfall in Dienstlaken prüfen die Ermittler, ob die Ursache ein medizinischer Notfall gewesen ist. Gestern hatte eine 47-jährige Frau die Kontrolle über ihr Auto verloren und war in eine Schülergruppe gefahren. 2 12-jährige Jungen starben. Marion Sendka, WDR aktuell.
6: Bisher gehen die Ermittler nicht von einer absichtlichen Tat aus. Laut einem Polizeisprecher war die Aufprallgeschwindigkeit bei dem Unfall besonders hoch. Ob das auch heißt, dass die Autofahrerin zu schnell unterwegs war, wird noch ermittelt. Die Frau wurde bei dem Unfall selbst schwer verletzt und liegt noch im Krankenhaus. Seit dem Unfall kümmern sich Seelsorger um Schüler und um Eltern. An dem Gymnasium und der Grundschule in der Nähe des Unfallortes sind auch heute wieder Notfallseelsorger und Schulsozialarbeiter im Einsatz. An der Stelle in Dienstlaken, an der gestern die beiden 12-Jährigen auf ihren Fahrrädern angefahren wurden, standen am Abend Dutzende Kerzen.
4: Der US-Konzern Meta führt für Facebook, Instagram und WhatsApp ein Bezahlangebot ein. Kunden sollen dadurch mehr Funktionen nutzen können. Meta will sich damit offenbar unabhängiger von Werbeeinnahmen machen. In Europa gibt es schon seit 3 Jahren kostenpflichtige Versionen von Facebook und Instagram, bei denen es keine Werbung gibt. Grund dafür sind Datenschutzvorschriften der EU. In der Basketball-Bundesliga stehen die Telekom Baskets Bonn im Halbfinale um die deutsche Meisterschaft. Bonn gewann das entscheidende Viertelfinalspiel zu Hause mit 66:63 gegen Würzburg und trifft nun auf Titelverteidiger Bayern München. Das erste Halbfinalspiel ist am Samstag in München. Wer zuerst 3 Siege hat, kommt ins Finale.
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4: In Witten hatte die Polizei einen ungewöhnlichen Einsatz. 6 Rhesusaffen sind aus dem Gebäude eines Tierschützers entlaufen. Andreas Wiese für WDR aktuell.
7: Braunes Fell, rosiges Gesicht, etwa kniehoch. 20 solcher Affen waren in Witten bei einem Tierschützer untergebracht, offenbar nachdem sie zuvor beschlagnahmt worden waren. In dem Backsteingebäude des Tierschützers haben die Rhesusaffen allerdings die Fugen freigekratzt und so kamen 6 von ihnen frei und lassen sich jetzt auch von Polizei und Feuerwehr nicht mehr einfangen. Für Menschen sollen die Jungtiere ungefährlich sein.
4: Das war WDR aktuell.
0: WDR 4, die Verkehrslage. A2 Dortmund Richtung Oberhausen. Zwischen Bottrop und Kreuz Oberhausen 10 Minuten plus 6 Kilometer Stau. Die A4 Köln Richtung Aachen ist zwischen Elsdorf und Düren gesperrt. Hier laufen Bergungsarbeiten. In der Gegenrichtung ist nur ein Fahrstreifen frei. Da gibt's 45 Minuten plus 8 Kilometer Stau. A40 Dortmund Richtung Duisburg, zwischen Bochum-Hamme und Dreieck Essen-Ost, 10 Minuten plus 5 Kilometer stockender Verkehr. A45 Hagen Richtung Dortmund, zwischen dem Kreuz Hagen und dem Westhofener Kreuz, 10 Minuten plus 4 Kilometer stockender Verkehr. A46 Heinsberg Richtung Düsseldorf zwischen Dreieck Mönchengladbach-Wanlow und Kapellen 10 Minuten plus, 4 Kilometer stockend. A59 Dienstlaken Richtung Duisburg zwischen Duisburg-Marxloh und im Kreuz Duisburg 10 Minuten plus, 4 Kilometer stockender Verkehr. Und die A516 Abzweig Oberhausen zwischen dem Kreuz Oberhausen und Eisenheim dann nochmal 10 Minuten obendrauf, 2 Kilometer Stau. 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Gute Fahrt! Katharina Theule hier. Der schöne Morgen. Meine Bilder sind im Playboy. Für einen Fotografen ist das ein Traum. Kostas aus Würselen bei Aachen fotografiert Menschen mit sehr wenig bis gar nichts an. Und das macht er so gut, dass seine Fotos jetzt im Playboy zu sehen sind, in der aktuellen Ausgabe. Kostas ist aber nicht nur richtig gut in seinem Job, der macht ihn auch richtig gerne. Davon erzählt er uns nachher noch so in einer guten halben Stunde. Jetzt ein bisschen gegangen.

0: Zitronen gegen Sonnenbrand. Ich kann es mir immer noch nicht so richtig vorstellen, dass das hilft. Aber Almut aus Bochum und auch der Dirk, die schwören drauf, haben sie vorhin erzählt hier bei WDR 4. Ich finde, wir könnten trotzdem noch mal ein bisschen mehr sammeln, was so hilft, wenn es doch irgendwie ein bisschen zu viel Sonne war. In der Mittagspause zum Beispiel. Was kommt da noch auf die Liste? Guten Morgen.
1: Ja, hallo, liebe Katharina. Hier ist der Stefan aus Mörs. Ich habe da ein kleines Hausmütterchen-Rezept.

0: bezüglich Sonnenbrand.
1: Ja, her damit, Stefan.
0: Und zwar, als ich mal einen Sonnenbrand hatte, hat mir meine Mutter so Handtücher gemacht, getränkt mit Kefir, also so Buttermilch. Und das hat richtig gut getan, es hat die ganze Wärme rausgezogen und das ist eigentlich doch ein guter Tipp, den ich gerne weitergeben möchte. Ne? Alles Liebe und Gute von mir. Tschüss.
1: Tschüss, lieber Stefan. Also Buttermilch, Anti-Sonnenbrand-Geheimwaffe von der Mama, Handtuch getränkt. Sagt übrigens auch Gabi aus Hamm, Buttermilch hilft, also auch zur äußeren Anwendung geeignet. Das, was jetzt kommt, ist Erfrischung fürs Gemüt, garantiert ohne Lichtschutzfaktor nutzbar, 36 Grad, 2-Raum-Wohnung bei WDR 4.

0: erfrischend, auch bei maximal 27 Grad heute bei uns in NRW. Die 80er gleich bei WDR 4 Proclaimers, I'm gonna be 500 miles. 7 Uhr, 16 Minuten.
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0: 500 Miles. Ganz so weit musste ich nicht laufen am Pfingstwochenende, weil ich in Dülmen auf dem Dänecamper Schützenfest, wo ich aufgewachsen bin. Und da erzählte mir der Sohn meiner alten Nachbarn, Max, ich glaube, er ist 18, macht jetzt eine Ausbildung zum Maurer. Er sagt, das ist voll sein Ding. Da hat er richtig Spaß. Und er hat noch mehr Spaß, denn er hat immer die Kopfhörer auf während der Arbeit und hört jeden Morgen WDR 4. Das und den Traumjob gefunden. Besser kann es doch nicht laufen, oder?
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2: Leute, ich hab mir was überlegt.
3: Oh nein!
2: Morgen, Tina. Warte, ich hol den Scholli.
4: Aha, und warum?
2: Scholli, antreten. Wer von euch beiden möchte im Radio über seinen Traumjob berichten? Och Leute, wer wenn nicht ihr sollte im Radio berichten, wie er seinen Traumjob gefunden hat?
5: Jemand, der wirklich einen Traumjob hat?
2: Banause. Tina, du hast also auch keinen Traumjob?
4: Naja, also es gibt ja verschiedene Arten von Träumen.
2: Ach, Tina.
6: Morgen, ich denke intensiv über die Anschaffung eines Malocha Idealo nach.
4: Ja, hier ist Ihr Kaffee, Herr Frings.
2: Herr Frings, stellen Sie sich mal kurz vor, Sie würden hier arbeiten.
6: Das wäre ein Traum.
2: Siehste, Tina?
6: Mit der Tina arbeiten wäre so ein Traum, da würde ich sogar den Herrn Göttermann als Chef für in Kauf nehmen.
2: Ach, Leute.
4: Das ist ja süß, Herr Frings. Dafür kriegen Sie noch einen Kaffee.
2: Da arbeitet man jahrelang hart am Betriebsklima.
4: Hm? Schön. Und jetzt arbeiten Sie mal ein paar Stunden hart an den Bilanzen, ja?
2: Ja.
5: Moment, ich habe auch noch was. Wie nennt man ein Pferd, das mit 67 aufhört zu arbeiten?
2: Sag.
5: Rentier.
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0: Donnerstagmorgen. Schön, dass Sie mit uns in den Tag starten. 7:30 ist es.
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0: Inga Hinkamp ist da und weiß, wie es wird. Guten Morgen.
3: Schönen guten Morgen. Ein weiterer Frühsommertag steht in den Startlöchern. Es gibt heute bis zum Abend wieder viel sonniges, trockenes Wetter im Ruhrgebiet. Und nach dem frischen Morgen erreichen wir am Nachmittag dann in Fröndenberg 24 Grad, in Herdecke 25. Morgen wird es dann spürbar wärmer, schwüler und zum Abend hin bilden sich Schauer und Gewitter.
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4: Um 7.30 Uhr mit Joachim Augner. Ich wünsche Ihnen einen schönen guten Morgen. Pendler in Nordrhein-Westfalen verlieren viel Zeit auf der Straße. Im Berufsverkehr dauert es pro Woche durchschnittlich 1 Stunde und 51 Minuten länger als bei freier Fahrt. Das hat ein WDR-Datenteam errechnet. Besonders betroffen sind Menschen, die zwischen Köln und Bonn pendeln. Da liegt der Zeitverlust bei rund 3 Stunden pro Woche. Die USA haben trotz Waffenruhe wieder Ziele im Iran angegriffen. Laut US-Regierung wurde unter anderem ein iranisches Militärgelände attackiert. Der Iran griff daraufhin nach eigenen Angaben einen US-Stützpunkt an. Das Golfemirat Kuwait hat Attacken gemeldet. Der Produzent der ARD-Serie Lindenstraße bekommt den NRW-Verdienstorden. Hans-W. Geißendörfer wird unter anderem dafür geehrt, dass er schon früh gesellschaftliche Tabuthemen wie AIDS und Homosexualität aufgriff. Nächsten Dienstag werden insgesamt 15 Verdienstorden verliehen.
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4: Auf der Autobahn 4 zwischen Köln und Aachen müssen sich Autofahrer heute früh auf Staus einstellen. Zwischen Elsdorf und Düren ist in der Nacht ein LKW in einer Baustelle in die Leitplanke gefahren und hat diese in den Gegenverkehr geschoben. Davor hatte er ein stehendes Auto der Autobahnmeisterei gerammt. Verletzt wurde niemand. Die Fahrtrichtung Aachen ist momentan voll gesperrt. Richtung Olpe ist eine Fahrspur frei. In Witten laufen 6 Rhesusaffen frei herum. Sie sind gestern aus dem Gebäude eines Tierschützers ausgebrochen. Insgesamt waren 20 beschlagnahmte Affen in dem Backsteingebäude des Tierschützers untergebracht. Die Affen hatten hier wohl die Wandfugen freigekratzt und 6 von ihnen konnten dann ausbrechen. Bisher konnten sie noch nicht wieder eingefangen werden. Die Jungtiere haben braunes Fell, ein rosiges Gesicht und sind etwa kniehoch. Sie sind für Menschen ungefährlich. In der Wuppertaler Südstadt sind in der Nacht mehrere parkende Autos ausgebrannt. Laut Polizei hatte ein Auto Benzin verloren. Das hatte sich entzündet und war brennend auf der abschüssigen Straße unter 5 weitere Fahrzeuge geflossen. Auch diese gerieten in Brand. Insgesamt sind 4 Autos komplett ausgebrannt. Außerdem wurden die Fassaden von 3 angrenzenden Mehrfamilienhäusern beschädigt. Die Feuerwehr ist noch mit den Aufräumarbeiten beschäftigt. Die Wuppertaler Polizei untersucht, ob ein technischer Defekt der Grund für das Feuer war oder Brandstiftung. Das war die WDR 4 Lokalzeit.
0: WDR 4 die Verkehrslage. Wir starten auf der A2 Dortmund Richtung Oberhausen. Zwischen Bottrop und dem Kreuz Oberhausen 10 Minuten plus 4 Kilometer stockender Verkehr. A3 Arnheim Richtung Köln. Zwischen Oberhausen-Holten und dem Kreuz Kaiserberg steht ein defektes Fahrzeug. 30 Minuten plus für alle, die dahinter stehen. 3 Kilometer Stau. Die A4 Köln Richtung Aachen ist zwischen Elsdorf und Merz nicht gesperrt. Hier laufen Bergungsarbeiten und in der Gegenrichtung ist nur ein Fahrstreifen frei. Da ungefähr 45 Minuten plus 7 Kilometer Stau. A40 Dortmund Richtung Duisburg zwischen Bochum-Hamme und Dreieck Essen-Ost 10 Minuten plus 5 Kilometer stockender Verkehr. A46 Heinsberg Richtung Düsseldorf zwischen Dreieck Mönchengladbach-Wanlow und Kapellen 15 Minuten plus 7 Kilometer stockend. A46 Wuppertal Richtung Düsseldorf zwischen Ausbauende A46 und Wuppertal-Katernberg 10 Minuten plus 6 Kilometer stockender Verkehr. Und die A516 Abzweig Oberhausen zwischen dem Kreuz Oberhausen und Eisenheim 15 Minuten plus 3 Kilometer Stau. Können Sie alles jederzeit nachlesen, Staus abrufen in der WDR4 App und über wdr4.de. Katharina Theule hier, guten Morgen.
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0: Gleich ein Mann aus NRW, der Menschen mit wenig an für den Playboy fotografiert und eine Frau, die schon mit wenig an im Playboy war. Kylie Minogue. Die hat heute Geburtstag. Feiern wir gleich natürlich mit Musik von Kylie. Schönen guten Morgen.

0: Das Gesicht hätte ich gerne gesehen. Eigentlich hätte ich mir den Spaß machen sollen. Zu Hause erzählen, Schatz, ich habe eine Verabredung mit einem Playboy-Fotografen. Wir sprechen nur. Mit Kostas aus Würselen bei Aachen. Der liebt seinen Job. Er fotografiert jetzt sogar für den Playboy. Guten Morgen.
1: Guten Morgen.
0: Wie gucken die Leute, wenn sie das erzählen? Wie reagieren die?
1: Ja, die sind alle sehr verblüfft, dass ich das bis dahin geschafft habe.
0: Gibt es auch Leute, die immer noch einen blöden Spruch reißen?
1: Jetzt glaube ich nicht mehr.
0: Aus der Klischee-Schublade haben wir den Job herausgeholt.
1: Ja, also klischeemäßig natürlich schon, aber naja, ich lache immer darüber, okay. Weil die nicht wissen, wie das ja eigentlich funktioniert bei der Fotografie.
0: Das werden wir heute beleuchten. Ihr Hauptjob ist ja ein ganz anderer. Sie sind Mechatroniker an der RWTH Aachen, kümmern sich da um Aufzüge. Ihr Herz hüpft aber, wenn Sie fotografieren können. Warum?
1: Die Fotografie hat mich schon als kleines Kind interessiert und ich wollte sogar das mal lernen, aber hatte damals keinen Ausbildungsplatz gefunden als Fotograf. Und dann bin ich dann halt ins Technische gegangen, weil das mich auch ziemlich interessiert hatte. Und bei der Fotografie kann man sich ja kreativ austoben.
0: Mhm. Zur Fotografie sind Sie dann am Ende dann doch gekommen, weil Sie wollten es dann doch machen, haben einen VHS-Kurs in Aachen belegt, ne? Spiegelreflexkamera gekauft, dann konnte es losgehen.
1: Ja, so ungefähr. Genau. Erstmal die Basics lernen beim VHS-Kurs und dann ein Fotoverein in Aachen beigetreten und da bin ich dann mit der Modelfotografie quasi in Kontakt gekommen und das hat mir dann so sehr gefallen, dass ich das dann weiterhin verfolgt habe.
0: Das heißt, Sie fotografieren viele schöne Menschen mit eher wenig bis gar nichts an. Als der Anruf kam, Kostas, die Fotos sind so gut, wir engagieren Sie für den Playboy. Wie war das für Sie?
1: Ja, es war surreal. Das war ein Traum von mir, mit diesen Fotos überhaupt da hinzukommen. Aber das war für mich surreal und das ist immer noch surreal für mich. Ich habe die Ausgabe vor mir liegen und wenn ich meinen Namen da drin lese, dann glaube ich das immer noch nicht, dass es wirklich passiert ist.
0: Was sagt denn die Familie, wenn Playboy jetzt zu Hause auf dem Wohnzimmertisch liegt?
1: Die haben kein Problem damit. Die sind stolz darauf, dass meine Bilder da drin zu sehen sind.
0: Ist auch was, da muss man auch erstmal schaffen. Riesending für Kostas aus Würselen und sein absoluter Traumjob. Wie ist es eigentlich bei so einem Shooting, wenn das Model da sitzt und mit nichts an? Unterhält man sich da auch so über Sachen wie, welchen Salat mache ich am Wochenende zum Grillen? Durchaus. Kostas hat erzählt, wie das läuft, hinter den Kulissen bei so einem Playboy-Fotoshooting. Auf wdr4.de können Sie das hören, im Studioblog. Und natürlich unterwegs immer dabei die WDR4-App. Da geht es auch. Es ist sehr unterhaltsam, das Gespräch.

0: Eine Woche Bastian Bender, eine Woche ich, Katharina Theule und sie immer dabei. Und natürlich richtig coole Musik läuft immer bei WDR 4. Gleich ein Klassiker von Sweet Fox on the Run. Das hier ist Kate Bush aus den 80ern, Running Up That Hill. 7.48 Uhr.
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0: ist auch schon wieder fast ein Jahr her, ne? Im Juli letztes Jahr gab es das Kylie Minogue-Konzert in Düsseldorf, präsentiert von WDR 4. Heute hat Kylie Geburtstag. Kylie wird 58 und bekommt zum Geburtstag eine eigene Netflix-Doku, 3 Teile, über Kylie und Karriere. Die geht ja nun schon ein paar Jahrzehnte, aber Kylie sagt, sie ist immer noch die Alte.
1: There's always a lot of talk about how much we all change through life, but what's illuminating to me is in so many ways I haven't changed.
0: Manche Menschen verändern sich über die Jahre so sehr, Kylie sagt, und sie findet es auch richtig gut, sie hat sich eigentlich gar nicht groß verändert. Happy Birthday zum 58. Kylie Minogue bei WDR 4. Good job.

0: Guten Morgen, das ist Madonna American Pie um 8 Uhr.
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0: Inga Hinnenkamp ist da. Schönen guten Morgen.
3: Schönen guten Morgen. Ein weiterer Frühsommertag steht in den Startlöchern. Es gibt heute bis zum Abend wieder viel sonniges, trockenes Wetter im Ruhrgebiet. Und nach dem frischen Morgen erreichen wir am Nachmittag dann in Fröndenberg 24 Grad, in Herdecke 25. Morgen wird es dann spürbar wärmer, schwüler und zum Abend hin bilden sich Schauer und Gewitter.
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4: Mit Joachim Augner. Ich wünsche Ihnen einen schönen guten Morgen. Staus und Baustellen kosten Berufspendlern in Nordrhein-Westfalen viel Zeit. Laut einer WDR-Datenrecherche sind Pendler im Schnitt fast 2 Stunden pro Woche länger auf der Straße, als sie es theoretisch bei freier Fahrt wären. Von Köln nach Bonn sind es sogar 3 Stunden. NRW-Verkehrsminister Krischer sagte dem WDR, dass es gerade besonders viele Baustellen gibt, weil jahrelang nicht in die Infrastruktur investiert worden sei. Ein Problem sind für den grünen Politiker aber stillstehende Baustellen.
5: Das versuchen wir jetzt zunehmend dadurch abzustellen, dass wir die Bauzeit mit als Vergabekriterium berücksichtigen. Das heißt, wenn ein Bauunternehmer schneller baut, bekommt er mehr Geld. Dadurch versuchen wir einfach, dass diese Geisterbaustellen nicht entstehen, aber es gibt sie.
4: 2/3 aller bundesweiten Autobahnbaustellen liegen in Nordrhein-Westfalen und jeder 3. Stau ist hier im Land. Die Gewalt im Nahen Osten geht weiter, trotz offizieller Waffenruhe. Die USA haben Ziele im Iran angegriffen. Das iranische Militär reagierte mit einem Vergeltungsschlag. Das Golfemirat Kuwait hat Attacken mit Drohnen und Raketen gemeldet. Und Israel greift weiter den Süden Libanons an. Mehr von Nina Amin für WDR aktuell.
6: Israels Armee hat weite Teile des Südlibanon zur Kampfzone erklärt. In der Hafenstadt Tyros verließen die Menschen in Panik die Stadt. Bewohner südlich des Sahrani-Flusses wurden von Israels Militär aufgefordert, ihre Dörfer zu verlassen und in Richtung Norden zu gehen. Ein Militärsprecher teilte auf der Plattform X auf Arabisch mit, man werde mit äußerster Härte gegen die Hisbollah-Miliz vorgehen. Nach israelischen Medienberichten soll die Hisbollah inzwischen sogenannte Glasfaserdrohnen einsetzen, um Ziele in Nordisrael zu attackieren. Diese gelten als schwer zu stoppen und können weiter entfernte Ziele erreichen.
4: In Dinslaken prüfen die Ermittler, ob bei dem tödlichen Schulwegunfall ein medizinischer Notfall vorlag. Eine 47-jährige Frau hatte gestern die Kontrolle über ihr Auto verloren und war in eine Schülergruppe gefahren. 2 12-jährige Jungen starben. An ihrem Gymnasium sind heute Schulpsychologen und Notfallseelsorger im Einsatz. Dem Ebola-Patienten, der in der Berliner Charité behandelt wird, geht es deutlich besser. Schritt für Schritt sei die Virusbelastung zurückgegangen. Die Ehefrau und die 4 Kinder sind weiterhin nicht erkrankt. Der Arzt hatte sich bei seiner Arbeit in der Demokratischen Republik Kongo mit dem Ebola-Virus infiziert.
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4: Im Zivilprozess um die 2023 getötete 12-jährige Luise aus Freudenberg soll heute das Urteil fallen. Am Landgericht Koblenz geht es um Schmerzensgeld und Entschädigung. Die Familie des Mädchens fordert rund 180.000 Euro. Gabi Rosenkranz für WDR aktuell.
7: Die Summe setzt sich aus Ansprüchen der Eltern und der Schwester zusammen. Hinzu kommt Schmerzensgeld für Luise selbst. Dieser Anspruch ist laut Gericht vererbbar. 2 Mitschülerinnen, damals 12 und 13 Jahre alt, hatten gestanden, Luise erstochen zu haben. Einen Strafprozess gegen die beiden gab es nicht, weil sie zum Tatzeitpunkt noch strafunmündig waren. Für ein mögliches Schmerzensgeld sind sie aber verantwortlich. Bei der Bemessung der Höhe des Schmerzensgeldes ist für das Gericht eine wichtige Frage, wie lange Luise leiden musste.
4: Das war WDR aktuell.
0: WDR 4, die Verkehrslage. A2 Dortmund Richtung Oberhausen, zwischen Bottrop und dem Kreuz Oberhausen. 20 Minuten plus, 5 Kilometer Stau. A3 Arnheim Richtung Köln, zwischen Oberhausen-Holten und dem Kreuz Kaiserberg. Hier steht ein defektes Fahrzeug in der Baustelle. 30 Minuten plus, 6 Kilometer Stau. Die A4 Köln Richtung Aachen ist gesperrt, weil Bergungsarbeiten laufen, und zwar zwischen Elsdorf und Merzenich. In der Gegenrichtung ist nur ein Fahrstreifen frei, da 45 Minuten plus und 7 Kilometer Stau. A40 Duisburg Richtung Richtung Essen zwischen Mülheim-Dümpen und Essen-Zentrum 20 Minuten plus 7 Kilometer Stau. A40 Dortmund Richtung Duisburg zwischen Bochum-Hamme und Dreieck Essen-Ost Viertelstunde plus 8 Kilometer stockend. A46 Heinsberg Richtung Düsseldorf zwischen Dreieck Mönchengladbach-Wanlow und Jüchen 20 Minuten plus 4 Kilometer Stau. Und die A516 Abzweig Oberhausen zwischen Kreuz Oberhausen und Eisenheim 15 Minuten plus 4 Kilometer Stau. 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War das nicht eine Ärzte-Serie? Auge, Freunde fürs Leben, sagt dir das noch was?
4: Nee, das ist auch nicht mein Gebiet. Also so Ärzte.
0: Meins war es voll, aber ich glaube, die Serie habe ich gar nicht geguckt. Ich weiß, dass ich den Titelsong so schön fand. Und da wirst du gleich auch sagen, ah ja, ja, ja, jetzt weiß ich wieder. You Never Walk Alone von Matu. Wunderschönes Lied gibt's gleich.
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0: da brauche ich doch gar keine Sonnencreme. Ja, schön wär's. Ich habe zu Hause jemanden sitzen, der sich da schon mal richtig schön die Haut verbrannt hat. Gefährlich ist auch, wenn die Sonne scheint und so ein leichter Wind weht, unterschätzt man die Kraft der Sonne doch sehr. Und dann kommt der Sonnenbrand. So weit soll es nicht kommen, aber falls doch, wir sammeln heute alles, was hilft. Zitronen auf Sonnenbrand, haben wir vorhin schon gehört, soll helfen. Dann hat Stefan aus Moers Buttermilch vorgeschlagen, also Handtuch so ein bisschen in Buttermilch tunken und dann auf die Haut. Und jetzt bleiben wir im Kühlregal. Katharina Theule hier, morgen.
1: Guten Morgen, liebe Katharina, die Jenny hier. Quark oder Kefir auf dem Rücken kenne ich auch, allerdings pur auf die Haut gegeben und dann nicht rechtzeitig abgemacht, kann ich aus meiner eigenen Erfahrung erzählen, hat sich die Wärme total darunter gestaut hinterher und es tat richtig weh, den verkrusteten Quark von der Haut wieder zu entfernen.
0: Aua.
1: Heute würde ich eben empfehlen, das Ganze irgendwie in einem kühlen Handtuch einzuschlagen und dann auf die Haut zu packen. Aber mein persönlicher Favorit ist auch inzwischen Aloe Vera Gel aus dem Kühlschrank. Kühlt die Haut direkt runter, ist entzündungshemmend, wirkt bei mir immer hervorragend und ist auch so einfach im Sommer ein schöner, frischer Kick.
0: Aloe Vera aus dem Kühlschrank, das kann ich mir vorstellen, das kühlt sehr, sehr schön. Buttermilch oder so Kefir, habe ich das Gefühl, oder Quark, trocknet eben irgendwann ein. Und ich frage mich, fängt das nicht irgendwann auch an, ganz schlimm zu stinken?

0: war, würde ich um jeden Song ein Schleifchen binden und mir selber schenken. Katrin aus Alfta schenkt gleich ihrer Tochter einen Song aus einem ganz besonderen Grund. Das hören Sie gleich. 17 Minuten nach 8.
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0: erstmal ein persönliches Geschenk. Und vor allen Dingen haben wir alle was davon. Warte, es kommt hier sofort. Der geschenkte Song. Sie können ja einen Song verschenken, um mal Danke zu sagen, um zu grüßen, um sich gemeinsam an, was weiß ich, einen schönen Urlaub oder eine richtig coole Party zu erinnern. Gehen Sie einfach auf wdr4.de, der geschenkte Song. Können Sie eben schnell alles eintragen und dann hören wir das vielleicht bald. Hier ist eine Nachricht eingegangen über die WDR4-App. Guten Morgen.
1: Guten Morgen, Katharina. Hier ist Katrin aus Alfter. Und ich wünsche mir für meine Tochter, die heute drittes Staatsexamen in Pharmazie macht, den Song Shape of You von Ed Sheeran. Die hat jetzt schwer gearbeitet, hat jetzt ein Jahr, praktisches Jahr im Krankenhaus und in der Apotheke hinter sich und hat jetzt den letzten Monat nur gelernt und wir sind beide schon ganz nervös. Und ich hoffe, dass sie das gut schafft und dass sie sich über den Song freut. Das wäre nett, wenn du das Lied für sie spielen würdest. Vielen Dank.
0: Das lässt sich doch wohl einrichten. Ed Sheeran bei WDR4, Shape of You. Und dann wird das dritte Staatsexamen gerockt. Daumen sind gedrückt und Grüße gehen raus nach Alfter in den Rhein-Sieg-Kreis. 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

0: freuen Sie sich gleich auf einen coolen Hit aus den 80ern, Hubert K. und Sternenhimmel bei WDR 4.
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0: Jetzt sagt uns erstmal Inga Hiddenkamp, wie das Wetter heute wird. Guten Morgen.
3: Schönen guten Morgen. Nach einem recht kühlen Start in den Tag wird es heute im Ruhrgebiet wieder sonnig und warm. Es bleibt trocken und wir erreichen heute Nachmittag dann in Wetter 25 Grad, in Lünen 26. Morgen wird es spürbar wärmer, es wird drückender und so Richtung Morgenabend können sich dann teils kräftige Schauer und auch Gewitter bilden.
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4: Um 8.30 Uhr mit Joachim Augner. Ich wünsche Ihnen einen schönen guten Morgen. Pendler in Nordrhein-Westfalen verlieren viel Zeit auf der Straße. Im Berufsverkehr dauert es pro Woche durchschnittlich 1 Stunde und 51 Minuten länger als bei freier Fahrt. Das hat ein WDR-Datenteam errechnet. Besonders betroffen sind Menschen, die zwischen Köln und Bonn pendeln. Hier liegt der Zeitverlust bei rund 3 Stunden pro Woche. Die USA haben trotz Waffenruhe wieder Ziele im Iran angegriffen. Laut US-Regierung wurde unter anderem ein iranisches Militärgelände attackiert. Der Iran griff daraufhin nach eigenen Angaben einen US-Stützpunkt an. Das Golfemirat Kuwait hat Attacken gemeldet. In Österreich wird das Urteil im Prozess um einen geplanten Anschlag auf ein Taylor Swift-Konzert erwartet. Der Angeklagte hat gestanden, dass er im August 2024 mit einer Bombe das Stadion in Wien angreifen wollte, im Namen des IS. 3 Taylor Swift-Konzerte in Wien wurden damals abgesagt.
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4: Einige Autofahrer standen gestern Morgen auf der Autobahn 2 bei Reda-Wiedenbrück stundenlang im Stau. Hier hatte es einen schweren Lkw-Unfall gegeben. Heute Vormittag wird es hier nochmal Verkehrsbehinderungen geben. Hier müssen jetzt noch Schäden an der Autobahn repariert werden. Dafür wird ab jetzt in Richtung Dortmund zwischen Gütersloh und Reda-Wiedenbrück die rechte Fahrbahn gesperrt. Bis 14 Uhr soll die Autobahn 2 dann wieder frei sein. Die Eichen im Bergischen Land haben im Moment viel mit einem Schädling zu kämpfen, dem Eichenprachtkäfer. Besonders betroffen sind Eichenwälder rund um Langenfeld und Leichlingen. Hier werden durch den Schädling viele Baumkronen welk, andere Bäume sind schon abgestorben. Nach Auskunft des Regionalforstamtes ist vor allem der rheinisch-bergische und niederbergische Kreis betroffen, der oberbergische noch nicht so sehr. Mit so großen Schäden wie durch den Borkenkäfer bei Fichten rechnet man aber nicht, weil der Eichenprachtkäfer sich nicht so schnell vermehrt. In Moers sind in der Nacht 2 Bomben aus dem Zweiten Weltkrieg kontrolliert gesprengt worden. Mehr als 3.200 Menschen mussten ihre Häuser davor verlassen. Auch ein Krankenhaus und ein Seniorenheim wurden geräumt. Auch in Düsseldorf sprengte der Kampfmittelräumdienst am späten Abend einen Blindgänger. Dafür mussten rund 1.200 Anwohner raus aus ihren Wohnungen. Das war die WDR 4 Lokalzeit.
0: WDR 4 die Verkehrslage. A2 Dortmund Richtung Oberhausen zwischen Bottrop und dem Kreuz Oberhausen 20 Minuten plus 5 Kilometer Stau. A3 Arnheim Richtung Köln zwischen Oberhausen-Holten und dem Kreuz Kaiserberg 20 Minuten plus 5 Kilometer Stau. Hier steht ein defektes Fahrzeug in der Baustelle auch noch. Die A4 Köln Richtung Aachen ist zwischen Elsdorf und Merzen nicht gesperrt. Hier laufen Bergungsarbeiten. Und in der Gegenrichtung, da ist nur ein Fahrstreifen frei. Dauert es ungefähr 1 Stunde länger als sonst. 8 Kilometer Stau. A40 Dortmund Richtung Duisburg zwischen Bochum-Hamme und Dreieck Essen-Ost. 20 Minuten plus 10 Kilometer stockend. A45 Gießen Richtung Dortmund zwischen Hagen-Süd und Dortmund-Süd. 10 Minuten plus 5 Kilometer stockender Verkehr. A46 Wuppertal Richtung Düsseldorf zwischen dem Kreuz Wuppertal Nord und Katernberg. 10 Minuten plus 5 Kilometer stockender Verkehr. Und A59 Dienstlag Richtung Duisburg zwischen Walsum und dem Kreuz Duisburg. 20 Minuten plus 8 Kilometer Stau. 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Katharina Theule hier.
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1: Die 6 Rhesusaffen, die in Witten ausgebüxt sind, sind noch nicht wieder aufgetaucht, ne? Nee. Dann widmen wir uns gleich einem anderen Tier. Der Alvetta-Zoo in Münster hat sich überlegt, welches Tier könnte möglichst kompetent die Deutschlandspiele bei der Fußball-WM tippen. Das letzte Tier war nicht ganz so tippsicher, mit wem es jetzt besser klappen soll. Hören Sie gleich.

0: Wie viele Tage haben wir noch? 11. Juni? Ist heute in 2 Wochen. Dann beginnt die Fußball-Weltmeisterschaft, diesmal in Kanada, Mexiko und den USA. Jetzt weiß ich nicht, ob wir fürs Tippspiel auf das tierische Orakel setzen sollten. Der Elwetterzoo in Münster hatte beim letzten Mal Flachland-Tapir Theo engagiert als WM-Orakel. Leider lag Theo also wirklich konsequent daneben. Deshalb ist er den Job auch leider wieder los. Mal gucken, ob es mit dem neuen Orakel besser läuft. Ich habe mit Jan Finster vom Alwetterzoo gesprochen. Guten Morgen nach Münster.
1: Guten Morgen, Katharina.
0: Ameisenbär Tayo soll es jetzt richten. Warum sagen Sie, bringt Tayo die Kompetenz mit, WM-Spiele zu tippen? Möglichst korrekt auch noch.
1: Er ist sehr ballorientiert, also das haben wir ihm schon beigebracht. Immer wenn wir ihm einen Ball ins Gehege tun, spielt er damit, zerfetzt den Ball dann am Ende. Und da haben wir uns gedacht, das sind gute Ansätze für ein WM-Orakel.
0: Also da ist schon eine gewisse Verbindung, eine gewisse Leidenschaft zum Ball vorhanden.
1: Definitiv, ja. Wir hier im Team sind auch alle fußballaffin und machen da immer gerne mit bei solchen Sachen. Und ist auch eine Beschäftigung für unsere Tiere.
0: So, und Tayo soll dann vor jedem Deutschlandspiel tippen. Wie wird das aussehen? Mit welchen Leckerlis werden Sie ihn locken?
1: Ja, wir haben eine kleine Konstruktion gemacht mit 3 Flaschen. Einmal für Sieg Deutschland, für Unentschieden und für Niederlage Deutschland. Da sind ein paar Mehlwürmer drin und dann geht Tayo hoffentlich zielstrebig auf eine Flasche drauf zu, steckt seine Zunge da rein und rüsselt die Mehlwürmer aus der Flasche, hoffentlich dann auf Deutschland-Sieg immer. Und das ist dann das Signal.
0: Dann gucken wir mal, wie Ameisenbär Tayo tippt. Erstes Deutschland-Spiel ist ja am 14. Juni, also in gut 2 Wochen gegen Curaçao. Mal gucken, welche Dose mit den Mehlwürmern ihn am meisten lockt. Hoffentlich die, wo Sieg draufsteht.
1: Ja, darauf hoffen wir auch. Wir werden noch ein paar Trainingstage einrichten.
0: Gib noch ein paar Mehlwürmer vorher. Jan Finster vom Alwetterzoo Münster. Grüße und grüßen Sie unbekannterweise auch Ameisenbär Tayo von uns.
1: Werde ich gleich machen.
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nächste Woche wieder eine Woche mit Feiertag von Leichnam. Dann startet Bastian Bender morgens mit Ihnen in den Tag nächste Woche. Wir wechseln uns ja immer ab. Eine Woche Bastian, eine Woche ich, Katharina Theule. Und wenn Sie immer dabei sind, WDR 4 hören, dann wird's ein schöner Morgen. 10 vor 9 ist es gleich.

0: Jawohl, 8 Uhr, gleich 57 Minuten.
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2: Guten Morgen. Mensch, ärgere dich nicht. Meine Oma soll sich als junge Frau bei Mensch, ärgere dich nicht spielen einmal so furchtbar geärgert haben, dass sie das Spielbrett kurzerhand in den Ofen geworfen hat. Man muss wissen, meine Oma war eine sehr sparsame und besonnene Frau. Wegen eines harmlosen Spiels sich so ernsthaft zu ärgern, das passte eigentlich nicht zu ihr. Oder doch? Spielen ist nicht bloß harmlos, kein Kinderkram. Im Spielen drücken wir uns als Mensch aus. Auch als Erwachsene lerne ich mich beim Spielen immer wieder neu selbst kennen. Ich probiere Rollen aus, muss Regeln beachten, feiere Erfolge und gehe mit Niederlagen um. Dazu gehört es auch, Gefühlen Ausdruck zu geben, vielleicht sogar einmal unerwartet wie bei meiner Oma. Ich finde es gut, dass sie auch einmal ein Gefühl wie Wut zugelassen hat. Das Beispiel mit dem Mensch ärgere dich nicht Spiel zeigt mir, das Spielerische kann schneller in Ernst umschlagen, als mir das lieb ist. Dabei brauche ich das Spielerische im Leben, gerade wenn es ernst wird. Wie schnell verlasse ich sonst die spielerische Ebene und werde bitter ernst und wütend. Wenn dann alle Spielräume dahinschmelzen, bleibt nur noch Wut und das Spiel landet im Ofen. Nicht nur bei Mensch ärgere dich nicht spielen. Die Lebenskunst besteht darin, den Ernst und das Spielerische in eine Balance zu bringen. Wir brauchen im Leben nämlich Spielraum, um schwierige Situationen zu meistern. Sonst handeln wir nur nach starren Regeln und Mustern und sind unseren negativen Impulsen ausgeliefert. Das erleben wir ja nicht nur privat, sondern auch in der Gesellschaft und in der Weltpolitik. Der Weltspieltag erinnert uns daran. Lange war der heutige 28. Mai der Weltspieltag. Seit kurzem wird er am 11. Juni gefeiert. Er erinnert mitten in der politischen Großwetterlage, die wahrhaftig kein Spiel ist, an das Grundbedürfnis des Menschen, sich spielerisch zu entfalten. Nicht auf Kosten der anderen, sondern zum Besten aller. Der Weltspieltag verfolgt ein ernsthaftes Anliegen, die spielerische Seite mitten im Ernst des Lebens wachzuhalten. Mich erinnert das an eine wunderschöne Spielszene in der Bibel. Da tritt Gott in Gestalt einer Person auf und spielt. Er schlüpft in die Rolle der Weisheit und erschafft spielerisch die Welt. Längst vor dem Weltspieltag erinnert schon die Bibel daran. Dem Menschen ist das Spielerische in die Wiege gelegt. Es gehört zum Menschsein dazu. Ja, es ist geradezu ein göttlicher Auftrag an jeden von uns. Nütze deine Spielräume bewusst zum Wohl aller. Gerade in dieser Zeit, wo ungebremste Wut Spielräume zunichte macht und das friedliche Zusammenleben bedroht. Vielleicht spiele ich heute eine Runde Mensch, ärgere dich nicht. Ohne die Ofenvariante.
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0: Wir starten ganz gemütlich in diesen Donnerstag.
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0: Inga Hinnenkamp ist da und sagt Ihnen, wie es wird. Guten Morgen.
4: Schönen guten Morgen. Nach einem recht kühlen Start in den Tag wird es heute im Ruhrgebiet wieder sonnig und warm. Es bleibt trocken und wir erreichen heute Nachmittag dann in Wetter 25 Grad, in Lünen 26. Morgen wird es spürbar wärmer, es wird drückender und so Richtung morgen Abend können sich dann teils kräftige Schauer und auch Gewitter bilden.
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5: Mit Joachim Aukner, ich wünsche Ihnen einen schönen guten Morgen. Nach dem Tod von zwei 12-jährigen Jungen gestern bei einem Schulwegunfall in Dienstlaken sind heute wieder Notfallseelsorger und Schulpsychologen im Einsatz. Die Stadt will auch mehr Schulsozialarbeiter schicken, das sagte der Bürgermeister von Dienstlaken, Simon Panke, im WDR.
6: Das eine sind natürlich die Schülerinnen und Schüler, das Kollegium an der Schule. Für die wird das gerade der größte Schock sein. Aber ich glaube auch die Anwohnerinnen und Anwohner, die werden das noch sehr, sehr lange in den Knochen sitzen haben. Und ich gehe davon aus, dass das wichtig ist, dass man hier eine Ansprechstelle auch bietet.
5: Für Anwohner baut die Feuerwehr in Dienstlaken ein Zelt an der Unfallstelle auf. Nach Angaben der Stadt wird es auch eine Telefonhotline geben, bei der sich Menschen melden können, die jemanden zum Reden brauchen. Gestern hatte eine 47-jährige Frau die Kontrolle über ihr Auto verloren und war in eine Schülergruppe gefahren. Ermittler prüfen derzeit, ob ein medizinischer Notfall der Fahrerin zu dem Unfall geführt hat. Pendler in Nordrhein-Westfalen verlieren viel Zeit auf der Straße. Im Berufsverkehr dauert es pro Woche durchschnittlich 1 Stunde und 51 Minuten länger als bei freier Fahrt. Das hat ein WDR-Datenteam errechnet. Christina Hövelhans, WDR aktuell.
7: Am meisten Zeit müssen Pendlerinnen und Pendler liegen lassen, die in Köln wohnen und in Bonn arbeiten. 3 Stunden und 5 Minuten fährt man hier pro Woche im Berufsverkehr länger als bei freien Straßen. Auch im Ruhrgebiet ist man auf vielen Strecken im Berufsverkehr länger unterwegs. Von Bochum nach Essen und zurück sind es wöchentlich 1 Stunde und 50 Minuten mehr. Von Krefeld nach Düsseldorf und zurück braucht man 2 Stunden und 5 Minuten länger. In NRW leben viele Menschen, viele pendeln zur Arbeit. Gleichzeitig gibt es hier wegen der Lage mitten in Europa viel internationalen Verkehr. Das sorgt für volle Straßen und für Sanierungsbedarf. Baustellen bremsen den Verkehr zusätzlich aus.
5: Das Bundesverteidigungsministerium will die Pflichten für Reservisten verschärfen. Ein Referentenentwurf für eine Gesetzesänderung sieht vor, dass Reservisten künftig nicht nur im Verteidigungsfall zum Dienst verpflichtet werden können, sondern auch in Friedenszeiten. Wie lange so ein Dienst dann dauert, soll von der Dauer des Wehrdienstes und vom Alter abhängen. In Österreich wird das Urteil im Prozess um einen geplanten Anschlag auf ein Taylor Swift-Konzert erwartet. Der Angeklagte hatte gestanden, dass er im August 2024 mit einer Bombe das ausverkaufte Stadion in Wien angreifen wollte, im Namen der islamistischen Terrororganisation IS. 3 Taylor Swift-Konzerte in Wien wurden damals abgesagt.
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5: In Gelsenkirchen und Gladbeck läuft aktuell ein SEK-Einsatz. Die Polizei geht dort gegen eine Gruppe vor, die mit Waffen und Drogen gehandelt haben soll. Nathalie Arendt für WDR aktuell.
8: Seit dem frühen Morgen sind die Spezialeinsatzkräfte zusammen mit der Polizei Gelsenkirchen im Einsatz. Sie durchsuchen unter anderem mehrere Gebäude nach Beweisen. Vom Ruhrgebiet aus könnte im großen Stil mit Waffen und Drogen gehandelt worden sein. Tatverdächtig sind insgesamt 8 Personen. Auch in Niedersachsen wurden Gebäude durchsucht. Genauere Informationen will die Polizei im Laufe des Tages bekannt geben.
5: Das war WDR aktuell.
9: WDR 4, die Verkehrslage. A2 Dortmund Richtung Oberhausen, zwischen Bottrop und dem Kreuz Oberhausen. 20 Minuten plus, 5 Kilometer Stau. A3 Arnheim Richtung Köln, zwischen Oberhausen-Holten und dem Kreuz Kaiserberg. 1/2 Stunde plus, 6 Kilometer Stau. A4 Aachen Richtung Köln, zwischen Düren und Elsdorf. 45 Minuten plus, 8 Kilometer Stau. Hier laufen Bergungsarbeiten, ein Fahrstreifen ist frei. Die A4 Köln Richtung Aachen, die ist gesperrt zwischen Elsdorf und Merzenich, eben wegen dieser Bergungsarbeiten. 3 Kilometer Stau. A4 Dortmund Richtung Duisburg, zwischen Dreieck Bochum West und Dreieck Essen Ost, 1/4 Stunde plus, 7 Kilometer stockender Verkehr. A46 Heinsberg Richtung Düsseldorf, zwischen Dreieck Mönchengladbach-Wanlow und Jüchen, 45 Minuten plus, 5 Kilometer Stau. Und A59 noch Dienstlaken Richtung Duisburg, zwischen Duisburg-Fahn und dem Kreuz Duisburg, 15 Minuten plus, 5 Kilometer Stau. 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Boah, ich war so geknickt. Es ist schon ein paar Jahre her, ich hatte eine David Hasselhoff-Kassette. Die lag in meinem Zimmer auf dem Boden. Meine Mutter, bums, aus Versehen draufgetreten, Kassette kaputt. Dann wollte mir meine Mutter eine neue Kassette kaufen, so als Entschädigung. Es gab aber keinen David Hasselhoff mehr. Und dann kam sie mit einer Kassette an, da stand drauf Eurythmics. Ich dachte, was ist das denn? Und nach dem ersten Hören habe ich gedacht, wow, das ist verdammt gut. Also, Katharina Theule, großes Eurythmics-Fan.

0: Jetzt am langen Pfingstwochenende war ich im Münsterland in Dülmen, wo ich aufgewachsen bin. Und da erzählte mir der Sohn meiner alten Nachbarn, Max, du bist 18, der macht jetzt eine Ausbildung zum Maurer. Und der sagt, oh, das ist voll sein Ding, da hat er richtig Spaß. Und während der Arbeit, hat er gesagt, hat die Kopfhörer auf und wirklich, der hört jeden Morgen WDR 4. Das und einen Traumjob gefunden, besser kann es doch gar nicht laufen.
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2: Leute, ich hab mir was überlegt.
3: Oh nein!
2: Morgen, Dina. Warte, ich hol den Scholli.
4: Aha, und warum?
2: Scholli, antreten! Wer von euch beiden möchte im Radio über seinen Traumjob berichten? Och Leute, wer wenn nicht ihr sollte im Radio berichten, wie er seinen Traumjob gefunden hat?
5: Jemand, der wirklich einen Traumjob hat?
2: Banause. Tina, du hast also auch keinen Traumjob?
4: Naja.

0: also es gibt ja verschiedene Arten von Träumen.
1: Ach, Tina.
2: Morgen, ich denke intensiv über die Anschaffung eines Malocha Idealo nach.
0: Ja, ja, hier ist Ihr Kaffee, Herr Frings.
1: Herr Frings, stellen Sie sich mal kurz vor, Sie würden hier arbeiten.
2: Das wäre ein Traum.
1: Siehste, Tina.
2: Mit der Tina arbeiten wäre so ein Traum, da würde ich sogar den Herrn Göttermann als Chef in Kauf nehmen.
1: Ach, Leute.
0: Das ist ja süß, Herr Frings. Dafür kriegen Sie noch einen Kaffee.
1: Da arbeitet man jahrelang hart am Betriebsklima.
0: Hm? Schön. Und jetzt arbeiten Sie mal ein paar Stunden hart an den Bilanzen, ja?
1: Ja, ja.
3: Moment, ich habe auch noch was. Wie nennt man ein Pferd, das mit 67 aufhört zu arbeiten?
1: Sag.
3: Rentier.
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0: Megastimme. Kelly Clarkson, Because of You. Die 80er gleiche Lionel Richie bei WDR 4, All Night Long. Das ist auch nicht verkehrt. Da arbeiten, wo andere vielleicht nicht Urlaub machen, aber ihren Sommer verbringen. Im Freibad. Da arbeitet Gabi aus Büren im Freibad Hawaii. Da hat sie den Kiosk. Und sie sagt, sie hat den besten Job. Auch, weil sie nach Feierabend sich noch was richtig Schönes gönnt.
1: Wenn alle weg sind, wenn ich alles sauber und fertig und aufgeräumt habe, dann gehe ich ganz alleine ins Bad und ziehe meine Baden. Und ich genieße das. Das ist für mich so ein purer Luxus. Und dann anschließend im Liegestuhl noch ein Prosecco dazu, ein paar frische Popcorns dazu. Und dann kann der Tag beendet werden.
0: Sie sitzt ja an der Quelle. Und hat tagsüber im Moment gut zu tun im Freibad in Büren. Heute auch wieder Sonne, bis zu 27 Grad in NRW. Also auf jeden Fall Freibadwetter. Ja.

0: wenn sowas im Radio läuft. Ich sehe uns praktisch so alle in schicken, weißen, luftigen Klamotten mit einem schönen, bunten Getränk in der Hand am Pool stehen, den wir nicht haben. Aber egal, Radio kann alles. Lionel Richie All Night Long, gleich Racy Some Girls, Klassiker bei WDR 4.
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0: ist nicht mehr ganz so heiß wie letzte Tage, können wir auch ordentlich zu tanzen. Racy.
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0: Inga Hinnenkamp ist da. Schönen guten Morgen.
3: Schönen guten Morgen. Heute gibt es trockenes, sonniges Frühsommerwetter im Ruhrgebiet. Nach dem frischen Morgen wird es jetzt schnell wieder warm. Wir erreichen in Waltrop dann bis zu 24 Grad, in Gevelsberg 25. Morgen knacken wir wieder die 30 Grad Marke. Es wird dann schwül und ab morgen Spätnachmittag können sich teils kräftige Schauer und Gewitter bilden.
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4: Um 9.30 Uhr mit Joachim Augner. Ich wünsche Ihnen einen schönen guten Morgen. In Dienstlaken prüfen die Ermittler, ob bei dem tödlichen Schulwegunfall gestern ein medizinischer Notfall vorlag. Eine 47-jährige Frau hatte die Kontrolle über ihr Auto verloren und war in eine Schülergruppe gefahren. Zwei 12-Jährige starben. An ihrem Gymnasium und an einer Grundschule am Unglücksort in Dienstlaken sind heute Schulpsychologen und Notfallseelsorger im Einsatz. Hautkrebserkrankungen haben in den vergangenen 20 Jahren deutlich zugenommen. Die Zahl der Krankenhausbehandlungen hat sich laut Statistischem Bundesamt fast verdoppelt. Die Zahl der Todesfälle stieg um 65%. Zugenommen haben vor allem Diagnosen von hellem Hautkrebs, der oft durch Sonnenlicht mit ausgelöst wird. Dem Ebola-Patienten, der in der Berliner Charité behandelt wird, geht es deutlich besser. Schritt für Schritt sei die Virusbelastung zurückgegangen. Die Ehefrau und die vier Kinder sind weiterhin nicht erkrankt. Der Arzt hatte sich bei seiner Arbeit in der Demokratischen Republik Kongo mit dem Ebola-Virus infiziert.
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4: In der Wuppertaler Südstadt sind in der Nacht mehrere parkende Autos ausgebrannt. Laut Polizei hatte ein Auto Benzin verloren, das hatte sich entzündet und war brennend auf der abschüssigen Straße unter fünf weitere Fahrzeuge geflossen. Auch diese gerieten in Brand. Außerdem wurden die Fassaden von angrenzenden Häusern beschädigt. Die Feuerwehr ist noch mit den Aufräumarbeiten beschäftigt. Die Wuppertaler Polizei untersucht, ob ein technischer Defekt der Grund für das Feuer war oder Brandstiftung. Die Sperrstunde in Bocholt wird verschoben. Kneipen und Restaurants im Rawardi-Viertel dürfen hier künftig an Wochenenden und vor Feiertagen bis 1 Uhr nachts geöffnet haben. Das hat der Hauptausschuss beschlossen. Mit den längeren Öffnungszeiten will man auf ein geändertes Ausgehverhalten reagieren und die Kneipen und Restaurants in der Innenstadt konkurrenzfähig halten. Das Ganze soll jetzt 2 Jahre getestet werden. Musik bleibt in den Biergärten aber verboten zum Schutz der Anwohner. Die Eichen im Bergischen Land haben im Moment viel mit einem Schädling zu kämpfen, dem Eichenprachtkäfer. Besonders betroffen sind Eichenwälder rund um Langenfeld und Leichlingen. Hier werden durch den Schädling viele Baumkronen welk, andere Bäume sind schon ganz abgestorben. Nach Auskunft des Regionalforstamtes sind vor allem der Rheinisch-Bergische und der Niederbergische Kreis betroffen, der Oberbergische noch nicht so sehr. Mit so großen Schäden wie durch den Borkenkäfer bei Fichten rechnet man aber nicht, weil der Eichenprachtkäfer sich nicht so schnell vermehrt. Das war die WDR 4 Lokalzeit.
0: WDR 4 die Verkehrslage. Wir starten auf der A3 Arnheim Richtung Köln zwischen Oberhausen-Holten und Kreuz-Kaiserberg. 20 Minuten plus 4 Kilometer Stau. A4 Aachen Richtung Köln zwischen Düren und Elsdorf. Hier laufen immer noch Bergungsarbeiten. Ein Fahrstreifen ist frei. 45 Minuten plus und 8 Kilometer Stau. Die Gegenrichtung auf der A4, also Köln Richtung Aachen, die ist gesperrt wegen eben dieser Bergungsarbeiten. Zwischen Elsdorf und Merznich gibt 3 Kilometer Stau. A30 Bad Oeynhausen Richtung Rheine zwischen Nattbergen und Osnabrück-Hellern. 10 Minuten plus 7 Kilometer Stau. A40 Dortmund Richtung Duisburg zwischen Dreieck Bochum-West und Dreieck Essen-Ost. 10 Minuten plus 5 Kilometer stockend. A46 Wuppertal Richtung Düsseldorf zwischen Wuppertal-Oberbarmen und Katernberg. 10 Minuten plus 5 Kilometer stockender Verkehr. Und die A565 Bonn Richtung Meckenheim zwischen Dreieck Bonn-Nord-Ost und Bonn-Auerberg. Da sind 20 Minuten mehr als sonst 4 Kilometer Stau. 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Staus und Sperrungen in der WDR 4 App und auf wdr4.de.
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0: Die Reibeisenstimme können wir direkt beibehalten. Wir rocken gleich mit Whitesnake aus den 80ern. Here I go again. Schönen Morgen bei WDR 4. Mein Lieblingsduft in diesen Tagen ist ganz klar, hab ich gestern noch gedacht beim Eincremen, Sonnencreme. Man braucht kein Parfüm mehr, Sonnencreme drauf. Es macht direkt gute Laune. Und schützt ja deutlich besser vor Sonnenbrand als die Sonnencreme, die wir früher hatten. Was stand da drauf? Lichtschutzfaktor 5, wenn es gut lief. Da ist es jetzt doch ein bisschen mehr. Aber natürlich schützt auch die beste Sonnencreme nicht ewig vor Sonnenbrand. Auf was setzt Klaus aus Düsseldorf?
1: Also ich finde, das beste Mittel gegen Sonnenbrand ist einfach Schatten. Damit man später nicht mal so aussieht wie so eine Art Waffeleis. Schönen Tag, Katharina, und bis dann. Alles Gute.
0: Klaus, Grüße zurück. Den Klaus finden wir im Schatten. Sitzend, liegend, Sommer genießend. Sollte es doch mal ein bisschen zu viel Sonne sein, dann hat Fred aus Wuppertal noch einen Tipp, was hilft.
2: Apfelessig 1:1 gemischt mit Wasser. Ein Handtuch damit getrennt auf den Sonnenbrand. Das hilft auf jeden Fall.
0: Apfelessig, Fred, schreibe ich auf die Liste. Wo ja dank Ihnen schon einiges anderes steht. Zitrone hilft wohl gegen Sonnenbrand. Buttermilch, Kefir, Quark. In der Käseabteilung. Scheibe leer da mal aufs Gesicht. So super, mit den Löchern kann man ein bisschen durchgucken. Habe ich noch was vergessen? Dann kommen wir doch erstmal damit gut arbeiten. Wenn es denn zum Sonnenbrand kommt.

0: spannen Sie sich den Ventilator. Wenn man nur ordentlich und schnell genug Luftgitarre spielt, ist ein feiner Zug. Whitesnake, gleich Earth and Fire bei WDR 4.
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0: Das ist ja schon in 2 Wochen. Heute in 2 Wochen, genau am 11. Juni, beginnt die Fußballweltmeisterschaft. Ja, diesmal in Kanada, Mexiko und den USA. Unsere Nationalmannschaft ist schon im Trainingslager. Mal gucken, wer am Ende alles mitfährt zur WM. Wir können tatsächlich schon personelle Veränderungen verkünden. Der Alvetta Zoo in Münster hat nämlich ein neues WM-Orakel nominiert. Beim letzten Mal, naja, also Flachland-Tapir Theo, lief nicht so gut. Er hat eigentlich konsequent daneben gelegen mit seinen Tipps. Diesmal soll es Ameisenbär Tayo richten. Jan Finster vom Alvetta Zoo hat mir vorhin erzählt, es wird Flaschen mit Mehlwürmern drin geben.
1: Und dann geht Tayo hoffentlich zielstrebig auf eine Flasche drauf zu, steckt seine Zunge da rein und rüsselt die Mehlwürmer aus der Flasche, hoffentlich dann auf Deutschland-Sieg.
0: Erster Einsatz für Ameisenbär Tayo dann in gut 2 Wochen. Erstes Gruppenspiel für Deutschland ist am 14. Juni gegen Curaçao. Ich bin schon schockverliebt in diesen Ameisenbären. Foto von Tayo im Alvetta Zoo in Münster gibt's auf wdr4.de im Studioblog. Das hier war der Song, der vor 12 Jahren im Maracanã-Stadion lief, als Deutschland zum 4. Mal Weltmeister geworden ist.

0: Andreas Borani auf uns und auf diesen schönen Donnerstag.
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0: Kollegin Innerhin, Inga Hinnenkamp mit den Aussichten. Schönen guten Morgen.
3: Schönen guten Morgen. Heute gibt es trockenes, sonniges Frühsommerwetter im Ruhrgebiet. Nach dem frischen Morgen wird es jetzt schnell wieder warm. Wir erreichen in Waltrop dann bis zu 24 Grad, in Gevelsberg 25. Morgen knacken wir wieder die 30 Grad Marke. Es wird dann schwül und ab morgen Spätnachmittag können sich teils kräftige Schauer und Gewitter bilden.
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4: Die Nachrichten mit Stefan Pastel. Guten Tag. Das erste Bildungszentrum der israelischen Holocaust-Gedenkstätte Yad Vashem außerhalb Israels kommt nicht nach Nordrhein-Westfalen. Es soll stattdessen in München entstehen mit einer Zweigstelle in Leipzig. Aus München Irene Essmann für WDR aktuell.
5: Das Bildungs- und Erinnerungszentrum soll im Umfeld des NS-Dokumentationszentrums und des israelischen Generalkonsulats am Karolinenplatz angesiedelt werden, also im einstigen sogenannten Parteienviertel der NSDAP in München. Der Standort des Zentrums sei nach einer umfassenden bundesweiten Machbarkeitsstudie mit Unterstützung der deutschen Regierung ausgewählt worden, heißt es in der Mitteilung von Yad Vashem. Bundesbildungsministerin Karin Prien von der CDU sagte, Ziel des Zentrums sei, die Erinnerungsarbeit und den Kampf gegen Antisemitismus in Deutschland und Europa weiter zu stärken. Gerade junge Menschen in Deutschland wüssten zu wenig über die Shoah und die systematische Ermordung von Millionen Juden im Nationalsozialismus.
4: Staus und Baustellen kosten Berufspendler in Nordrhein-Westfalen viel Zeit. Laut einer WDR-Datenrecherche sind Pendler im Schnitt fast 2 Stunden pro Woche länger auf der Strecke, als sie es theoretisch bei freier Fahrt wären. Von Köln nach Bonn sind es sogar 3 Stunden. NRW-Verkehrsminister Krischer sagte dem WDR, dass es gerade besonders viele Baustellen gibt, weil jahrelang nicht in die Infrastruktur investiert worden sei. Ein Problem sind für den grünen Politiker aber stillstehende Baustellen.
6: Das versuchen wir jetzt zunehmend dadurch abzustellen, dass wir die Bauzeit mit als Vergabekriterium berücksichtigen. Das heißt, wenn ein Bauunternehmer schneller baut, bekommt er mehr Geld. Dadurch versuchen wir einfach, dass diese Geisterbaustellen nicht entstehen, aber es gibt sie.
4: 2 Drittel aller bundesweiten Autobahnbaustellen liegen in Nordrhein-Westfalen und jeder dritte Stau ist hier im Land. Weitere Meldungen im Überblick. In Dienstlaken sind auch heute wieder Notfallseelsorger im Einsatz. Für Anwohner baut die Feuerwehr ein Zelt an der Unfallstelle auf. Dort war gestern eine Autofahrerin in eine Gruppe von Schülern gefahren. 2 12-jährige Jungen kamen ums Leben. Die Polizei untersucht, ob die 47-jährige Autofahrerin einen medizinischen Notfall hatte. Der deutsche Staat hat im vergangenen Jahr wieder mehr Geld für Sozialleistungen ausgegeben. Laut Statistischem Bundesamt stiegen die Kosten für Absicherungen wie Rente oder Arbeitslosengeld um 6% im Vergleich zum Vorjahr. Das ist fast doppelt so viel wie der langjährige Durchschnitt. Besonders stark stiegen demnach die Kosten beim Wohngeld, Ausgaben für das Bürgergeld sanken leicht. Bundeskanzler Merz als Lackaffe zu bezeichnen, geht aus Sicht einer Staatsanwaltschaft zu weit. In Heilbronn hat das Amtsgericht einen Strafbefehl mit 30 Tagessätzen verhängt. Über den Urheber ist nichts bekannt, er hatte das Wort Lackaffe unter einen Facebook-Post geschrieben. Merz dagegen als Pinocchio zu bezeichnen, ist laut Staatsanwaltschaft in einem anderen Fall nicht strafbar.
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4: In Lemgo haben Unbekannte Sondermüll in der Bega entsorgt, einem kleinen Nebenfluss der Weser. Die Feuerwehr konnte allerdings Schlimmeres verhindern. Jana Hafer für WDR aktuell.
7: Rund 3 Dutzend Kanister mit verschiedenen Motorölen, Farben, Lacken und Altspeiseöl lagen im Fluss und am Ufer verteilt. Die Feuerwehr wurde gestern benachrichtigt und hat den Müll dann schnell sichergestellt. Glücklicherweise waren die Behälter gut verschlossen, weshalb nur wenige Öle in die Bega ausgetreten sind. Auch Umweltamt und Polizei haben die Verschmutzung begutachtet und jetzt bittet die Polizei um Zeugenhinweise. Vermutlich sei der Müll dort erst vor kurzem illegal entsorgt worden.
4: Das war WDR aktuell.
0: Kurz nach 10, WDR4 mit dem Verkehrsservice. A4 Aachen Richtung Köln zwischen Düren und Elsdorf. 1/2 Stunde plus 7 Kilometer Stau. Wegen Bergungsarbeiten ist nur ein Fahrstreifen frei. Die A4 Köln Richtung Aachen ist zwischen Elsdorf und Märzenich wegen Bergungsarbeiten gesperrt. 3 Kilometer Stau, also in der Gegenrichtung. A40 Dortmund Richtung Duisburg zwischen Dreieck Bochum West und Dreieck Essen Ost.
8: Eine halbe Stunde plus, 9 Kilometer Stau, A46 Heinsberg Richtung Düsseldorf, zwischen Dreieck Mönchengladbach-Wanlow und Grevenbruch, 10 Minuten plus, 4 Kilometer stockender Verkehr, und A565 Bonn Richtung Meckenheim, zwischen Dreieck Bonn-Nordost und Bonn-Auerberg, 20 Minuten Wartezeit, 4 Kilometer Stau. Und Sie kriegen alle Staus und Störungen für Ihre Strecke jederzeit auf wdr4.de oder in der WDR4-App. Dann mal gute Fahrt in diesen Donnerstag.
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8: Schönen guten Morgen. Und ich habe jetzt schon mal die Telefonnummer für Sie, die Sie jetzt wählen sollten. Das ist die 0800-5678-444. Damit bewerben Sie sich jetzt für die erste Runde Kopfknoten. Da rufen Sie an. Wenn Sie durchkommen, sprechen Sie mit meiner bezaubernden Kollegin Lea. Die sitzt da schon, hat das Headset auf dem Kopf. Und dann landen Sie mit etwas Glück auch gleich live bei mir im Studio für eine Runde Kopfknoten. 0800-5678-444.

0: Frank mit What About Us bei WDR 4. Ich kann mich noch erinnern, mein Chemielehrer hat früher am Anfang der Stunde immer gesagt, auf wie geht es? Und dann hat er sich so die Hände gerieben. So, das machen wir jetzt auch. Auf wie geht es? Viele haben angerufen für den Kopfknoten. Britta Bamberg aus Wuppertal ist durchgekommen. Hallo, guten Morgen.
1: Hallo, guten Morgen, Steffi, ich grüße Sie.
0: Britta, Sie haben Samstag Hochzeitstag, haben Sie mir vorhin schon erzählt. Der wievielte ist es?
1: Ja, der 14.
0: Der 14. Warten Sie mal, da muss ich doch mal einmal gucken hier. 14. Hochzeitstag, da gibt's doch immer so Bezeichnungen. Das wird jetzt mal gegoogelt. So, das ist die Elfenbeinhochzeit. Sie feiern Elfenbeinhochzeit, wussten Sie das?
1: Edel? Nein, wusste ich nicht, habe ich auch gar nicht drauf geachtet.
0: Wird denn auch edel gefeiert?
1: Naja, ein bisschen mit Freunden grillen.
0: Okay.
1: So einfach ganz gemütlich.
0: Ja, 14. ist ja jetzt auch nichts Rundes, aber ein bisschen muss man es schon zelebrieren.
1: Ach ja, genau.
0: Ja, gut. Wir zelebrieren jetzt unsere 45 Sekunden Kopfknoten. Sie haben mir vorhin erzählt, Sie haben es bei Martina schon mal versucht und jetzt versuchen Sie das Glück nochmal bei Steffi. Vielleicht bringt das ja was.
1: Bitte.
0: Wir legen los, okay?
1: Drück die Daumen.
0: Jo.
1: Gerne.
0: Ein Räuberleiter ist eine Leiter, die Räubern beim Einbrechen hilft.
1: Richtig.
0: Pink ist eine Sängerin und eine Farbe.
1: Falsch.
0: Zwei Ballonfahrer aus dem Münsterland waren 107 Stunden unterwegs, wahrscheinlich neuer Weltrekord.
1: Falsch.
0: Heute in einer Woche ist Christi Himmelfahrt.
1: Falsch. Nein, ist Hohenleitnam, richtig.
0: Okay, lass mal gelten. Stadtteile von Wuppertal heißen wie eine Krankenkasse. Stadtteile von Wuppertal heißen wie eine Krankenkasse.
1: Richtig.
0: Da hätten Sie falsch sagen müssen. Denn es ist ja richtig. Wir denken mal an Barmen.
1: Stimmt, das ist
0: Oberbarmen, die Barmer Ersatzkasse.
1: Ja, ich komme daher.
0: Ja, aber macht ja nichts. Das war jetzt auch ein bisschen so von hinten durchs Auge formuliert. Den einen haben wir gelten lassen. Dann sind wir doch bei 4 Punkten. Das ist doch schon mal ein ganz ordentlicher Start, oder?
1: Ja.
0: Britta.
1: Ja, das hört sich gut an.
0: Dann erstmal noch einen schönen Vormittag. Vielleicht bis später im Finale.
1: Ja, vielen lieben Dank.
0: Bis dann. Tschüss.
1: Bis dann.

0: Das geht an alle Julias raus in Nordrhein-Westfalen. Chris Rea mit Julia. Auch heute nochmal ein freundlicher Tag. Die Sonne scheint von einem meist strahlend blauen Himmel. Paderborn kommt auf 23, Remscheid auf 26 und Euskirchen auf 28 Grad.
1: 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Um 10.30 Uhr mit Udo Stier. Guten Tag. Wegen Hitzewellen könnten deutsche Unternehmen in den nächsten Jahren mehr als 100 Milliarden Euro einbüßen. Zu diesem Ergebnis kommt eine Untersuchung des Kreditversicherers Allianz Trade. Demnach sinkt ab 30 Grad die Produktivität in Unternehmen um 3% pro Grad. Gleichzeitig würden die Energiekosten um mehr als 1% pro Grad ansteigen. Der deutsche Staat hat im vergangenen Jahr wieder mehr Geld für Sozialleistungen ausgegeben. Laut Statistischem Bundesamt stiegen die Kosten für Absicherungen wie Rente oder Arbeitslosengeld um 6% im Vergleich zum Vorjahr. Besonders stark stiegen demnach die Kosten beim Wohngeld. Ausgaben für das Bürgergeld sanken dagegen leicht. Trotz offizieller Waffenruhe gibt es wieder Angriffe zwischen dem Iran und den USA. In der Nacht meldeten die USA Attacken auf militärische Ziele im Iran. Daraufhin meldeten das iranische Militär, einen US-Stützpunkt angegriffen zu haben. Noch vor ein paar Tagen hatte US-Präsident Trump Hoffnungen auf eine langfristige Waffenruhe geweckt. Später hatte er die Erwartungen wieder gedämpft.
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1: In Lemgo im Kreis Lippe hat die Feuerwehr eine Umweltkatastrophe verhindert. Aus dem Fluss Bega holten sie mehr als 30 Kanister und Fässer heraus, darin Motoröl, Farben, Lacke und altes Speiseöl. Nach Angaben der Einsatzkräfte waren fast alle Behälter gut verschlossen. Nur sehr wenig Flüssigkeit konnte in die Bega auslaufen. Das Umweltamt und die Polizei in Lemgo sind eingeschaltet. Sie ermitteln und suchen nach Zeugen. Der Eichenprachtkäfer frisst sich durch das Bergische Land. Besonders betroffen sind die Wälder rund um Langenfeld und Leichlingen. Viele Kronen sind schon welk, einige Eichen sind bereits komplett abgestorben. Nach Angaben des Regionalforstamtes Bergisches Land ist allerdings nicht zu befürchten, dass der Eichenprachtkäfer sich ähnlich schnell vermehrt wie der Borkenkäfer. Ohne Orakel sind Europa- und Weltmeisterschaften wohl nicht mehr möglich. Deshalb macht jetzt der Allwetter zum Münster von sich reden. Er hat den Ameisenbär Tayo für die Ergebnisvorhersage der Fußballnationalmannschaft bei der WM ausgewählt. Tayo werden zwei Behälter mit Futter angeboten. Sie symbolisieren die deutsche und die gegnerische Mannschaft. Und heute wird im Allwetter zum Münster mit dem Ameisenbär geübt. Und der WDR ist auch mit Kamera und Mikrofon dabei. Das war die WDR 4 Lokalzeit.
0: Komm, Tayo, komm. Komm. Hier ist WDR 4 mit dem Verkehrsservice. A4, Aachen Richtung Köln. Zwischen Düren und Elsdorf 20 Minuten plus 7 Kilometer Stau. Wegen Bergungsarbeiten ist nur ein Fahrstreifen frei. Die A4 Köln Richtung Aachen ist zwischen Elsdorf und Merzenich wegen Bergungsarbeiten gesperrt. 3 Kilometer Stau. A40 Dortmund Richtung Duisburg. Zwischen Dreieck Bochum West und Essen-Hotrop eine halbe Stunde, 9 Kilometer. A46 Heinsberg Richtung Düsseldorf. Zwischen Dreieck Mönchengladbach-Wanlo und Kapellen, 10 Minuten und 4 Kilometer stockend. Und dann noch die A565 Bonn Richtung Meckenheim, zwischen Dreieck Bonn-Nordost und Bonn-Auerberg, 20 Minuten plus und 4 Kilometer Stau. Sie wissen ja, alle Staus und Störungen kriegen Sie auch jederzeit auf wdr4.de und in der WDR4-App. Ich bin Steffi Schmitz. Gute Fahrt!
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0: Musik aus dem Jahr 67. Die Doors sind das bei WDR 4 mit Light My Fire. Das ist der Donnerstagvormittag mit Steffi Schmitz und dem Kopfknoten-Quiz. Also ich muss sagen, ich habe mich jetzt über die Woche ganz schön warm gespielt. Und jetzt geht's hier weiter mit Uli Hülsmann aus Essen. Morgen, Uli.
1: Hallo Steffi, guten Morgen.
0: Sind Sie auch warm aufgewärmt?
1: Ich hoffe, ich bin gut genug aufgewärmt, sagen wir mal so.
0: Sie sind gerade im Urlaub, ne? Oben im Norden irgendwo.
1: Ich habe Geburtstag und ich wollte gerne mit meiner Frau ein bisschen schnuckelig feiern. Und da haben wir gesagt, wir fahren nach Norden.
0: Nach Norden, also in die Stadt?
1: Ja, wir fahren nach Norden, weil hier wohnt auch ein Freund von mir, den wir auch gleichzeitig besuchen. Und wir sind hier öfter im Norden. Das gefällt uns ganz gut hier.
0: Also sind
1: in der
0: sind
1: Stadt, genau.
0: Im Norden sind Sie.
1: Genau.
0: Und da weht im Moment eine frische Brise wahrscheinlich bei Ihnen da oben.
1: Nö, es ist also ein bisschen frisch. Wir haben so 18, 19 Grad, aber blauer Himmel und alles super.
0: Kann man aushalten. Dann will
1: ich
0: Sie auch gar nicht so lange vom Strand und vom guten Wetter abhalten. Wir machen jetzt unsere 45 Sekunden. Wir starten. Sind Sie bereit?
1: Okay, alles klar.
0: Los geht's. Nordrhein-Westfalen ist das Bundesland mit den wenigsten Staus.
1: Richtig.
0: Im Kölner Dom liegen die Gebeine der Heiligen Drei Könige.
1: Falsch.
0: Ameisenbär Tayo aus dem Zoo in Münster soll das neue WM-Orakel werden.
1: Falsch.
0: Wenn der Hahn kräht auf dem Mist, ändert sich das Wetter oder es bleibt, wie es ist.
1: Das ist ein Sprichwort.
0: Ja, und das ist?
1: Falsch.
0: Ja, das Buch Das Parfüm ist von Patrick Süskind.
1: Falsch.
0: Die Niederländer überlegen aktuell, Katzen an die Leine zu legen.
1: Richtig.
0: Da hätten wir falsch sagen müssen. Denn die überlegen das tatsächlich, weil die ja die ganzen Vögel wegfangen, diskutieren die aktuell, ob die wirklich Katzen an die Leine nehmen. Das war jetzt der einzige falsche, aber ansonsten haben sie 5 Punkte gemacht. Und das ist doch wohl ordentlich, damit führen sie.
1: Aha, okay.
0: Okay, das bedeutet, wir können uns eventuell später noch im Finale wiederhören.
1: Ah, okay, gut, super,
0: ja.
1: Ich bin dabei.
0: Dann vielleicht bis später, Uli.
1: Ja, darf ich noch kurz vorher alle Urban Voices in Essen.
0: Hallo?
1: Ach, darf ich nicht. Ja?
0: Ach, machen Sie.
1: Ja, liebe Voices, ich hoffe, wir sehen uns am Dienstag bei der Chorprobe. Alles Gute bis dahin.
0: Dafür muss Zeit sein, Uli. Schönen Tag.
1: Herzlichen Dank. Tschüss.
0: WDR 4 am Donnerstagvormittag. Nächste Runde Kopfknoten um 11:15. Sie können sich jetzt schon mal bewerben auf der 0800 5678 444.

0: 90er. Und die größten Klassiker, und das hier war gerade einer aus dem Jahr 74, Terry Jacks mit Seasons in the Sun. Heute ist der 28. Mai und ich gucke ja immer, was es so für kuriose Feiertage an diesen Tagen so gibt. Und heute nun ist der Tag der Rückkehr der Nacktschnecken. Wie jetzt Rückkehr der Nacktschnecken? Waren die jemals weg? Also bei uns im Garten waren sie immer da.
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0: OMG. Der Song, den die Rolling Stones nicht für Angela Merkel geschrieben haben, sondern einfach nur, weil der Name gut klingt. Und wie klingt das hier? Ein sonniger Donnerstag, heute bei uns in Nordrhein-Westfalen. Gütersloh kommt auf 24, Dienstlaken auf 26, Basweiler auf 28. Morgen der Freitag wird wieder heißer und auch schwüler und gegen Abend kann es dann Wärmegewitter geben.
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2: Die Nachrichten mit Stefan Pössler. Guten Tag. In Nordrhein-Westfalen wird vorerst kein Bildungszentrum der israelischen Holocaust-Gedenkstätte Yad Vashem gebaut. Die Landesregierung hatte sich darum beworben. Yad Vashem hat sich aber für München entschieden, mit einer Zweigstelle in Leipzig. Nicole Markwald, WDR Berlin.
3: München sei aufgrund seiner strategisch günstigen Lage und seiner Bildungslandschaft ein idealer Standort, heißt es in einer Mitteilung der Holocaust-Gedenkstätte. Zudem habe die Wahl Münchens, der Geburtsstätte der NSDAP, eine tiefe symbolische Bedeutung. Bayerns Ministerpräsident Markus Söder, CSU, teilte mit, der Freistaat stehe zu seiner geschichtlichen Verantwortung, dass sich die Gräuel der NS-Zeit niemals wiederholen dürften. Bundesbildungsministerin Karin Prien, CDU, sagte, gerade junge Menschen wüssten zu wenig über die systematische Ermordung von Millionen Juden im Nationalsozialismus.
2: Hitzewellen in Deutschland verursachen offenbar auch für die Wirtschaft enorme Kosten. Eine Untersuchung des Kreditversicherers Allianz Trade rechnet mit Verlusten in Höhe von 113 Milliarden Euro bis 2030, wenn sich die Hitzewellen der vergangenen Jahre wiederholen. Zu den genauen Ergebnissen der Untersuchung Angela Göpfert für WDR aktuell.
4: Ab 30 Grad sinkt laut Allianz Trade mit jedem weiteren Grad die Produktivität um etwa 3%. Gleichzeitig steigen die Energiekosten um mehr als 1%. Pro Grad, weil mehr gekühlt werden muss. Der größte Schaden entsteht aber erst mit Verzögerung. Wenn Renditeerwartungen sinken, investieren Unternehmen weniger. Allianz Trade warnt, dass das deutsche Bruttoinlandsprodukt in den kommenden 4 Jahren durch Hitzewellen um bis zu 3% niedriger ausfallen könnte. Europa sei historisch eher auf Kälte ausgelegt, auf Hitze dagegen bis heute schlecht vorbereitet.
2: Weitere Meldungen im Überblick. Die Konflikte im Nahen Osten haben sich wieder verschärft. Trotz offizieller Waffenruhen greifen sich der Iran und die US-Armee wieder gegenseitig an. Gleichzeitig beschoss Israel Ziele im Libanon. Dabei wurden nach staatlichen Angaben aus dem Libanon 6 Menschen getötet. Israel gibt an, die radikal-islamistische Hisbollah-Miliz zu bekämpfen. Hautkrebserkrankungen haben in den vergangenen 20 Jahren deutlich zugenommen. Die Zahl der Krankenhausbehandlungen hat sich laut Statistischem Bundesamt fast verdoppelt. Zugenommen haben vor allem Diagnosen von hellem Hautkrebs, der oft durch Sonnenlicht mit ausgelöst wird. In den USA soll ein Ex-CIA-Mitarbeiter 300 Goldbarren im Wert von mehr als 40 Millionen Dollar gestohlen haben. Der Diebstahl ist durch eine interne Überprüfung aufgeflogen. Der Mann arbeitete laut Medienberichten in einer hochrangigen Position für den Geheimdienst CIA und hatte die Goldbarren für geschäftliche Aufgaben angefordert.
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2: In der Wuppertaler Südstadt sind in der Nacht mehrere parkende Autos ausgebrannt. Laut Polizei hatte eines der Autos Benzin verloren, das habe sich entzündet und sei brennend eine abschüssige Straße heruntergelaufen. 5 weitere Fahrzeuge fingen dadurch ebenfalls Feuer. Johannes Rasch, WDR Wuppertal.
5: In der Vereinsstraße wird jetzt aufgeräumt. Weil das Feuer so heftig war, wird das vermutlich noch den ganzen Vormittag dauern. So lange bleibt der Bereich auch gesperrt. Insgesamt sind durch das Feuer 5 Autos komplett zerstört worden. Außerdem haben Wärme und Rauch die Fassaden von 2 Mehrfamilienhäusern beschädigt. Unter anderem sind Fenster und Rollläden weggeschmort. Eine Wohnung, in der das Fenster offen stand, ist unbewohnbar. Die Polizei hat uns gesagt, dass niemand verletzt wurde.
2: Das war WDR aktuell.
0: Kurz nach 11, hier kommt WDR4 mit dem Verkehrsservice. A4 Aachen Richtung Köln zwischen Düren und Elsdorf 20 Minuten plus 7 Kilometer Stau. Wegen Bergungsarbeiten ist nur 1 Fahrstreifen frei. Die A4 Köln Richtung Aachen, also in der anderen Richtung, ist zwischen Elsdorf und Merzenich wegen Bergungsarbeiten gesperrt. 3 Kilometer Stau. A40 Dortmund Richtung Duisburg zwischen Bochum-Wattenscheid und Essen-Zentrum 20 Minuten und 8 Kilometer. A46 46 Wuppertal Richtung Düsseldorf, zwischen Wuppertal-Oberbarmen und Wuppertal-Katernberg, 10 Minuten plus 5 Kilometer stockend. Und A565 Bonn Richtung Meckenheim, zwischen Dreieck Bonn-Nord-Ost und Bonn-Auerberg, 10 Minuten und 3 Kilometer Stau. 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
0: Und einen schönen Donnerstagvormittag. Udo schickt sonnige Grüße aus Kroatien über die WDR4-App. Schön, euch überall hören zu können. Ja, freut uns. Und auch die liebe Kerstin aus Minden hört uns wieder zu und schreibt mega schöne Musik. Kerstin, Grüße an die Weser.

0: Draußen scheint die Sonne und im Radio läuft Shiny Happy People von R.E.M. Na, wenn das mal nicht passt. Hier ist WDR 4 mit dem Kopfknoten. Uli aus Essen führt aktuell mit 5 Punkten und das will ja immer nichts heißen. Katrin Schlotmann aus Alfter könnte jetzt gleich ziehen. Guten Morgen, Katrin.
1: Hallo, Steffi.
0: Ihre Tochter, die muss heute durchs Pharmazie-Examen, mündliche Prüfung. Sie drücken doch ja. Da bestimmt ganz doll die Daumen jetzt gerade, ne?
1: Ja, und ich bin total mit nervös.
0: Ach, ist sie jetzt gerade dran, oder?
1: Nee, sie hat jetzt noch eine Viertelstunde, da sitzt sie jetzt wahrscheinlich vor dem Raum und ist am Zittern, aber
0: oh. Ja. Und da haben Sie sich gedacht, wenn das Töchterchen ran muss, dann muss Mama auch ran und macht mündliche Prüfung bei WDR 4.
1: Genau, habe ich ihr versprochen. Ja, ich habe gesagt, wenn du das machst, dann mache ich das auch.
0: Ach, das ist ja schön. Dann jetzt schicken ja. Wir aber erstmal ganz dickes Daumen drücken an Ihre Tochter, dass das klappt mit der Prüfung.
1: Ja.
0: Und Sie machen das jetzt auch. 45 Sekunden haben wir Zeit im Kopfknoten. Und dann schauen wir doch mal. Sie wissen, ne, immer das Gegenteil von dem sagen, was eigentlich gesagt werden müsste. Wir fangen an, okay? Unsere neue Morgensendung heißt Der schöne Morgen.
1: Falsch.
0: Labrador ist ein Ort auf Mallorca.
1: Richtig.
0: Münster hat das Autokennzeichen MÜ.
1: Richtig.
0: Wenn sich einer überflüssig vorkommt, ist er das achte Rad am Wagen.
1: Richtig.
0: Die Freiheitsstatue in New York, Lady Liberty, war ein Geschenk aus Frankreich.
1: Falsch.
0: Magnum ist eine Fernsehserie und eine Flasche.
1: Falsch.
0: Die Städtenamen Soest und Strahlen haben beide ein sogenanntes Dehnungs-E.
1: Richtig.
0: Da hätten Sie eigentlich falsch sagen müssen.
1: Oh, denn okay, ich dachte, Strahlen schreibt sich mit AHA.
0: Nein, das schreibt sich auch mit AE. Also Soest, OE wird zu O und Strahlen, AE wird zu A. Aber das ist überhaupt nicht schlimm, denn Sie haben 6 Punkte.
1: Die Kollegin hätte ich nicht gedacht.
0: Also, die Mama hat hier schon mal abgeräumt mit 6 Punkten im Kopfknoten.
1: Das ist kein schlechtes Omen jetzt.
0: Nein, das ist ein gutes Omen. Die Tochter macht es jetzt gleich genauso. Katrin, Sie sind im Finale. Wir hören uns gleich nochmal wieder. Bis dahin.
1: Jo, danke schön. Tschüss.
0: So, also Finale dann gleich um 11:40 hier bei WDR 4. 6 Punkte liegen vor, die gilt es zu toppen oder zumindest gleichzuziehen. Jetzt noch bewerben auf der 0800 5678 444.

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0: Mein Papa hat früher immer gesagt, an diese Adele, die finde ich richtig gut. Someone like you. Das Wetter für Nordrhein-Westfalen. Auch heute bleibt es freundlich und sonnig bei uns. Waltrop kommt auf 25 Grad, Weeze auf 26, Kerpen auf 27. Das sind doch ganz nette Temperaturen. Aber morgen wird es doch wieder ein bisschen heißer und auch zunehmend schwül. Da geht's wieder über die 30. Nachmittags kommen Wolken rein und gegen Abend kann es dann anfangen zu gewittern.
1: 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Um 11.30 Uhr mit Udo Stieg. Guten Tag. Die Konflikte im Nahen Osten haben sich wieder verschärft. Trotz offizieller Waffenruhen greifen sich der Iran und die US-Armee wieder gegenseitig an. Gleichzeitig beschoss Israel Ziele im Libanon. Dabei wurden nach staatlichen Angaben aus dem Libanon 6 Menschen getötet. Israel gibt an, die radikal-islamische Hisbollah-Miliz zu bekämpfen. Wegen Hitzewellen könnten deutsche Unternehmen in den nächsten Jahren mehr als 100 Milliarden Euro einbüßen. Zu diesem Ergebnis kommt eine Untersuchung des Kreditversicherers Allianz Trade. Demnach sinkt ab 30 Grad die Produktivität in Unternehmen um 3% pro Grad. Gleichzeitig würden die Energiekosten um mehr als 1% pro Grad ansteigen. In den USA soll ein Ex-CIA-Mitarbeiter 300 Goldbarren im Wert von mehr als 40 Millionen Dollar gestohlen haben. Der Diebstahl ist durch eine interne Überprüfung aufgeflogen. Der Mann arbeitete laut Medienberichten in einer hochrangigen Position für den Geheimdienst CIA und hatte die Goldbarren für geschäftliche Ausgaben angefordert.
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1: Auszubildende in der Pflege und Studenten der Universität Siegen haben gemeinsam überlegt, wie die Pflege in Zukunft aussehen könnte. Sie haben Prototypen entworfen, die auf Technik gekoppelt mit künstlicher Intelligenz beruhen. Zum Beispiel könnte ein Roboter Berührungen eines tausende Kilometer entfernten Menschen weitergeben. Oder ein Roboterhund könnte Demenzkranke im Alltag begleiten. Die Projektgruppen der Uni Siegen sind sich einig in dem Punkt, dass Technik unterstützen soll, Menschen und Menschlichkeit aber nicht vollständig ersetzen darf. Für 2 Ballonfahrer aus dem Münsterland zeichnet sich ein Weltrekord ab. Axel Hunekuhl aus Mettingen und Andreas Zumrode aus Havixbeck sind mit einem Gasballon fast 4,5 Tage bzw. 107 Stunden am Stück unterwegs gewesen. Alles spricht dafür, dass damit der bisherige Weltrekord von rund 100 Stunden ohne Unterbrechung im Gasballon überboten wurde. Nur eine offizielle Bestätigung steht noch aus für die beiden Münsterländer. In Witten hat die Suche nach mehreren Rhesusaffen einen ersten Erfolg verzeichnet. Eines der 6 ausgebrochenen Tiere konnte eingefangen werden. Die Affen sind äußerst scheu und verstecken sich immer wieder. Zusammen mit einem Tierarzt sollen jetzt auch die restlichen eingefangen werden. Ausgebrochen waren die Rhesusaffen aus einem Tierschutzgebäude in Witten. Sie hatten die Fugen einer Backsteinwand freigekratzt. Das war die WDR 4 Lokalzeit.
0: Und hier kommt der WDR4 Verkehrsservice A4 Aachen Richtung Köln zwischen Düren und Elsdorf. 10 Minuten plus, 7 Kilometer Stau wegen Bergungsarbeiten, da ist nur ein Fahrstreifen frei. Dann die A4 Köln Richtung Olpe zwischen Köln-Merheim und Bergisch Gladbach-Bensberg, 10 Minuten plus, 4 Kilometer. Dann noch eine Sperrung auf der A4, Köln, diesmal Richtung Aachen, die ist zwischen Elsdorf und Merzenich. Wegen Bergungsarbeiten gesperrt, 3 Kilometer Stau. A40, Dortmund Richtung Duisburg, zwischen Bochum-Wattenscheid-West und Essen-Zentrum 20 Minuten plus, 7 Kilometer Stau. Und A57, Krefeld Richtung Köln, zwischen Holzbüttgen und Neuss-Hafen, 15 Minuten und 5 Kilometer Stau. 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Und wir brauchen noch einen Herausforderer oder eine Herausforderin für unsere Kandidatin, die ja 6 Punkte vorgelegt hat. Also bewerben Sie sich, machen Sie noch mit 0800 5678 444.
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0: Elton John und Kiki D im Duett Don't Go Breaking My Heart. Hier ist WDR 4 Finale am Donnerstag. Sie hören das Kopfknoten-Quiz und wir haben uns ja heute Runde um Runde gesteigert. Erst 4, dann 5, dann 6 Punkte. Die 6 hat eben gerade Katrin aus Alfter gemacht und da ist er auch nochmal. Hallo Katrin.
1: Ja, hallo.
0: Schön, dass Sie da sind. So, und Jörg Brohr aus Alpen, der will es jetzt nochmal wissen. Hallo Jörg.
2: Hallo Steffi.
0: Jörg, Sie sind gerade unterwegs Richtung Norden. Wo geht's hin?
2: Es geht jetzt gerade heute nach Lauenburg an der Elbe. Da bleiben wir eine Nacht und dann geht's weiter nach Schwerin.
0: Und was machen Sie dann da in Lauenburg an der Elbe? Was kann man da so machen?
2: Ja, was kann man da machen? Man kann da Fahrrad fahren, aber in erster Linie machen wir natürlich Urlaub.
0: Okay, also mit dem Camper sind Sie da unterwegs?
2: Ja, genau, mit dem Wohnmobil.
0: Ja, richtig. Aber rennen Sie da auch durch die Stadt? Gucken sich da irgendwelche Sehenswürdigkeiten an oder eher sportlich?
2: Auf jeden Fall. Also ich denke mal, wenn wir ankommen, werden wir erstmal unsere Fahrräder rausholen und dann werden wir mal auf Erkundungstour gehen durch die Stadt und dann vielleicht ein bisschen an der Elbe entlang fahren.
0: Da gibt es ja auch einen tollen Radweg, ne?
2: Ja,
0: genau. Ja, gut. Also, dann sind wir jetzt aber erstmal nochmal mit dem Quiz hier unterwegs. Wir haben ja jetzt noch eine Runde zu spielen.
2: Ja.
0: Jörg, Sie sind bereit?
2: Ich bin bereit.
0: Dann geht's los. Bruce Springsteen wird auch der Boss genannt.
2: Falsch.
0: Auch die Rhabarberzeit ist offiziell am 24. Juni zu Ende.
2: Richtig.
0: Da war schon Schluss. Da hätten Sie falsch standen. Ja, das ist nämlich richtig. Das ist genau wie beim Spargel. Die sind ja irgendwie verwandt, okay. Spargel und Rhabarber. Da ist auch am 24. Juni Schluss. Also nur ein Pünktchen.
2: Schade. Ja.
0: Macht nichts. Hat aber trotzdem Spaß gemacht.
2: Gute dann Fahrt herzlichen noch. Glückwunsch an meine Konkurrentin.
0: Ja, da ist sie, die Katrin.
1: Ja. Hätte ich jetzt nicht gedacht. Ich habe gedacht, die Steigerung geht weiter.
0: Nein,
1: ich
0: Katrin.
1: Hätte ihm gegönnt.
0: Ja, Sie hätten es ihm gegönnt. Aber Sie haben gewonnen. Eine WDF Soundbox.
1: Oh, super. Aber richtig freuen tue ich mich erst nachher.
0: Nachher, wenn Ihre Tochter die Pharmazieprüfung geschafft hat. Ich könnte mir schon vorstellen, wem Sie diese Soundbox schenken.
1: Jo.
0: Ja, ne?
1: Könnte schon sein.
0: Egal, ob sie besteht oder nicht. Aber alle Daumen sind gedrückt.
1: Dankeschön.
0: Okay.
1: Super.
0: Schönen Tag Ihnen noch. Tschüss.
1: Ja, Ihnen auch. Tschüss.

0: Spaß mit Right Here Waiting.
1: Ah, dieses Geräusch kennen wir hier in Nordrhein-Westfalen nur zu gut. Wir sind ja Stauland Nummer 1. Das können alle bestätigen, die jeden Morgen auf der A40 oder auf der A3 oder sonst wo im Stau stehen. Und der WDR hat jetzt mal die 20 meistgenutzten Pendlerstrecken bei uns analysiert und geguckt, wie viel Zeit wir täglich im Berufsverkehr verlieren. Die Ergebnisse gibt's gleich im Tag um 12 hier bei uns bei WDR 4.

0: der Donnerstagnachmittag bleibt sonnig mit höchstens ein paar Wölkchen. Erwitte kommt auf 24, Dülmen auf 25, Zülpich auf 27. Morgen wird's heiß und schwül und später kann es dann auch krachen bei uns in Nordrhein-Westfalen. Dazu mehr gleich im Anschluss an den Tag um 12.
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2: Mit Jutta Hammann, hallo zusammen, und wir schauen heute erstmal auf das, was viele Autofahrer auf die Geduldsprobe stellt. Der Stau. In NRW kostet uns das im Schnitt 2 Stunden mehr pro Woche, sagt unsere WDR-Datenrecherche. Der Verkehrsforscher Michael Schreckenberg hat dafür eine Erklärung.
3: NRW ist das Transitland schlechthin in Mitteleuropa. Hier muss alles durch, von Nord nach Süd, Ost nach West. Und dadurch werden natürlich die Strecken auch entsprechend abgefahren. Das heißt, hier ist ein sehr hoher Sanierungsbedarf.
2: Außerdem schauen wir auf 3 Monate Iran-Krieg. Da tut sich leider wenig. Die USA und der Iran greifen weiter an, trotz Waffenruhe. Und wir gehen nochmal nach Dienstlaken, um mehr über den schweren Unfall zu erfahren, bei dem gestern 2 Schulkinder ums Leben kamen. Und das Wetter, auch heute haben wir einen strahlend blauen Himmel bei Temperaturen bis 27 Grad. Freie Fahrt für freie Bürger. Diesen Slogan, den gab es tatsächlich mal vom ADAC, rausgehauen in den 1970er Jahren. Damals gab es auch noch sowas wie eine freie Autobahn. Das ist heute fast schon unvorstellbar. Wer da noch freie Fahrt hat, der kann von Glück reden. Wir stehen stattdessen ziemlich auf dem Stau oder wurschteln uns an einer Baustelle vorbei. Wie viel Zeit uns das hier in NRW kostet, das hat die WDR-Datenrecherche mal ausgerechnet. Oliver Meyer ist jetzt bei uns. Ihr habt die 20 meistgenutzten Strecken in NRW analysiert und mal geschaut, wie viel Zeit Pendler im Berufsverkehr verlieren. Was sind denn die zentralen Ergebnisse?
4: Also NRW ist ja bekanntlichermaßen Stauland. 1/3 aller deutschen Staus und 2/3 aller bundesweiten Autobahnbaustellen, die sind hier in NRW. Und das merkt man dann natürlich im Alltag massiv. Wir haben die 20 wichtigsten Pendlerstrecken genommen und haben sie analysiert und gemerkt, im Schnitt verlieren auf diesen Strecken die Pendler 1 Stunde und 51 Minuten, also fast 2 Stunden pro Woche durch Staus und Baustellen. Besonders stark ist da betroffen die Strecke Köln-Bonn. Da verlieren Pendler sogar mehr als 3 Stunden pro Woche, hochgerechnet also fast 6 Tage im Jahr. Und besonders bei kurzen Strecken fällt das auf, dass Pendler viel Zeit verlieren, zum Beispiel die Strecke Frechen-Köln. Da brauchen Pendler im Schnitt 82% länger als bei freier Fahrt.
2: Ist mal fast zu Fuß schneller. Ihr habt ja auch mit vielen WDR-Usern und Hörern gesprochen. Was haben die euch denn vom täglichen Pendelwahnsinn so erzählt?
4: Also wir haben wirklich viele, viele Rückmeldungen bekommen. Es gibt großen Redebedarf und überraschenderweise oder eben auch nicht viel, viel Frust. Die Pendler, die planen da inzwischen den Stau fest in ihre Routen ein, die passen ihre Arbeitszeiten an. Sie sagen, dass es viele Baustellen gibt, die gleichzeitig auf ihrer Route bestehen und selbst die Ausweichrouten seien dicht. Sie sagen, dass die vielen verschiedenen Baustellen manchmal nicht besonders gut koordiniert wirken und dass sie den Eindruck haben, dass da oft wochenlang nichts wirklich passiert auf diesen Baustellen.
2: Und was machen wir jetzt damit? Wird es irgendwann mal besser?
4: Kurzfristig wahrscheinlich eher nicht. Ne? Es gibt diesen Investitionsstau, es muss viel gemacht werden und NRW ist eben Transitland. Es laufen hier viele Verkehre zusammen. Also das Thema wird uns wohl noch viele, viele Jahre begleiten, auch wenn vielleicht so ein kleiner Lichtblick. Es gibt jetzt so ein digitales Meldesystem. Da sollen alle Akteure ihre Baustellen in Zukunft eintragen. Das wird ab dem kommenden Jahr verpflichtend.
2: Der Stau in NRW wird uns noch länger begleiten. Oliver Meyer, WDR aktuell, hat uns erklärt, warum. Tja, es tut sich leider wenig. Was sich über NRWs Autobahnen sagen lässt, das passt auch zu einem Konflikt, der gerade die halbe Welt beschäftigt, der Iran-Krieg. Die Verhandlungen über eine friedliche Lösung, die kommen nicht voran. Und das ist auch kein Wunder, denn obwohl es gerade eine Waffenruhe gibt, greifen die USA und der Iran immer wieder an, auch letzte Nacht. Meist trifft es militärisches Gelände des Gegners. 3 Monate dauert der Krieg jetzt schon und wir haben uns die Frage gestellt, was kann Deutschland noch tun oder anders machen, damit dieser Krieg ein Ende nimmt? Antonia Rüller, WDR Berlin.
5: Was nötig und sinnvoll wäre, darüber gehen die Meinungen in der Bundespolitik weit auseinander. Der grüne Außenpolitiker Omid Nuripur fordert deutlich mehr diplomatische Initiativen, unter anderem auch von Außenminister Wadephul.
6: Wenn wir über die Straße von Hormuz sprechen und der freien internationalen Schifffahrt und es gibt Golfstaaten, die überlebenswichtig daran hängen, dass die internationale Schifffahrt bleibt und nicht der Iran diese Straße privatisiert, dann wäre es nur dringend geboten, dass wir mit denen mal wirklich ein strategisches Gespräch darüber führen.
5: In der Union liegt der Fokus stärker auf Druck und Abschreckung. Der Außenpolitiker außenpolitische Sprecher der Unionsfraktion Jürgen Hart setzt auf Sanktionen.
7: Wir haben ein funktionierendes Sanktionsregime gegen den Iran. Für den Fall, dass er tatsächlich in ernsthafte Verhandlungen eintritt über einen Frieden, der sicherstellt, dass es eine Abkehr des Iran vom Atomprogramm gibt und eine Freigabe der Straße von Hormuz, dann würde natürlich auch eine Lockerung der Sanktionen seitens des Westens und auch seitens Deutschlands im Raume stehen.
5: Hart plädiert dafür, Gesprächskanäle zu nutzen und dem Iran zu signalisieren, dass er an den Verhandlungstisch muss. Weiter diskutiert wird auch über eine mögliche internationale Schutzmission in der Straße von Hormuz. Durch sie läuft ein großer Teil der weltweiten Öl- und Gasexporte. Im Verteidigungsministerium gibt es bereits Überlegungen, was Deutschland zu einer internationalen Mission beitragen könnte. Zum Beispiel im Bereich Minenräumung. Immer vorausgesetzt, es gibt eine entsprechende politische Entscheidung.
2: 3 Monate Irankrieg und wo steht Deutschland? Antonia Rüller, WDR Berlin mit einer Einschätzung. Bei der Suche nach einer neuen Holocaust-Gedenkstätte ist der Zuschlag nicht an NRW gegangen. Mehr dazu jetzt in den Kurznachrichten mit Katrin Baumhöfer.
8: Die israelische Holocaust-Gedenkstätte Yad Vashem hat sich für einen Standort in München entschieden. Sie will dort ein Bildungszentrum eröffnen. Außerdem ist eine Zweigstelle in Leipzig geplant. Nordrhein-Westfalen geht leer aus. Die Landesregierung hatte um einen Standort geworben. Es ist das erste Mal, dass Yad Vashem eine Stelle im Ausland eröffnet. Im Prozess um die Tötung der 12-jährigen Luise aus Freudenberg will das Landgericht Koblenz heute eine Entscheidung verkünden. Die Familie fordert insgesamt 180.000 Euro Schmerzensgeld und Entschädigung von den beiden Mädchen, die Luise erstochen haben. Weil sie damals 12 und 13 Jahre alt waren, gibt es keinen Strafprozess. In Lemgo im Kreis Lippe hat die Feuerwehr eine Umweltkatastrophe verhindert. Aus dem Fluss Beger holte sie mehr als 30 Kanister und Fässer, darin Motoröl, Farben, Lacke und altes Speiseöl. Nach Angaben der Einsatzkräfte waren fast alle Behälter gut verschlossen, nur sehr wenig Flüssigkeit konnte in die Beger auslaufen. Das Umweltamt und die Polizei in Lemgo sind eingeschaltet. Sie ermitteln und suchen nach Zeugen. Der Produzent der ARD-Serie Lindenstraße bekommt den NRW-Verdienstorden. Hans W. Geißendörfer wird unter anderem dafür geehrt, dass er schon früh gesellschaftliche Tabuthemen wie AIDS und Homosexualität aufgriff. Nächsten Dienstag werden insgesamt 15 Verdienstorden verliehen, zum Beispiel auch an den grünen Politiker Volker Beck und den Moderator Ralf Morgenstern.
2: Die Kurznachrichten mit Katrin Baumhöfer. In Dinslaken trauern die Menschen. Es sind weiter Notfallseelsorger im Einsatz. Dort waren gestern nach einem Unfall 2 Schulkinder gestorben. 12-jährige Jungs, die waren gerade mit ihren Fahrrädern unterwegs, als eine Frau die Kontrolle über ihr Auto verloren hat und in die Gruppe von Schülern gefahren ist. Ein weiteres Kind wurde leicht verletzt und wird seither betreut. Nasdaran Amehachi war für uns vor Ort. Weiß man denn inzwischen etwas zur Unfallursache?
9: Tatsächlich ist dazu bislang noch nichts weiter bekannt. Die 47-jährige Autofahrerin liegt im Krankenhaus. Die Ermittler prüfen jetzt, ob bei der Autofahrerin ein medizinischer Notfall vorlag. So zumindest die aktuellen Infos der Kreispolizei Wesel. Denn es stellt sich schon die Frage, warum die Frau, so die Zeugenberichte, ungebremst in die Radgruppe und weitere geparkte Autos fuhr.
2: Und wie geht es heute in der Stadt weiter?
9: Ich habe das Gefühl, dass eine ganze Stadt aktuell trauert. Der Schock war natürlich gestern sehr groß, das hält aber auch heute noch an. Überall auf Social Media haben die Dienstlakener zum Beispiel Fotos von Kerzen gepostet, um ihre Trauer auszudrücken. Ich war heute Morgen auch schon früh am Unfallort und habe dort einen Mann getroffen, der direkt gegenüber der Unfallstelle wohnt. Er hat gestern vor Ort erste Hilfe geleistet und er erzählte mir, dass er das Angebot der Notfallseelsorger auch nutzt. Und das machen auch viele andere Menschen. Sie bringen Blumen zur Unfallstelle, kommen miteinander ins Gespräch. Der Schock sitzt also bei allen in der Stadt tief. Das hat auch der Bürgermeister der Stadt Dinslaken, Simon Panke, gesagt. Und er verwies auch auf die verschiedenen psychologischen Angebote, die jeder nutzen kann, vor allem aber die betroffenen Mitschüler.
2: Wie geht es Dinslaken am Tag nach dem schweren Unfall, bei dem 2 Schulkinder ums Leben gekommen sind? Nasdaran Amehachi hat berichtet. Und wir kommen zum Wetter mit Lars Schmidt. Heute tagsüber strahlend blauer Himmel und nachts schön kühl. Da habe ich jetzt nicht zu viel versprochen, oder?
10: Nö, das passt im Groben. Wobei es nicht mehr ganz so kühl wird wie in der vergangenen Nacht. Da hatten wir ja teilweise in Teilen Ostwestfalen-Lippe sogar Bodenfrost mit dabei. Ja. Heute tagsüber gibt es wieder nur Sonne. Bad Salzuflen erreicht 22, Hamm 24 und Siegen 28 Grad. Und heute Nacht bleibt es dann erneut klar. Es kühlt auf dem Land in Teilen Ostwestfalen-Lippe auf 10 bis 6 Grad runter. Ansonsten sind wir dann noch eher bei 16 bis 11 Grad.
2: Und morgen wird es erstmal heiß, aber dann können wir uns das lästige Gießen auf den Balkonen und in den Gärten sparen.
10: Ja, und ich sollte vielleicht Dinge festmachen, die nicht nied- und nagelfest sind, zumindest Stand jetzt. Wir bekommen 27 bis 32 Grad. Es wird nicht nur heißer, sondern auch schwüler.

0: Richtung Aachen ist zwischen Elsdorf und Merzenich wegen Bergungsarbeiten gesperrt. 3 Kilometer Stau. A42 Dortmund Richtung Kamp-Lindfort zwischen Herne-Horsthausen und Herne-Krange. 1/4 Stunde, 3 Kilometer. A43 Wuppertal Richtung Recklinghausen zwischen Bochum und Recklinghausen-Hochlamark. 10 Minuten und 4 Kilometer. Und Sie kriegen die Staus auch jederzeit auf wdr4.de oder in unserer kostenlosen WDR4-App. Gute Fahrt.
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0: Mahlzeit. Oh, ich dachte gerade, ich hätte mich verlesen. Birgit und Detlef Mücke aus Schwerte schicken Grüße, nicht aus dem Lipperland, sondern aus Lappland, aus Rovaniemi am Polarkreis. Wir genießen unsere Campertour. Wir fahren einmal quasi rund um die Ostsee und freuen uns über flächendeckenden WDR4-Genuss fern der Heimat. Mensch, Birgit und Detlef, da oben in der Ecke soll doch auch der Weihnachtsmann wohnen. Wenn Sie den sehen, grüßen Sie den bitte mal ganz herzlich.
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0: Leif Faldin mit Dein Lied bei WDR 4. Ach, wenn ich den Klaus nicht hätte. Klaus hat aufgepasst. Ich habe doch vorhin nach dem Kopfknoten-Quiz noch gesagt, dass ich glaube, dass Rhabarber und Spargel verwandt sind. Botanisch gesehen sind Rhabarber und Spargel aber überhaupt nicht verwandt, sagt Klaus und hat recht. Aber die haben eben beide das Bedürfnis, ab dem Johannitag am 24. Juni dann wieder Kraft zu tanken fürs nächste Erntejahr. Und deshalb endet dann auch für Spargel und für Rhabarber die Saison. Danke, Klaus. Hätten wir das auch geklärt. Hier ist WDR 4 am 28. Mai und wir haben heute ein Geburtstagskind.
1: Hi Deutschland, this is Kylie Minogue.
0: Kylie wird heute 58. Wir wünschen alles, alles Gute, ganz viel Glück. I should be so lucky. Jetzt bei WDR 4.

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1: Ralph McTell mit den Streets of London, kurz vor halb eins. Heute nochmal Sonne genießen in Nordrhein-Westfalen bei 24 Grad in Werl, 25 in Morsbach und 28 in Würselen. Morgen am Freitag kippt das Ganze. Es wird mit 27 bis 32 Grad sehr heiß und schwül. Und dann zieht es sich nachmittags zu und zum Abend kommen erste Wärmegewitter auf, teils auch unwetterartig. Und das Wochenende wird dann auch durchwachsener.
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3: Um 12.30 Uhr mit Udo Stiel. Guten Tag. Die Konflikte im Nahen Osten haben sich wieder verschärft. Trotz offizieller Waffenruhen greifen sich der Iran und die US-Armee wieder gegenseitig an. Gleichzeitig beschoss Israel Ziele im Libanon. Dabei wurden nach staatlichen Angaben aus dem Libanon 6 Menschen getötet. Israel gibt an, die radikal-islamische Hisbollah-Miliz zu bekämpfen. Die EU-Kommission hat gegen die Online-Plattform Temu eine Geldstrafe von 200 Millionen Euro verhängt. Der Grund waren Testkäufe und Untersuchungen, die ergeben haben, dass über Temu häufig Produkte verkauft werden, die gefälscht, gefährlich oder umweltschädlich sind. Temu soll bis Ende August erklären, wie das künftig verhindert werden kann. Ansonsten drohen weitere Strafen. Der deutsche Staat hatte im vergangenen Jahr mehr Geld für Sozialleistungen ausgegeben. Laut Statistischem Bundesamt stiegen die Kosten für Absicherungen wie Rente oder Arbeitslosengeld um 6% im Vergleich zum Vorjahr. Besonders stark stiegen demnach die Kosten beim Wohngeld. Ausgaben für das Bürgergeld sanken dagegen leicht.
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3: In Lemgo im Kreis Lippe hat die Feuerwehr eine Umweltkatastrophe verhindert. Aus dem Fluss Bega holte sie mehr als 30 Kanister und Fässer heraus, darin Motoröl, Farben, Lacke und altes Speiseöl. Nach Angaben der Einsatzkräfte waren fast alle Behälter gut verschlossen. Nur sehr wenig Flüssigkeit konnte in die Bega auslaufen. Das Umweltamt und die Polizei in Lemgo sind eingeschaltet. Sie ermitteln und suchen nach Zeugen. Für zwei Ballonfahrer aus dem Münsterland zeichnet sich ein Weltrekord ab. Axel Hunekuhl aus Mettingen und Andreas Zumrode aus Havixbeck sind mit einem Gasballon fast 4,5 Tage bzw. 107 Stunden am Stück unterwegs gewesen. Alles spricht dafür, dass damit der bisherige Weltrekord von rund 100 Stunden ohne Unterbrechung im Gasballon überboten wurde. Nur eine offizielle Bestätigung steht noch aus für die beiden Münsterländer. Die Faultierdame Numi ist in den Aachener Tierpark eingezogen. Die Pflegerinnen und Pfleger sagen, sie habe sich inzwischen gut eingelebt. Ihr tun die hohen Temperaturen derzeit sehr gut. Numi hat auch schon erste Kontakte mit dem Faultiermännchen Fips geknüpft. Die beiden finden sie im Aachener Tierpark neben den bolivianischen Totenkopfaffen und den Gürteltieren. Das war die WDR 4 Lokalzeit.
1: Dankeschön. Kurz nach halb eins, WDR 4 mit dem Verkehrsservice. Die A2 Dortmund Richtung Hannover ist zwischen Bielefeld Süd und Bielefeld Ost gesperrt. Da brennt ein LKW. Es gibt eine Umleitung ab Bielefeld Süd über die U81. Die A4 Köln Richtung Aachen ist zwischen Elsdorf und Merzenich auch weiterhin wegen Bergungsarbeiten gesperrt. 3 Kilometer Stau. A40 Dortmund Richtung Duisburg zwischen Gelsenkirchen Süd und Essen-Holsterhausen 15 Minuten und 7 Kilometer stockend. A43 Wuppertal Richtung Recklinghausen zwischen Bochum und Recklinghausen-Hochlamark 20 Minuten und 5 Kilometer. Und dann noch die A57 Krefeld Richtung Köln zwischen Holzbüttgen und Neuss-Hafen 15 Minuten plus 5 Kilometer Stau. Allen unterwegs eine gute Fahrt. Sie wissen, alle Staus und Störungen kriegen Sie auch jederzeit auf wdr4.de oder in der WDR4-App. Ich bin Steffi Schmitz. Mahlzeit.
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0: Der große Hit von 1991, Queen, The Show Must Go On. Hier ist WDR 4 am Donnerstagmittag. Wenn wir aus dem Urlaub von der Ostsee wiederkommen, dann sagen immer alle: Hä? Steffi, warst du gar nicht mit im Urlaub? Ich werde nämlich im Gegensatz zu meinem Lebensgefährten so überhaupt nicht braun. Ne? Ich bin halt ein heller Typ, bin dann auch meistens im Schatten, hab einen Hut auf, creme mich dick ein, weil ich kenn's wirklich noch so aus der Kindheit. Sonnenbrand braucht kein Mensch. Aber zum Glück gibt's da ja auch ein paar ganz gute Hausmittel und die haben sie uns heute Morgen schon verraten.
1: Als ich mal einen Sonnenbrand hatte, hat mir meine Mutter so Handtücher gemacht, getränkt mit Kefir, also so Buttermilch. Und das hat richtig gut getan.
2: Große Kartoffeln in Scheiben schneiden, auf den Sonnenbrand legen und verteilen.
3: Mit ein bisschen Olivenöl einreiben, damit die Haut nicht so spannt.
4: Wenn man die Aloe-Pflanze zu Hause hat, kleines Blättchen abschneiden und dann direkt das Gel aus dem Blatt entnehmen.
5: Ein Tipp, den ich aus Namibia habe, Diclofenac-Gel drauf. Das soll wohl am besten wirken.
6: Ich habe jahrelang Quark benutzt bei Sonnenbrand und habe erfahren, dass das gar nicht so gut ist. Und seitdem habe ich eine Aloe Vera.
4: Aloe Vera Gel aus dem Kühlschrank kühlt die Haut direkt runter, ist entzündungshemmend, wirkt bei mir immer hervorragend und ist auch so einfach im Sommer ein schöner, frischer Kick.
0: Ich merke schon, die Aloe Vera scheint da wohl mit am besten zu wirken. Allergiker sollten mit dem reinen Saft aber ein bisschen vorsichtig sein. Vielleicht lieber erstmal testen. Danke jedenfalls für Ihre Tipps.
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Stevie Wonder und Paul McCartney im Duett. 82 war es, Ebony and Ivory, 80er und die größten Klassiker hier bei WDR 4. Und hier sind die Beach Boys, von denen übrigens nur einer richtig surfen konnte. 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

0: Holding Back the Years von Simply Red. Um kurz vor eins. Blauer Himmel, Sonnenschein in Nordrhein-Westfalen, auch heute Nachmittag bei 23 Grad in Augustdorf, 24 in Dortmund und 25 in Heiden. Morgen am Freitag wird es dann zunehmend heiß und schwül, da kommen dicke Wolken und gegen Abend auch schon die ersten Gewitter. Kann auch heftig werden, das behalten wir morgen auf jeden Fall gut im Auge hier im WDR4-Wetter.
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2: Die Nachrichten mit Stefan Pössl. Guten Tag. Wegen illegaler Produkte hat die EU-Kommission eine Geldstrafe gegen die Online-Plattform Temu verhängt in Höhe von 200 Millionen Euro. Die Kommission sagt, dass über Temu häufig Produkte verkauft werden, die gefälscht, gefährlich oder umweltschädlich sind. Die chinesische Online-Plattform war in der Vergangenheit schon mehrmals verwarnt worden. Katrin Schmidt, WDR Brüssel.
3: Die Verantwortlichen in Brüssel beziehen sich da auch auf Testkäufe. Die ergeben nämlich zum Beispiel, dass ein sehr hoher Anteil von Kleinelektronik und Ladegeräten grundlegende Sicherheitstests nicht bestanden hat. Das kann zum Beispiel heißen, dass die Akkus schon bei kleinster Belastung in Rauch aufgehen können. Und außerdem haben die Testkäufe zum Beispiel gezeigt, dass ein hoher Anteil der auf Temu angebotenen Babyspielzeuge hohe Sicherheitsrisiken aufweist. Also etwa in einem Maße Chemikalien enthält, dass sämtliche gesetzlichen Grenzwerte in der EU überschritten werden. Oder auch abnehmbare Teile, zum Beispiel bei Rasseln, zum Ersticken der Kinder führen könnten.
2: In Deutschland wird ein Bildungszentrum der Holocaust-Gedenkstätte Yad Vashem gebaut, und zwar das erste außerhalb von Israel. NRW hatte sich als Standort beworben, Yad Vashem hat sich jetzt aber für München entschieden, mit einer Zweigstelle in Leipzig. Bettina Meyer, WDR Tel Aviv.
4: Jährlich besuchen etwa 1 Million Menschen die internationale Holocaust-Gedenkstätte Yad Vashem in Jerusalem. Nun soll innerhalb von 3 Jahren das erste Holocaust-Bildungszentrum von Yad Vashem außerhalb Israels in München gebaut werden. Zentral gelegen am Münchner Karolinenplatz soll das Zentrum als bundesweite Plattform für ein Publikum in ganz Deutschland und den Nachbarländern dienen, teilte die Gedenkstätte in Jerusalem mit. Eine historisch fundierte Holocaust-Bildung sei wichtiger denn je, da wir uns immer weiter von der Ära der Zeitzeugenberichte entfernen, sagte Yad Vashem-Vorsitzender Dani Dayan.
2: Weitere Meldungen im Überblick. Die 47-jährige Autofahrerin, die gestern in eine Schülergruppe in Dienstlaken gefahren ist, trug nach dpa-Informationen ein Gerät zur Herzüberwachung. Demnach hatte sie vor 1 Jahr schon mal einen Verkehrsunfall. Sie war damals ohnmächtig geworden. Sie durfte aber weiterhin Auto fahren. Bei dem Unfall in Dienstlaken waren 2 12-jährige Jungen ums Leben gekommen. Im Prozess um die getötete 12-jährige Luise aus Freudenberg im Siegerland gibt es ein Urteil. Die beiden mutmaßlichen Täterinnen müssen gut 144.000 Euro an Luises Familie zahlen. Die beiden Mitschülerinnen hatten gestanden, Luise vor 3 Jahren erstochen zu haben. Weil sie damals 12 und 13 Jahre alt waren, gibt es keinen Strafprozess. Der deutsche Staat hat im vergangenen Jahr mehr Geld für Sozialleistungen ausgegeben. Laut Statistischem Bundesamt stiegen die Kosten für Absicherungen wie Rente oder Arbeitslosengeld um 6% im Vergleich zum Vorjahr. Besonders stark stiegen demnach die Kosten beim Wohngeld. Ausgaben für das Bürgergeld sanken dagegen leicht.
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2: In Witten läuft die Suche nach mehreren Rhesusaffen. Sie waren gestern aus einer privaten Auffangstation ausgebrochen. Laut Polizei waren die Affen infolge einer Beschlagnahmung nach Witten gekommen. David Peters für WDR aktuell.
5: Es gibt erste gute Nachrichten. Einer der 6 ausgebrochenen Rhesusaffen konnte wieder eingefangen werden. Das ist allerdings gar nicht so einfach. Die Affen sind nämlich äußerst scheu und verstecken sich immer wieder. Zusammen mit einem Tierarzt sollen jetzt auch die restlichen wieder eingefangen werden. Insgesamt waren in dem Gebäude eines Tierschützers 20 Affen untergebracht. Ein Teil der Tiere hatte am Dienstag die Fugen eines Backsteingebäudes in Witten freigekratzt und konnte so entkommen.
2: Das war WDR aktuell.
0: Und hier kommt WDR 4 mit dem Verkehrsservice. Die A2 Dortmund Richtung Hannover ist zwischen Bielefeld Süd und Bielefeld Ost gesperrt. Da brennt ein LKW. Das wird bestimmt eine längere Geschichte. 6 Kilometer Stau zurzeit ab Gütersloh, führt eine Umleitung über die U81. Die A4 Olpe Richtung Köln ist zwischen Engelskirchen und Overath nach einem Unfall gesperrt. 2 Kilometer Stau. Ebenfalls gesperrt die A4 Köln Richtung Aachen zwischen Elsdorf und Merzenich. Da laufen Bergungsarbeiten zurzeit 3 Kilometer Stau. A40 Dortmund Richtung Duisburg zwischen Bochum-Wattenscheid West und Essen-Frohnhausen eine halbe Stunde plus 10 Kilometer. Und A57 Krefeld Richtung Köln zwischen Holzbüttgen und Neuss-Hafen 20 Minuten und 6 Kilometer Stau. Alle Staus und Störungen auch auf wdr4.de oder in der App. Gute Fahrt!
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0: Am Donnerstagnachmittag und wir machen hier gleich richtig Kohle bei WDR 4 gegen 12:15.

0: Das sind die Cornells mit 74-75, um jetzt gleich Viertel nach eins am Donnerstagmittag. Ja, man könnte eigentlich meinen, das Kapitel Steinkohle im Ruhrpott ist abgehakt. Gut, es wird nichts mehr abgebaut, die Zechen stehen still, aber es wird immer noch Steinkohle verarbeitet. Das sagt zumindest WDR4-Kollege Stefan Keim und der muss es wissen, denn er ist ein Bergmann. Nein, er war in Bochum in der Fotoausstellung Weg der Kohle. Stefan, wo kommt die Kohle her und wo geht sie hin?
1: Ja, das war für mich auch eine Wahnsinnsüberraschung. Also die kommt erstmal aus Rotterdam, natürlich wird die da angeliefert mit riesigen Frachtern.
0: Aus
1: kommt
0: Übersee wahrscheinlich.
1: USA, Kolumbien, wo die alle herkommt.
0: Ja.
1: Dann wird die da auf Binnenschiffe umgeladen, denn die können natürlich dann da nicht nach Duisburg fahren, denn da kommt sie an und da sieht man auch wirklich noch wie früher diese Bilder von Arbeitern, die da in so glitzernden Ganzkörperanzügen stehen und dann wirklich am Hochofen arbeiten und dann immer noch Strom und Stahl aus der Kohle machen. Darüber redet kein Mensch heute.
0: Was für Bilder werden denn da gezeigt?
1: Ich habe ja gerade schon eins erwähnt. Guck mal, Ich habe hier den Papier dabei. Das sind richtig zwei riesige Kohlehalden und dazwischen fährt ein kleiner gelber LKW. Der ist natürlich nicht klein, das ist ein gelber LKW, aber der sieht aus wie ein Spielzeugauto zwischen diesen riesen Kohlehalden. Und da habe ich lange vorgestanden und mir gedacht, unfassbar. Hätte man mich gefragt, hätte ich gedacht, vielleicht war das in den 70ern. Nein, das ist heute. Und da gibt es einen jungen Fotografen, der heißt Khalil Noé Döring. Und der hat richtig diesen Weg der Kohle auf den Schiffen, ist da mitgefahren, hat die Leute fotografiert, eben begleitet, wie kommt die Kohle jetzt von Rotterdam nach Duisburg. Und

0: Die Umgebung ist auch toll.
1: Ja, natürlich. Der Ausstellungsort ist das LWL Industriemuseum Zeche Hannover in Bochum. Besser kann es ja nicht passen.
0: Nee, da ist die Nachbarschaft aus Deutschland. Die Ausstellung, die kannst du dir in einer Viertelstunde angucken. Aber dann ist daneben eben auch die älteste Dampffördermaschine des Ruhrgebiets, die auch immer noch manchmal angeschmissen wird. Du hast ein wunderbares Grüngebiet, kannte ich auch nicht drumherum. Du kannst also auch wandern und Industriekultur machen und das wunderbar verbinden, so auf der Stadtgrenze zwischen Bochum und Herne.
1: Ach, da ist das. Da ist die Bochumer Zeche Hannover, da sollte man mal hin. Und diese Ausstellung, die läuft noch bis zum 25. Oktober. Der Weg der Steinkohle, mittwochs bis samstags ist das geöffnet. Eintritt ist frei. Und mehr Infos auf wdr4.de oder in unserer App, wie immer. Danke, Stefan.
0: Danke, Steffi.

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0: Das ist die Wahnsinnsstimme von Roy Orbison, You Got It. Das Wetter für Nordrhein-Westfalen, heute Nachmittag weiterhin sonnig und warm. Nottuln kommt auf 25, Xanten auf 26, Troisdorf auf 27. Morgen am Freitag wird es wieder unangenehmer. Erst heiß und schwül, später wolkig und am Abend kann es dann auch Gewitter mit Platzregen, Hagel und Sturmböen geben.
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2: Um 13.30 Uhr mit Udo Stiel. Guten Tag. Die Konflikte im Nahen Osten haben sich wieder verschärft. Trotz offizieller Waffenruhen greifen sich der Iran und die US-Armee wieder gegenseitig an. Gleichzeitig beschoss Israel Ziele im Libanon. Dabei wurden nach staatlichen Angaben aus dem Libanon 6 Menschen getötet. Israel gibt an, die radikal-islamische Hisbollah-Miliz zu bekämpfen. Die EU-Kommission hat gegen die Online-Plattform Temo eine Geldstrafe von 200 Millionen Euro verhängt. Der Grund: Testkäufe und Untersuchungen hätten ergeben, dass über Temo häufig Produkte verkauft würden, die gefälscht, gefährlich oder umweltschädlich sind. Temo soll bis Ende August erklären, wie das künftig verhindert werden kann. Ansonsten drohen weitere Strafen. Die 47-jährige Autofahrerin, die gestern in eine Schülergruppe in Dienstlaken gefahren ist, trug nach dpa-Informationen ein Gerät zur Herzüberwachung. Demnach hatte sie vor einem Jahr schon einmal einen Verkehrsunfall. Sie war damals ohnmächtig geworden. Sie durfte aber weiterhin Auto fahren. Bei dem Unfall in Dienstlaken waren 2 12-jährige Jungen ums Leben gekommen.
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2: Der Eichenprachtkäfer frisst sich durch das Bergische Land. Besonders betroffen sind die Wälder rund um Langenfeld und Leichlingen. Viele Kronen sind schon welk, einige Eichen sind bereits komplett abgestorben. Nach Angaben des Regionalforstamtes Bergisches Land ist allerdings nicht zu befürchten, dass der Eichenprachtkäfer sich ähnlich schnell vermehrt wie der Borkenkäfer. Wenn Sie Fußballfan sind, dann interessiert sich die Universität Bielefeld für Sie. Es geht um eine weltweite Studie zu den Emotionen von Zuschauern bei der anstehenden Weltmeisterschaft. Professor Deutscher von der Uni Bielefeld sammelt Daten von Anhängern aller 48 teilnehmenden Nationen, und zwar über spezialisierte Armbanduhren, die während der Spiele die Herzfrequenz messen. Wer an der Studie teilnehmen möchte, kann sich bei der Universität Bielefeld melden. Ohne Orakel sind Europa- und Weltmeisterschaften wohl nicht mehr möglich. Deshalb macht jetzt der Allwetterzoo Münster von sich reden. Er hat den Ameisenbär Tayo für die Ergebnisvorhersage der Fußballnationalmannschaft bei der WM ausgewählt. Tayo werden 2 Behälter mit Futter angeboten. Sie symbolisieren die deutsche und die gegnerische Mannschaft. Heute wird im Allwetterzoo in Münster mit dem Ameisenbär geübt. Und der WDR ist auch mit Kamera und Mikrofon dabei. Das war die WDR 4 Lokalzeit.
0: Ja, vielen Dank. Es ist kurz nach 13:30 Uhr. Im WDR 4 Verkehrsservice haben wir eine Sperrung auf der A2 Dortmund Richtung Hannover. Die ist zwischen Bielefeld Süd und Bielefeld Ost gesperrt. Da wird die Ladung eines LKW gelöscht. 7 Kilometer Stau ab Gütersloh. Es gibt die Umleitung, das ist die U81. A4 Olpe Richtung Köln zwischen Engelskirchen und Overath. Eine halbe Stunde plus, 4 Kilometer Stau nach einem Unfall. Und dann noch die A4 Köln Richtung Aachen. Die ist zwischen Elsdorf und Merzenich wegen Bergungsarbeiten gesperrt, 3 Kilometer Stau. A40, Dortmund Richtung Duisburg. Zwischen Gelsenkirchen Süd und Essen-Frohnhausen eine halbe Stunde, 10 Kilometer. Und A57, Krefeld Richtung Köln, zwischen Kreuz-Karst und Neuss-Hafen eine Dreiviertelstunde und 7 Kilometer Stau. Sie kriegen alle Staus, auch die kürzeren, auf wdr4.de oder in unserer WDR4-App. Ich bin Steffi Schmitz. Mahlzeit und gute Fahrt.
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0: genau der richtige Rhythmus für die Wärme draußen. Bob Marley mit One Love, eine Runde Reggae, sage ich immer, klappt immer. So, wir gucken mal auf die kommende Fußball-Weltmeisterschaft in den USA, Kanada und Mexiko. Da sind ja die meisten Jobs vergeben. Das deutsche Team ist im Trainingslager. Manuel Neuer geht ins Tor, das wissen wir jetzt auch. Aber es gibt ja auch Aufgaben, die hier zu Hause erledigt werden müssen. Wir brauchen ein WM-Orakel. Beim letzten Mal war das ja Flachland-Tapir Theo aus dem Zoo in Münster. Der ist ja irgendwie so ein bisschen unglücklich dabei gewesen, lag konsequent daneben. Also wurde die Stelle jetzt neu besetzt. Jetzt soll ein Ameisenbär ran. Tierpfleger Jan Finster aus dem Alvetta zu Münster erklärt, warum man sich für Tayo entschieden hat.
1: Er ist sehr ballorientiert, also das haben wir ihm schon beigebracht. Immer wenn wir ihm einen Ball ins Gehege tun, spielt er damit, zerfetzt den Ball dann am Ende. Und da haben wir uns gedacht, das sind gute Ansätze für ein WM-Orakel.
0: Also Tayo ist ballorientiert. Gut zu wissen. Und dann wollte man natürlich auch noch wissen, wie wird das denn dann ablaufen vor den Spielen?
1: Wir haben eine kleine Konstruktion gemacht mit drei Flaschen. Einmal für Sieg Deutschland, für Unentschieden und für Niederlage Deutschland. Da sind ein paar Mehlwürmer drin und dann geht Tayo hoffentlich zielstrebig auf eine Flasche drauf zu, steckt seine Zunge da rein und rüsselt die Mehlwürmer aus der Flasche, hoffentlich dann auf Deutschland-Sieg immer. Und das ist dann das Signal.
0: Gut, wir sind sehr gespannt, wie Tayo seinen Job als WM-Orakel erledigt. Heute ist übrigens Generalprobe. Das können Sie sich heute Abend auch in der Lokalzeit angucken, im Fernsehen. Richtig ernst wird's für Tayo, den Ameisenbären aus dem Alvetta zu Münster dann. Aber erst am 14. Juni, da spielt Deutschland gegen Curaçao.

Whitney war die Beste. Greatest Love of All bei WDR 4. Sagen Sie mal, mögen Sie Tauben? Ich kann es durchs Radio hören, dass die Meinungen da jetzt schon total auseinandergehen. Ich meine, gut, die hübschen Ringeltauben im Garten sind dann vielleicht was anderes als die Straßentauben, aber verdienen die denn den Titel Ratten der Lüfte? Da reden wir heute Nachmittag drüber in der WDR 4 Lokalzeit mit Christian Terhöfen. Wir sind zu Besuch in der Taubenklinik in Essen. Nach zwei. Ich bin Steffi Schmitz. Rucke

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0: kurz vor zwei haben wir es inzwischen. So, und jetzt hätte ich eigentlich hier gerne ein Wetterbett. Irgendwie ein bisschen Musik. Ich kann es auch so machen. Strahlend blauer Himmel, das muss genügen heute. Viel Sonne am Nachmittag in Minden bis 23 Grad, in Hagen bis 25 und in Düren bis 28 Grad. Morgen wird es mit bis zu 32 Grad sogar noch ein bisschen heißer und schwüler. Und dann erst freundlich zum Abend hin erste Hitzegewitter. Örtlich sogar mit Platzregen, Hagel und Sturmböen. Das sind die Aussichten.
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0: So, heute ist irgendwie gar keiner da hier.
1: Hallo?
0: Hallo? Hallo Nachrichten? Soll ich? Ja, ich höre gerade von der Kollegin, ja, guten Tag. Sollen wir es probieren, lieber Kollege in den Nachrichten, oder irgendwie nicht? So, und wenn ich Ihnen sage, was jetzt auch noch als nächstes passiert. Hier käme eigentlich jetzt gerade die WDR 4 Verkehrslage und Sie werden lachen, die ist auch nicht da. Ich reiche das gleich alles nach. Was ist denn hier heute los? Ist doch erst Donnerstag.
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0: So, ich habe geguckt, ich bin da. Hallo zusammen an diesem Donnerstag. Wir sind heute hier im Einsatz und gucken, ob uns eine Taubenklinik von innen heute wirklich so faszinieren kann, wie das klingt. Da werden in Essen nämlich wirklich kranke Tiere wieder aufgepäppelt. Und nicht wenige sagen abwertend, Tauben, Sie haben das vielleicht schon mal gehört, Tauben sind Ratten der Lüfte. Aber die Essener, die sehen das ja ganz anders.
3: Was du gehört hast, finde ich jetzt eigentlich gar nicht schlecht. Aber sind auch Tiere, ne? Also stören mich jetzt nicht. Also ich habe da kein Problem mit.
4: Ist super. Ich liebe Tauben. Ich finde die toll, weil das einfach schöne Tiere sind. Ich bin stolz, dass wir so welche Tiere haben.
5: Klingt nicht verkehrt. Ich hatte auch schon die eine oder andere auf der Straße vor mir vom Auto. Mich stört's nicht, ne?
0: Wie geht's zu in der Taubenklinik in Essen? Das klären wir heute Nachmittag. Ich gucke auch vorher, ob jemand da ist. Versprochen. Das ist Nick Kershaw

0: 11 nach 2. Hier ist WDR 4. Heute mit Chefarztbehandlung. Hier flattern heute die Diagnosen durch. Wir landen mitten in Genesungsvorgängen und wir lernen das Fachpersonal der Taubenklinik in Essen kennen. Sie haben das richtig gehört, die gibt es wirklich. Da werden nämlich alle behandelt. Die maladen Brieftauben, die Kollegen aus der Fußgängerzone und die weißen Tauben, wenn sie wieder müde und abgeschlagen sind. Weltweit einzigartig ist das sogar, was da in Essen passiert. Und sogar Ziervögel werden manchmal stationär aufgenommen. WDR 4 Lokalzeitreporterin Alicia Theissen, lass uns mal auf Visite gehen. Wie sieht's denn da aus in der Taubenklinik in Essen bei euch?
1: Also gerade als ich hier angekommen bin, auf jeden Fall wunderschön. Es war schon echt szenisch, weil als ich angekommen bin, ist direkt übers Dach, also über diesen schönen Schriftzug Taubenklinik, erstmal ein Taubenschwarm geflattert, ganz passend. Genau, die wohnen nämlich hier direkt nebenan im Taubenschlag, haben gerade übrigens ein Planschbecken hingestellt bekommen, weil es halt so heiß ist und die gurren ganz glücklich. Das hört man wirklich bis hier drin in die Krankenstation. Hier gurren die Tauben nicht, ich habe gelernt, weil die nur gurren, wenn sie glücklich sind. Und hier sitzen zwei Tauben, die ja zugeflogen bzw. krank sind, in ganz kleinen Käfigen. Dr. Peus, warum müssen die hier aufs Einzelzimmer?
2: Aus hygienischen Gründen. Wir wissen ja, wenn die Taube hier reinkommt, erstmal nicht, was los ist. Und wir müssen zusätzlich auch den Kot beurteilen können. Wir müssen schauen können, was sie frisst, was sie trinkt. Insofern setzen wir sie dann alleine.
1: Also erstmal Quarantäne hier, unter anderem für Püppi. Da steht halt dran, dass die heute zugeflogen ist, die Püppi. Und es gibt da einen ziemlich praktischen Trick, weil das ist eine Brieftaube. Das erkennt man an dem Ring. So als Tipp für die Fußgängerzone, mit Ring Brieftaube, ohne Ring keine Brieftaube, Stadttaube. Jetzt hat die Frau Dr. Peus die auch rausgenommen, die Püppi. Die sitzt ganz friedlich auf der Hand. Och, die ist echt eine hübsche, weißes Köpfchen. Und unten an dem Ring, da gibt's einen Trick, wie man ganz schnell den Besitzer wiederfindet, ne?
2: Wir haben bei der Brieftaube immer zwei Ringe. Auf der einen Seite ist das Kennzeichen der Taube, den Ring gibt es immer nur einmal. Und auf der anderen Seite gibt es einen Telefonnummernring, da steht die Nummer des Besitzers drauf.
1: Das ist so smart, das braucht mein Hund eigentlich auch. Also das sind diese Brieftauben. Ursprünglich wurde die Taubenklinik ja auch gegründet in den 70ern vom Verband Deutscher Brieftaubenzüchter, um eben die Täubchen zu behandeln. Aber so in den vergangenen 20 Jahren, da kamen dann auch immer mehr andere Vögel dazu. Also da kann es dann auch sein, dass da vielleicht gleich so ein Papagei mich im Wartezimmer erwartet, oder?
2: Möglich ist das durchaus, ja. Wir haben eine Menge Ziervögel hier.
1: Da freue ich mich. Ich hoffe auf den Papagei. Wir können die Püppi, glaube ich, auch wieder zurück in, obwohl die genießt das, glaube ich, gerade auf dem Arm. Aber ja, vielleicht können wir sie mal zurücksitzen.
0: Aufmerksamkeit ist nie verkehrt. Geht bei meinem Hund auch. Alicia, haben wir eigentlich irgendwas dabei für einen Krankenbesuch bei der Püppi? So ein WDR4-Körnerkissen oder eine schöne Tüte Krümmel oder irgendwie sowas?
1: Oh. Weißt du was, aber wenn ich ans Auto gehe, dann einfach mal einmal unter der Fußmatte, da kommt bestimmt genug bei rum.
0: Vielleicht so, das. Dann hast du ja jetzt schon eine Aufgabe.
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0: Überraschend, ne? Die Strandbar hat schon auf. Und das um diese Zeit. Heute gibt's wieder viel Sonne, blauen Himmel und die Höchstwerte am Nachmittag in Rheine 24, in Krefeld 27 und in Troisdorf 28 Grad. Morgen wird es sogar noch etwas heißer, aber dann auch schwüler. 27 bis 32 Grad. Der Tag geht erst mit Sonne los. Zum Abend hin dann Gewitter und auch Platzregen möglich.
1: 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Um 14.30 Uhr mit Udo Stiel. Guten Tag. Nach dem tödlichen Unfall in Dienstlaken ermittelt die Staatsanwaltschaft jetzt gegen die 47-jährige Autofahrerin. Es bestehe der Verdacht der fahrlässigen Tötung. Die Frau war gestern in eine Gruppe von Schülern gefahren. Zwei 12-Jährige sind ums Leben gekommen. Laut Staatsanwaltschaft hat die Frau schon letztes Jahr einen Unfall verursacht. Damals war sie ohnmächtig geworden. Die Zahl der Flugpassagiere hat in Nordrhein-Westfalen zuletzt stark zugenommen. In den ersten drei Monaten des Jahres waren es 3,3 Millionen. Das sind fast 6% mehr als im ersten Quartal des vergangenen Jahres. Auf den größten der sechs nordrhein-westfälischen Flughäfen, nämlich Düsseldorf, entfielen gut die Hälfte aller Passagiere. Im Prozess um die getötete 12-jährige Luise aus Freudenberg im Siegerland gibt es ein Urteil. Die beiden Täterinnen müssen gut 144.000 Euro an Luises Familie bezahlen. Die beiden Mitschülerinnen hatten gestanden, Luise vor 3 Jahren erstochen zu haben. Weil sie damals 12 und 13 Jahre alt waren, gibt es keinen Strafprozess.
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1: Auszubildende in der Pflege und Studenten der Universität Siegen haben gemeinsam überlegt, wie die Pflege in Zukunft aussehen könnte. Sie haben Prototypen entworfen, die auf Technik gekoppelt mit künstlicher Intelligenz beruhen. Zum Beispiel könnte ein Roboter Berührungen eines tausende Kilometer entfernten Menschen weitergeben. Oder ein Roboterhund könnte Demenzkranke im Alltag begleiten. Die Projektgruppen der Uni Siegen sind sich einig in dem Punkt, dass Technik unterstützen soll, Menschen und Menschlichkeit aber nicht vollständig ersetzen darf. In Witten hat die Suche nach mehreren Rhesusaffen einen ersten Erfolg verzeichnet. Eines der 6 ausgebrochenen Tiere konnte eingefangen werden. Die Affen sind äußerst scheu und verstecken sich immer wieder. Zusammen mit einem Tierarzt sollen jetzt auch die restlichen eingefangen werden. Ausgebrochen waren die Rhesusaffen aus einem Tierschutzgebäude in Witten. Sie hatten die Fugen einer Backsteinwand freigekratzt. Die Faultierdame Numi ist in den Aachener Tierpark eingezogen. Die Pflegerinnen und Pfleger sagen, sie habe sich inzwischen gut eingelebt. Ihr tun die hohen Temperaturen derzeit sehr gut. Numi hat auch schon erste Kontakte mit dem Faultier Männchen Fips geknüpft. Die beiden finden sie im Aachener Tierpark neben den bolivianischen Totenkopfaffen und den Gürteltieren. Das war die WDR 4 Lokalzeit.
0: Na, da ist ja was los. 14.33 Uhr, hier ist der WDR 4 Verkehrsservice. A1 Dortmund Richtung Köln zwischen Vollmarstein und dem Kreuz Wuppertal Nord. 10 Minuten, 5 Kilometer stockt's. A3 Köln Richtung Oberhausen zwischen Köln-Delbrück und dem Kreuz Leverkusen. 10 Minuten dauert's hier, 4 Kilometer stockender Verkehr. A3 Köln Richtung Arnheim zwischen Oberhausen-Lierich und dem Kreuz Oberhausen. 15 Minuten, 7 Kilometer. A40 Essen Richtung Duisburg zwischen Essen-Huttrop und Mülheim-Winkel. Kausen 10 Minuten, 4 Kilometer, hier stockender Verkehr. Die A44 Düsseldorf Richtung Essen ist zwischen Essen-Überruhr und Essen-Heisingen nach einem Unfall mit mehreren Fahrzeugen aktuell gesperrt. Die Folge hier 2 Kilometer Stau. A44 Kassel Richtung Dortmund zwischen Zierenberg und Bräuna. Eine Dreiviertelstunde kommt für Sie dazu, 10 Kilometer Stau. Da laufen Bergungsarbeiten, es ist nur eine Spur frei. A61 Koblenz Richtung Venlo zwischen Mönchengladbach-Güderath und Mönchengladbach-Nordpark. Auch eine halbe Stunde obendrauf, 6 Kilometer Stau, nach einem Unfall hier nur eine Spur. Und die A565 Bonn Richtung Meckenheim zwischen dem Dreieck Bonn-Nordost und Bonn-Auerberg, 20 Minuten, 3 Kilometer. Kommen Sie heil und sicher an Ihr Ziel. Ich bin Christian Terhöfen, gute Fahrt und denken Sie dran, alle Staus und Störungen natürlich in der WDR 4 App für Sie.
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0: 20 Minuten vor drei bei WDR 4. Ich möchte ehrlich gesagt nicht wissen, wie oft die zwei Ballonfahrer aus Mettingen die Tage gedacht haben, ach, oder sollen wir doch eine Pipi-Pause mal machen hier? Aber die zwei Herren haben es tatsächlich durchgezogen, muss man sich mal vorstellen. Am Freitag sind die bei Gladbeck gestartet, wollten eigentlich nur eine längere Runde drehen. Alleine die sollte so maximal 72 Stunden in der Luft dauern. Allein das ist ja auch schon lang, ne? Aber die haben da so für so ein internationales Gasballonrennen trainieren wollen. Und irgendwie kennen wir Autofahrer das ja auch. Wenn der Beifahrer nett ist, dann kommt man so ins Quatschen, verpasst ein, zwei Abfahrten, dann kommt noch ein schönes Lied im Radio und zack ist man hinter Osnabrück gelandet. In deren Fall sind die nach 107 Stunden in Frankreich wieder auf den Boden runter. Und wissen Sie was? Jetzt wird sogar geprüft, ob die zwei damit einen Weltrekord aufgestellt haben. Bin ja mal auf die Rückfahrt nach Mettingen gespannt.
1: Ich brauche kein Navi. Mein Navi ist hier oben.

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Wenn dieser 80er hier mit Cyndi Lauper durchfegt bei WDR 4, ist gefühlt kleiner Freitag. Oder auch Urlaub sogar. Und der sogar in echt. Nico aus Aachen meldet sich gerade rein aus dem Toskana-Urlaub mit der Tine. Grüße an das Team der Bar Cantona in Aachen. Da ist an alle gedacht. 80er und die größten Klassiker. Hier ist WDR 4. Auch zu empfangen in der Toskana, über welche Wege auch immer.

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1: Mein Name ist Lola Kooni. Nordhulen ist tatsächlich meine Wahlheimat. Ich bin in Russland geboren und bin mit 16 dann nach Nordhulen gekommen. Und dann bin ich weggezogen und kam, um tatsächlich Familie zu gründen, wieder nach Nordhulen, weil ich es hier so lebenswert finde.
0: Worauf freuen Sie sich am meisten, wenn Sie von einer Reise zurück in die Heimat kommen?
1: Es gibt hier einen ganz typischen Ruf der Tauben. Das habe ich bisher nur hier irgendwie im Münsterland erlebt. Das finde ich immer so schön, wenn man dann aus dem Fenster hört. Da weiß ich ja direkt, dass ich zu Hause bin.

0: Das Wetter für Nordrhein-Westfalen kommt mit einem strahlend blauen Himmel heute. Viel Sonne ist auch am Nachmittag dabei. In Nettersheim bis 24, bei Ihnen in Iserlohn bis 25 und in Wuppertal bis 26 Grad. Morgen wird es mit bis zu 32 Grad wieder heißer und schwüler. Erst auch freundlich, zum Abend dann hin Wärmegewitter, vielleicht sogar mal Platzregen, Hagel und Sturmböen dabei. Und am Samstag vor allem im Süden Schauer und Gewitter, nördlich der Ruhr dann meist trocken und freundlich.
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2: Die Nachrichten mit Stefan Pastel. Guten Tag. Im Zivilprozess um die getötete Luise aus Freudenberg ist vor dem Landgericht Koblenz ein Urteil gefallen. Die beiden Täterinnen müssen rund 145.000 Euro an die Familie der damals 12-jährigen Luise zahlen. Einen Strafprozess hatte es nach der Tat vor 3 Jahren nicht gegeben, weil die Täterinnen dafür zu jung waren. Wie das Gericht heute das Schmerzensgeld begründet hat, dazu aus Koblenz Gabi Rosenkranz für WDR aktuell.
3: Ja, in der Urteilsbegründung beschrieb der Richter den Tathergang nochmal ziemlich ausführlich. Dabei wurde deutlich, wie sehr Luise vor ihrem Tod leiden musste. Eine der beiden Täterinnen, ihre beste Freundin, die hatte sie regelrecht in eine Falle gelockt unter dem Vorwand, sie habe eine Überraschung für sie. Die Richter betonten nochmal, mit welcher Heimtücke, Vorsatz und Planung die damals 12- und 13-jährigen Täterinnen vorgegangen sind. Beide gelten im Rahmen des Zivilprozesses als deliktfähig, so erklärte es der Richter. Das heißt, sie müssen die Geldsumme selbst bezahlen. Die Zahlungen beginnen dann, sobald sie eigenes Geld verdienen und ihre Eltern haften nicht für sie.
2: In der Schweiz wird gerade an den Fels- und Gletschersturz erinnert, der heute vor einem Jahr das Dorf Blatten zerstört hat, mit einer offiziellen Gedenkfeier. Die 300 Anwohnerinnen und Anwohner hatten das Dorf damals rechtzeitig verlassen. Beim Wiederaufbau gibt es schon Fortschritte, berichtet Katrin Hondl, WDR Genf.
4: Ein paar Häuser am Dorfrand, die sind ja heil geblieben, verschont worden vom Bergsturz. Und die können jetzt seit dem vergangenen Wochenende tatsächlich schon wieder bewohnt werden. Also da ist die nötige Infrastruktur schon wieder da. Wasser, Abwasser, Elektrizität und so weiter. Und ansonsten ist der Plan, dass bis 2029 oder 30 dann das neue Blatten wieder aufgebaut sein soll. Sicher ist, dass es ein etwas kleineres Dorf wird. Denn laut der neuen Naturgefahrenkarte des Kantons Wallis gelten rund 70% der ursprünglichen Gemeinde als hochgradig gefährdet. In dieser roten Zone ist absolutes Bauverbot.
2: Weitere Meldungen im Überblick. Nach dem tödlichen Unfall in Dienstlaken ermittelt die Staatsanwaltschaft jetzt gegen die 47-jährige Autofahrerin. Es bestehe der Verdacht der fahrlässigen Tötung. Die Frau war gestern in eine Gruppe von Schülern gefahren. 2 12-Jährige sind ums Leben gekommen. Laut Staatsanwaltschaft hat die Frau schon vergangenes Jahr einen Unfall verursacht. Damals war sie ohnmächtig geworden. Die EU-Kommission hat gegen die Online-Plattform Temu eine Geldstrafe von 200 Millionen Euro verhängt. Testkäufe und Untersuchungen hätten ergeben, dass über Temu häufig Produkte verkauft werden, die gefälscht, gefährlich oder umweltschädlich sind. Temu soll bis Ende August erklären, wie das künftig verhindert werden kann. Die Zahl der Flugpassagiere hat in Nordrhein-Westfalen zuletzt stark zugenommen. In den ersten 3 Monaten des Jahres waren es 3,3 Millionen. Das sind fast 6% mehr als im ersten Quartal des vergangenen Jahres. Auf den größten der 6 NRW-Flughäfen Düsseldorf entfielen gut die Hälfte aller Passagiere.
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2: Die Brandstiftung im Alexianer Krankenhaus in Aachen hat einen Schaden in Millionenhöhe verursacht. Am 7. April hatte ein Patient seine Matratze angezündet und dadurch einen Großbrand ausgelöst. Verletzt wurde aber niemand. Purvi Patel, WDR Aachen.
5: Das Feuer hat die psychiatrische Intensivstation komplett zerstört. Im Moment wird sie entkernt. Böden, Wände und Deckenverkleidungen müssen herausgerissen werden. 30 Bettenplätze fallen dadurch weg. Das erhöht den Druck auf das überbelegte Krankenhaus. Als sogenannter Pflichtversorger darf das Alexianer keine schwerstkranken Patienten ablehnen. Es wird mindestens 1 Jahr dauern, bis die Station wieder belegt werden kann.
2: Das war WDR aktuell.
0: 15.04 Uhr und hier ist der WDR4 Verkehrsservice. A1 Eus, Quatsch, Dortmund Richtung Köln, zwischen Vollmarstein und dem Kreuz Wuppertal Nord. 30 Minuten, 5 Kilometer Stau nach einem LKW-Unfall hier. A3 Köln Richtung Arnheim, zwischen dem Kreuz Kaiserberg und dem Kreuz Oberhausen. 15 Minuten, 7 Kilometer stockender Verkehr. A40 Duisburg Richtung Essen, zwischen Mühlheim-Dümpten und Essen-Frillendorf, brauchen Sie eine Viertelstunde mehr. 6 Kilometer stockt hier der Verkehr. A44 Kassel Richtung Dortmund, zwischen Kassel bei Bad Wilhelmshöhe und Bräuna eine Stunde hier mehr einrechnen. Mehr als 10 Kilometer Stau. Da laufen Bergungsarbeiten und es ist nur eine Spur für Sie frei. A46 Düsseldorf Richtung Wuppertal zwischen Sonnborn und Oberbarmen. 15 Minuten, 8 Kilometer stockend. A57 Köln Richtung Krefeld zwischen dem Kreuz Karst und dem Kreuz Meerbusch. Halbe Stunde, 5 Kilometer. A61 Koblenz Richtung Venlo zwischen Mönchengladbach-Güderath und Mönchengladbach-Nordpark. 20 Minuten obendrauf. 8 Kilometer Stau. Nach einem Unfall ist da auch nur eine Spur frei. A565 Bonn Richtung Meckenheim. Zwischen dem Dreieck Bonn-Nordost und Bonn-Auerberg 20 Minuten 3 Kilometer. Wegen Bauarbeiten auch hier nur eine Spur. Und alle Staus auch in der WDR4-App für Sie.
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0: Schönen guten Tag zusammen. Wir bleiben im mediterranen Wetterbereich mit Kaltgetränk. Für Nordrhein-Westfalen heißt das, wir sagen zur Begrüßung nicht mehr Tag und wie ist? Wir sagen jetzt Ciao, wie der Profi.
6: Ciao, ciao, ciao, ciao.
7: Ich bin Eros Ramazzotti. Dankeschön.
8: Meglio di così. Besser geht's nicht.
0: Jawohl. Und gleich noch mehr vom Lieblingsitaliener. Dem haben wir schon eine Bühne für kommendes Jahr reserviert. Am 8. April in Düsseldorf. Vorher jetzt noch eine kleine Runde durch die 80er. Hier ist Laura Brannigan.
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So, da landet der Kondor wieder hier bei WDR 4. Wir sind aber heute auf Krankenbesuch in Essen. Da gibt es nämlich eine Taubenklinik. Spannende Frage. Hat eine Taubenklinik auch einen West- und einen Ostflügel? Welche Tauben landen da eigentlich zur ärztlichen Vorstellung? Und wieso haben auch Wellensittich- und Kanarienvogelfreunde da ihre Ansprechpartner? All das finden wir heute raus mit Lokalzeitreporterin Alicia Theissen. Alicia, für alle Fälle hat unser Hund so eine OP-Versicherung, weil ich habe mir sagen lassen, das kann schon mal teuer werden sonst beim Tierarzt. Ich nehme an, sowas hat die Fußgängerzone

0: Brieftaube nicht, ne?
1: Nee, die nicht. Aber für so eine Brieftaube, ganz ehrlich, das kann sich lohnen. Also es gibt welche, die bis zu 300.000 Euro kosten. Also, da überlegt man sich das dann vielleicht zweimal. Und hier im Behandlungszimmer, du hörst es vielleicht, da ist gerade richtig, auf dem Edelstahltisch, da steht nämlich ein Holzkäfig und da sitzen drei Brieftauben drin. Und Marie Kühntop hat eine schon auf dem Arm und jetzt, da hat die Spritze bereit und das wird geimpft, das Kleinerchen. Die trappeln hier ganz aufgeregt in ihrem Käfig rum und das war es aber auch schon. 1, 2, 3, zack, 3 Spritzen drin. Das sind nämlich noch ganz kleine Vögelchen. Die haben so gelben Flaum am Köpfchen. Das sieht richtig niedlich aus, so ein bisschen als wären es verrückte Professoren. Wie alt sind ihre Tauben?
2: Die sind jetzt ungefähr 3 Wochen alt und haben jetzt ihre erste Impfung hinter sich.
1: Und wie kommt man auf die Idee zu sagen, oh, ich halte jetzt Brieftauben?
2: Bei uns ist es tatsächlich ein Familienhobby. Ich habe es von meinem Vater und von meinem Großvater übernommen. Bin da schon als Kind durch die Schläge gekrabbelt, schon noch bevor ich laufen konnte. Und das ist da geblieben.
1: Das ist richtig schön, richtig nostalgisch, wie früher im Ruhrpott halt so jeder gefühlt einen Brieftaubenschlag hatte. Wie ist das? Die haben ja einen sauguten Orientierungssinn, deutlich besser als ich, das heißt aber nichts. Wo waren denn ihre Brieftauben zuletzt?
2: Genau, die großen Tauben, die waren letztes Wochenende in Ansbach, das ist von mir ungefähr 350 Kilometer entfernt. Und die Distanzen steigern sich dann eben von Woche zu Woche bis zu 600 Kilometer.
1: 600 Kilometer fliegen die. Also das kann sich dann schon lohnen, die mal zu versichern. Wobei die drei Babys hier, die haben ja auch noch ein bisschen was vor sich, bis es dann losgeht.
0: So, den Rest der Reportage machen wir dann vielleicht per Brieftaube, wenn das mit der Leitung hier nicht besser wird. Wir schrauben da nochmal dran. Übrigens stellt sich ja manchmal auch die Frage, wann ist überhaupt ein Wildtier in Not und wann nicht? Und auch dazu finden Sie heute Infos bei uns im WDR 4 Studio-Blog.

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0: Das Wetter bleibt heute auch bis heute Abend sonnig und warm bei diesen Werten in Höxter bis 22, in Dortmund bis 24, in Neuss sogar bis 27 Grad. Morgen dann schwül heiß mit bis zu 32 Grad, abends erste Wärmegewitter.
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2: Um 15.30 Uhr mit Udo Schliede. Guten Tag. Die Konflikte im Nahen Osten haben sich wieder verschärft. Trotz offizieller Waffenruhen greifen sich der Iran und die US-Armee wieder gegenseitig an. Gleichzeitig beschoss Israel Ziele im Libanon. Dabei wurden nach staatlichen Angaben aus dem Libanon 6 Menschen getötet. Israel gibt an, die radikal-islamische Hisbollah-Miliz zu bekämpfen. Die EU-Kommission will die geplante Übernahme von Mediamarkt und Saturn durch den chinesischen Konzern JD.com genauer prüfen. Die Behörde hat nach einer ersten Untersuchung Bedenken, ob es möglicherweise unzulässige Unterstützung vom chinesischen Staat gab. Die EU-Kommission kann die Übernahme von Mediamarkt und Saturn stoppen, sollte sie einen Verstoß gegen EU-Recht feststellen. Die Zahl der Flugpassagiere hat in Nordrhein-Westfalen zuletzt stark zugenommen. In den ersten 3 Monaten des Jahres waren es 3,3 Millionen. Das sind fast 6% mehr als im ersten Quartal des vergangenen Jahres. Auf den größten der 6 nordrhein-westfälischen Flughäfen, nämlich Düsseldorf, entfielen gut die Hälfte aller Passagiere.
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2: Wenn Sie Fußballfan sind, dann interessiert sich die Universität Bielefeld für Sie. Es geht um eine weltweite Studie zu den Emotionen von Zuschauern bei der anstehenden Weltmeisterschaft. Professor Deutscher von der Uni Bielefeld sammelt Daten von Anhängern aller 48 teilnehmenden Nationen, und zwar über spezialisierte Armbanduhren, die während der Spiele die Herzfrequenz messen. Wer an der Studie teilnehmen möchte, kann sich bei der Universität Bielefeld melden. In Siegen-Wittgenstein könnte bald das Trinkwasser knapp werden. Der zuständige Wasserverband teilte mit, es bestehe die Möglichkeit, dass die Bevölkerung zum Wassersparen aufgerufen wird. Die Wasserstände der Breitenbach- und der Obernautalsperre sind schon seit März sehr niedrig. Sie haben rund 30% weniger Wasser als üblich. Eine Entscheidung über Einschränkungen im Wasserverbrauch ist in Siegen-Wittgenstein aber noch nicht gefallen. Der Eichenprachtkäfer frisst sich durch das Bergische Land. Besonders betroffen sind die Wälder rund um Langenfeld und Leichlingen. Viele Kronen sind schon welk, einige Eichen sind bereits komplett abgestorben. Nach Angaben des Regionalforstamtes Bergisches Land ist allerdings nicht zu befürchten, dass der Eichenprachtkäfer sich ähnlich schnell vermehrt wie der Borkenkäfer. Das war die WDR 4 Lokalzeit.
0: 15.33 Uhr, hier ist der WDR 4 Verkehrsservice für Sie. A1 Euskirchen Richtung Dortmund, zwischen Köln-Löwenich und dem Kreuz Leverkusen-West. 20 Minuten brauchen Sie länger, mehr als 10 Kilometer stockt der Verkehr. A3 Frankfurt Richtung Oberhausen, zwischen dem Dreieck Heumer und dem Kreuz Leverkusen. 20 Minuten, mehr als 10 Kilometer Stau hier nach einem Unfall. A4 Olpe Richtung Aachen, zwischen dem Kreuz Köln-Ost und Köln-Poll. Viertelstunde, 4 Kilometer. A40 Essen Richtung Duisburg, zwischen Essen-Huttrop und Mülheim-Winkhausen. 15 Minuten. 8 Kilometer stockender Verkehr. A44 Kassel Richtung Dortmund, zwischen Kassel-Bad Wilhelmshöhe und Bräuna. Halbe Stunde, 10 Kilometer. Die A45 habe ich noch dabei. Gießen Richtung Dortmund, zwischen Hagen Süd und Dortmund Süd. 15 Minuten obendrauf, 8 Kilometer stockender Verkehr. Es dauert auch eine Viertelstunde länger für Sie auf der A52 Düsseldorf Richtung Essen, zwischen Essen-Rüttenscheid und dem Dreieck Essen-Ost. Hier 3 Kilometer. Und die A57 Köln Richtung Krefeld, zwischen dem Kreuz Karst und Krefeld-Oppum. 30 Minuten, 8 Kilometer. Das Ganze hier nach einem Unfall. Alle Staus und Störungen in der WDR 4 App. Wir wünschen gute Fahrt. Christian Terhöfen hier. Schönen Nachmittag mit uns.
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0: 50 Jahre alter Klassiker bei WDR 4, die Eagles und New Kid in Town. Letztens war ja Vogelzählung in Nordrhein-Westfalen. Wir ergänzen das Ergebnis aber heute noch mit ein paar weiteren Tauben. Und die werden in Essen in der weltweit einzigartigen Taubenklinik behandelt. Besorgte Taubenväter aus dem Ruhrgebiet können da ihre Lieblinge einchecken. Aber auch Straßentauben landen manchmal auf dem OP-Tisch. Die Püppi hat als Brieftaube leider den Faden bei der Heimreise verloren. Die erholt sich gerade in Essen. Sieht auch schon wieder ganz proper aus. Bilder haben wir im WDR 4 Studioblog für Sie. Lokalzeitreporterin Alicia Theil. Das mit der Neuaufnahme am laufenden Band da heute reißt nicht ab, ne?
1: So, da wird schon ordentlich gegurt. Hier kommen nämlich gerade die nächsten Tauben ins Behandlungszimmer. Zwei Damen mit gleich 4 Taubenkäfigen. Und zwar sind das jetzt nicht Brieftauben oder Haustiere, sondern Stadttauben. Die Daria Piotrowski hat die mitgebracht unter anderem. Und die ist Teil einer Tierschützergruppe, die sich ganz stark macht in Essen, die zum Beispiel die Eier austauscht in den Nestern. Und das ist ganz, ganz viel Aufwand, ganz viel Arbeit, weil sie eben sagen, die Tierschützerinnen hier, hey, Tauben sind total unterschätzte Tiere. Warum sagen sie das?
2: Ja, das sind quasi verwilderte Haustiere, wo in anderen Ländern wie Rumänien oder Bulgarien die Hunde auf der Straße leben, auch verwilderte Haustiere sind. So ist das hier mit unseren Tauben und sie brauchen den Menschen. Und sie, nein, nicht, das sind total liebe, süße Tiere.
1: Kann ich bis jetzt auf jeden Fall bestätigen. Die hat wirklich ordentlich stillgehalten, gerade als der Abstrich gemacht wurde. Und mich würde natürlich jetzt mal interessieren, dafür gehe ich mal einmal um den Behandlungstisch rum zu Frau Dr. Peuss. Warum entsteht dann denn dieser Eindruck, Tauben, die sind dreckig, die sind krank, die übertragen Krankheiten. Und warum stimmt das eben nicht?
3: Naja, Tauben sind einfach recht viele in den Städten. Der Taubenkot stört die meisten Menschen und dann wird es sofort auf den Produzenten übertragen. Und die Tauben sind noch wie andere Vögel auch ganz nah bei den Dinosauriern. Und dadurch sind die Krankheitserreger auch ganz furchtbar weit weg. Wenn also jemand durch die Stadt läuft, passiert dem nichts. Wenn ich mich bei einer Taube mit was anstecken will, dann muss ich die schon zu Hause in mein Schlafzimmer stellen. Also ansonsten wird es schwierig.
1: Hab ich nicht vor. Und den Dino-Vergleich finde ich gut. Der eine Dino kommt jetzt zurück in den Käfig und dann geht's auch wieder ab nach Hause.
0: Hauptsache gesund am Ende. WDR 4 mit der Lokalzeit heute auf Visite in der Taubenklinik in Essen.

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Grönemeyer. Flugzeuge im Bauch bei WDR 4. Wenn wir den Mann mal wieder live sehen wollen, brauchen wir ein bisschen Geduld. Ein Jahr müssen wir warten, aber Anfang Juni, da ist er dann in Köln und Dortmund. 2027 wohlgemerkt. Hier ist WDR 4, schönen Nachmittag.

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0: Das Wetter für Nordrhein-Westfalen bleibt auch am Abend freundlich und sonnig bei uns. Erst in der Nacht kühlt es sich merklich ab. In Ostwestfalen geht es runter bis auf 5, ansonsten bis auf 11 Grad. Morgen heiß und vor allem sogar wieder schwül. Ab dem Abend dann teilweise kräftige Gewitter mit dabei. Örtlich auch mit Starkregen, Hagel und Sturmböen. Morgen in Menden bis 29, in Aalen bis 30 und in Brühl bis 31 Grad.
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2: Die Nachrichten mit Stefan Pössl. Guten Tag. Nach dem schweren Unfall in Dienstlaken ermitteln Staatsanwaltschaft und Polizei jetzt gegen die 47-jährige Autofahrerin wegen fahrlässiger Tötung. Zwei Kinder waren gestern Morgen auf dem Weg zur Schule ums Leben gekommen. Die Frau war mit ihrem Auto von der Fahrbahn abgekommen und mit den Kindern zusammengestoßen. Torben Wiedenhaupt für WDR aktuell.
3: Laut Staatsanwaltschaft Duisburg hatte die Fahrerin bereits im letzten Jahr, im Mai, wegen eines Ohnmachtsanfalls am Steuer einen Unfall verursacht. Seitdem trägt sie ein implantiertes Herzüberwachungsgerät, dessen Langzeit-EKG-Daten nun ausgewertet werden. Ihr Auto wurde zudem sichergestellt und ein Sachverständiger rekonstruiert den Unfallhergang. Die Frau liegt weiterhin im Krankenhaus und ist nicht vernehmungsfähig. Die Stadt Dienstlaken steht unter Schock. Das heute startende Wein- und Genussfest findet ohne Musik und Bühnenprogramm statt.
2: Die EU-Kommission hat Bedenken wegen der geplanten Übernahme von Mediamarkt und Saturn durch den chinesischen Konzern JD.com. Die Behörde hat nach einer ersten Untersuchung angekündigt, den Fall genauer zu prüfen. JD will die Muttergesellschaft von Mediamarkt und Saturn übernehmen. Die EU-Kommission kann das verbieten, sollte sie einen Verstoß gegen EU-Recht feststellen. Andreas Meyer-Feist, WDR Brüssel.
4: Erstmal geht es darum, zu überprüfen, ob die chinesische Regierung nachgeholfen hat, zum Beispiel um ein gutes Angebot vorlegen zu können, ein besseres jedenfalls, als es europäische Mitbieter tun können, zum Beispiel durch staatliche Vorteile, durch direkte Zuschüsse für die Firma, die Mediamarkt übernehmen will. Und das wäre ein Verstoß gegen die EU-Wettbewerbsregeln. Die EU-Kommission befürchtet aber nicht nur hier mögliche Verstöße, sie fürchtet auch um sensible Kundendaten und um die Versorgungssicherheit, denn Mediamarkt und Saturn haben die größten Filialnetze für Elektronik und natürlich auch viele, viele Daten.
2: Weitere Meldungen im Überblick. Im Prozess um die getötete 12-jährige Luise aus Freudenberg im Siegerland gibt es ein Urteil. Die beiden Täterinnen müssen gut 144.000 Euro an Luises Familie zahlen. Die beiden Mitschülerinnen hatten gestanden, Luise vor 3 Jahren erstochen zu haben. Weil sie damals 12 und 13 Jahre alt waren, gibt es keinen Strafprozess. Nordrhein-Westfalen bekommt vorerst kein Bildungszentrum der Holocaust-Gedenkstätte Yad Vashem aus Israel. Die Landesregierung hatte sich darum bemüht, die Entscheidung fiel aber für München als Standort. Außerdem soll es eine Zweigstelle in Leipzig geben. Bisher ist die Gedenkstätte Yad Vashem in Jerusalem noch nicht außerhalb Israels vertreten. Der erste der Tennis-Weltrangliste, Jannik Sinner, ist überraschend bei den French Open ausgeschieden. Der Italiener verlor in der zweiten Runde gegen den Argentinier Juan Manuel Cerundolo in 5 Sätzen. Bei großer Hitze in Paris war Sinner körperlich beeinträchtigt durch Schwindel und Krämpfe.
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2: Der Allwetter zu Münster hat wieder ein Orakel zur Fußball-WM. Diesmal ist es der Ameisenbär Tayo, der die Spielergebnisse der deutschen Mannschaft vorhersagen soll. Marco Poltronieri, WDR Münster.
5: Mitarbeiter des Zoos stellen 3 Futterflaschen im Außengehege auf. Eine umwickelt mit der deutschen Nationalflagge, die andere mit der des Gegners und die dritte kriegt ein großes X für unentschieden. Und je nachdem, an welcher Flasche sich Tayo hingebungsvoll zu schaffen macht, fällt dann der Orakelspruch aus. Der Zoo hofft, dass Tayo es besser macht als Theo, der Tapir. Der lag vor 2 Jahren bei der Fußball-Europameisterschaft jedes Mal daneben.
2: Das war WDR aktuell.
0: 16:03, hier ist der WDR 4 Verkehrsservice. A1 Euskirchen Richtung Dortmund zwischen Köln-Löwenich und dem Kreuz Leverkusen-West. Hier brauchen Sie 20 Minuten aktuell mehr, 10 Kilometer stockt der Verkehr. A1 Köln Richtung Euskirchen zwischen Gleuel und dem Kreuz Bliesheim. Viertelstunde drauf, 8 Kilometer stockend. A3 Frankfurt Richtung Oberhausen zwischen Königsforst und dem Kreuz Leverkusen. 20 Minuten, 10 Kilometer stockender Verkehr hier nach einem Unfall. A3 Köln Richtung Arnheim zwischen dem Kreuz Kaiserberg und dem Kreuz Oberhausen. 20 Minuten, 8 Kilometer. Dann die A4 Aachen Richtung Köln zwischen dem Kreuz Köln-West und Köln-Eiffeltor. 20 Minuten, 5 Kilometer Stau. Die 40 Duisburg Richtung Essen zwischen Mühl am Dümpten und Essen-Frillendorf. 20 Minuten, mehr als 10 Kilometer stoppt der Verkehr. A57 Köln Richtung Krefeld zwischen dem Kreuz Karst und Krefeld Zentrum 20 Minuten, 9 Kilometer nach einem Unfall. Und die A61 Mönchengladbach Richtung Koblenz ist zwischen dem Kreuz Kerpen und Türnich vorübergehend gesperrt. Da steht ein defektes Fahrzeug im Weg. Alle Staus und Störungen in der WDR 4 App. Kommen Sie gut an.
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0: Schönen Donnerstagnachmittag. Irgendwie komisch, ne? Es müsste doch gefühlt schon wieder Feiertag sein, oder? Im Mai kommt man da ganz durcheinander. Ist aber heute erst in einer Woche wieder soweit.
6: Bitte warten.
0: Okay. Dann genießen Sie die Warteschleife bei WDR 4. Gleich mit Cheap Trick zum Abrocken. Malo Nudette und das sind Mike and the Mechanics.
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0: Viertel nach vier, hier ist WDR 4 bei Ihnen. In Sachen Heimatgefühl kennen wir uns ja inzwischen aus. Ich gehe sogar so weit zu sagen, dass wir Experten für Heimatliebe geworden sind. Das liegt natürlich auch an den Menschen aus Wuppertal-Beyenburg. Da haben wir diese Woche mal Station gemacht. Hier gibt's eine riesige Portion Dorfgefühl mit Großstadtanbindung. Und je mehr wir von Beyenburg hören, verstehen wir, warum da gar keiner mehr weg will.
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2: Hallo, ich bin die Patricia Häuser und ich bin seit 28 Jahren als Friseurin hier selbstständig im wunderschönen Wuppertal-Beyenburg.
3: Was ist Ihr Geheimtipp hier?
2: Der Ausblick vom Bielstein oben, der ist wirklich absolut sensationell. Weit ins Bergische Land, kann man sagen, hinein.
3: Was macht das Lebensgefühl hier aus?
2: Tatsächlich die Menschen, weil es ist für mich immer wieder unglaublich, egal was ich tue und was ich mache. Ich gehe zwei Schritte vor die Tür und es gibt immer Menschen, die ich kenne. Und die ich gut kenne, die ich lange kenne, es ist für mich eine riesengroße WG. Es ist egal, ob einem gerade vier Eier fehlen oder es muss mal jemand die Katze füttern. Es wird einem immer geholfen. Man geht abends durch die Straßen, wird angesprochen vom Nachbarn, sagt, komm doch mal eben rein. Und ja, dann sitzt man da bis halb eins und kommt hackedicht nach Hause.
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0: Clifford und Simpson und Solid. Kurzer Blick aufs Wetter. Es bleibt warm. Der Himmel ist blau, auch am Abend. Die Temperaturen noch so 16 bis 25 Grad. Lässt sich draußen ganz gut genießen. Morgen dann heiß und vor allem wird es auch langsam wieder schwüler. Ab dem Mittag werden die Wolken dichter. Am Abend ziehen dann teilweise kräftige Gewitter durch. Dann ist auch Starkregen, Hagel oder mal die ein oder andere Sturmböe dabei. Dazu in Monschau bis 28, in Paderborn bis 29 und in Langenfeld morgen bis 32 Grad.
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2: Um 16.30 Uhr mit Udo Stiel. Guten Tag. Nach dem tödlichen Unfall in Dienstlaken ermittelt die Staatsanwaltschaft jetzt gegen die 47-jährige Autofahrerin. Es besteht der Verdacht der fahrlässigen Tötung. Die Frau war gestern in eine Gruppe von Schülern gefahren. Zwei 12-Jährige sind ums Leben gekommen. Laut Staatsanwaltschaft hat die Frau schon letztes Jahr einen Unfall verursacht. Damals war sie ohnmächtig geworden. In Rheinland-Pfalz ist nach dem tödlichen Angriff auf einen Zugbegleiter Anklage wegen Mordes erhoben worden. Ein 26-Jähriger hatte Anfang Februar bei einer Kontrolle keinen Fahrschein vorweisen können. Als der Zugbegleiter ihn des Zuges verwies, soll er diesen mehrfach geschlagen haben. Der Bahnmitarbeiter starb zwei Tage später an einer Hirnblutung. Die EU-Kommission will die geplante Übernahme von Mediamarkt und Saturn durch den chinesischen Konzern JD.com genauer prüfen. Die Behörde hat nach einer ersten Untersuchung Bedenken, ob es möglicherweise unzulässige Unterstützung vom chinesischen Staat gab. Die EU-Kommission kann die Übernahme von Mediamarkt und Saturn stoppen, sollte sie einen Verstoß gegen EU-Recht feststellen.
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2: Auszubildende in der Pflege und Studenten der Universität Siegen haben gemeinsam überlegt, wie die Pflege in Zukunft aussehen könnte. Sie haben Prototypen entworfen und die basieren auf Technik gekoppelt mit künstlicher Intelligenz. Zum Beispiel könnte ein Roboter Berührungen eines tausende Kilometer entfernten Menschen weitergeben oder ein Roboterhund könnte Demenzkranke im Alltag begleiten. Die Projektgruppen der Uni Siegen sind sich einig in dem Punkt, dass Technik unterstützen soll, Menschen und Menschlichkeit aber nicht vollständig ersetzen darf. In Witten verzeichnet die Suche nach mehreren Rhesusaffen erste Erfolge. Drei der sechs ausgebrochenen Tiere sind wieder zurück im Tierschutzgebäude. Die Affen sind äußerst scheu und verstecken sich immer wieder. Zusammen mit einem Tierarzt sollen jetzt auch die restlichen eingefangen werden. Ausgebrochen waren die Rhesusaffen aus einem Tierschutzgebäude in Witten. Sie hatten die Fugen einer Backsteinwand freigekratzt. Ohne Orakel sind Europa- und Weltmeisterschaften wohl nicht mehr möglich. Deshalb macht jetzt der Allwetter zum Münster von sich reden. Er hat den Ameisenbären Tayo für die Ergebnisvorhersage der Fußballnationalmannschaft bei der WM ausgewählt. Tayo werden zwei Behälter mit Futter angeboten. Sie symbolisieren die deutsche und die gegnerische Mannschaft. Heute wird im Allwetter zum Münster mit dem Ameisenbären geübt. Und der WDR ist auch mit Kamera und Mikrofon dabei. Das war die WDR 4 Lokalzeit.
0: Wir müssen alles halt mitkriegen hier. 16.33 Uhr, hier ist der WDR 4 Verkehrsservice. A1 Euskirchen Richtung Dortmund, zwischen Köln-Löwenich und dem Kreuz Leverkusen-West. Halbe Stunde mehr für Sie, 10 Kilometer Stau. A2 Dortmund Richtung Oberhausen, zwischen Bottrop und dem Kreuz Oberhausen. 20 Minuten, 5 Kilometer. A3 Frankfurt Richtung Oberhausen, zwischen Königsforst und dem Kreuz Leverkusen. 20 Minuten mehr, mehr als 10 Kilometer stockender Verkehr an der Stelle. A3 Köln Richtung Arnheim, zwischen Kaiserberg und dem Kreuz Oberhausen. 30 Minuten, auch hier 10 Kilometer Stau nach einem Unfall. A3 Oberhausen Richtung Köln, zwischen Mettmann und dem Dreieck Langenfeld. 15 Minuten, 8 Kilometer stockender Verkehr. A4 Aachen Richtung Köln, zwischen Frechen Nord und Köln-Klettenberg. 20 Minuten, 6 Kilometer. A40 Duisburg Richtung Essen, zwischen Mülheim-Winkhausen und Essen-Frillendorf. 15 Minuten, 8 Kilometer stockender Verkehr. A42 Dortmund Richtung Kamp-Lintfort, zwischen Gelsenkirchen-Schalke und dem Kreuz Essen-Nord. Eine Viertelstunde extra, 5 Kilometer. Und alle Staus natürlich auch in der WDR4-App. Ich bin Christian Terhöfen. Kommen Sie gut an, haben Sie einen guten Nachmittag mit uns. Jetzt mit Udo.
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0: Die Drifters Under the Boardwalk bei WDR 4. Wir machen heute mal einen Krankenbesuch in der Taubenklinik in Essen. Die gibt es schon mehrere Jahre und behandelt werden Ringel, Brief und Stadttauben. Barbara und Holger aus Gelsenkirchen haben uns heute Nachmittag gehört und als Wellensittichfreunde sind die natürlich interessiert, ob man da in Essen auch mit denen vorbeikommen kann, haben sie hier ins Studio gemeldet. Und die Antwort lautet ja, auch das geht. Die Experten in der Taubenklinik kümmern sich da auch um andere Vögel, Alicia?
1: Auf jeden Fall. Also ich sitze jetzt ja hier gerade im Wartezimmer. Das ist echt riesig groß. Also wenn sich die Taube vom einen mit dem Papagei vom anderen nicht verträgt, man könnte hier ordentlich Abstand halten. Neben den Sitzbänken, da stehen ja auch jede Menge Produkte für Tauben in den Vitrinen. Mein Highlight ist das Taubenbadesalz oder der Taubenkuchen. Der Taubenkuchen, der ist dann ohne Schoki, sondern mit Kalk natürlich. Und es ist wirklich Wahnsinn. Du hast es gerade schon so ein bisschen gesagt, was für unterschiedlich gefiederte Patienten hier so hinkommen. Also klar werden hier in der Taubenklinik vor allem Brieftauben und Stadttauben behandelt. Aber eine Frau, die sitzt hier zum Beispiel gleich mit 5 Käfigen. Die Tauben sind auch am Gurren. Aber daneben sitzt auch ein Pärchen mit einem Wellensittich. Und jetzt gerade habe ich auch Gabi Schulemann-Meyer getroffen mit Juan. Ich dachte ja, Juan wäre auch ein Wellensittich, aber sie hat mich eines Besseren belehrt.
2: Juan ist ein Katharina-Sittich und die sind aus Südamerika und er ist grün mit einem leicht gelben Kopf.
1: Und der Juan ist hier, weil der eine OP hatte, ne?
2: Genau, wohin musste ein Faden gezogen werden.
1: Unangenehme Sache, aber Sie haben mir gerade schon gesagt, der Juan flattert hier jetzt nicht gleich einfach aus dem blauen Rucksack raus. Der ist flugunfähig. Sie haben sich da nämlich so ein bisschen spezialisiert.
2: Das stimmt. Ich habe ausschließlich gehandicapte Vögel und bin darauf spezialisiert, diesen Tieren ein möglichst gutes Umfeld zu bieten.
1: Aber geht's dem denn da so gut in dem kleinen Käfig in dem blauen Rucksack?
2: Normalerweise sind die natürlich gerne in größeren Unterkünften, aber für den Transport ist es so sicherer. Aber an so einem heißen Tag wie heute habe ich immer noch einen Kühlakku drin liegen, damit er da drin nicht überkocht sozusagen.
1: Also der Juan ist klimatisiert unterwegs in seinem Rucksack.
2: Genau, er hat es besser als ich. Ich muss schwitzen.
0: Die Taubenklinik in Essen. Wir sind heute auf Visite und hoffen auch, dass der Juan bald wieder fit ist, auch wenn er gerade gekühlt wird.

zurück bei WDR 4. You keep me hanging on. Ich könnte mir vorstellen, dass Kim White übrigens gerade privat sehr viel zu tun hat. Die ist ja absolute Gartenexpertin, hat schon Expertenstatus in England zu Hause und weil gerade auch in der Grafschaft Hertfordshire im Südosten Englands der Frühsommer auftritt, macht die Kim, was alle machen, gießen, gießen, gießen. Im November kommt sie übrigens wieder nach Deutschland, dann ist im Garten auch nichts mehr zu tun.

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0: Tony Carey ist das und Room with a View. Um kurz vor fünf. Da habe ich noch ein Sommerwetter zum Abend. Es bleibt freundlich und sonnig. In der Nacht kühlt es dann ab bis auf 5 Grad in Ostwestfalen. Ansonsten bis auf 11 Grad. Also Durchlüftetemperaturen sind gegeben. Morgen wird es dann heiß und sogar schwül. Ab dem Abend ziehen teilweise kräftige Gewitter durch. Örtlich auch mit Starkregen, Hagel und Sturmböen. Brilon morgen 28, Euskirchen 31 und in Bocholt bei Ihnen sogar bis zu 32 Grad.
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2: Die Nachrichten mit Matthias Wurms. Guten Tag. Im Fall der getöteten 12-jährigen Luise aus Freudenberg im Siegerland müssen die beiden Täterinnen Schmerzensgeld an die Familie des Opfers zahlen. Das Landgericht Koblenz hat im Zivilverfahren eine Summe von insgesamt mehr als 144.000 Euro festgelegt. Darin sind auch Anwalts- und Beerdigungskosten enthalten. Der Anwalt der Opferfamilie begrüßte die Entscheidung.
3: Ich bin mir ganz sicher, dass dieses Urteil wichtig und positiv von der Familie aufgenommen wird. Ich bin aber selbst erschüttert, wie schwer traumatisiert alle drei noch sind, auch jetzt 3 Jahre nach dem Vorfall.
2: Die Täterinnen waren damals 12 und 13 Jahre alt, deshalb konnten sie nicht strafrechtlich belangt werden. Sie hatten gestanden, Luise getötet zu haben. Das Schmerzensgeld müssen sie zahlen, sobald sie volljährig sind und Geld verdienen. Die Konflikte im Nahen Osten haben sich wieder verschärft. Obwohl offiziell Waffenruhen gelten, haben sich der Iran und die US-Armee wieder gegenseitig angegriffen und Israel hat Ziele in der libanesischen Hauptstadt Beirut beschossen. Nina Amin für WDR aktuell.
4: Bilder zeigen die zerstörte Häuserfassade eines Wohngebäudes am Stadtrand im Süden von Beirut. Das israelische Militär spricht von einem gezielten Angriff. Das Ziel: ein Kommandeur der libanesischen Hisbollah-Miliz. Einwohner der libanesischen Hauptstadt berichteten von Drohnen, die seit dem Morgen über weiten Teilen Beiruts zu hören sind. Seit Beginn der Waffenruhe Mitte April hat Israels Armee nur noch selten Ziele in Beirut angegriffen. Auf die Waffenruhe hatten sich Israel und die libanesische Regierung geeinigt, die selbst nicht in den aktuellen Konflikt involviert ist. Die pro-iranische Hisbollah lehnt Verhandlungen mit Israel ab.
2: Weitere Meldungen im Überblick. Nach dem tödlichen Unfall in Dienstlaken ermittelt die Staatsanwaltschaft gegen die 47-jährige Autofahrerin wegen des Verdachts der fahrlässigen Tötung. Die Frau war gestern in eine Gruppe von Schülern gefahren, 2 12-Jährige kamen ums Leben. Laut Staatsanwaltschaft hat die Frau schon letztes Jahr einen Unfall verursacht, damals war sie ohnmächtig geworden. Die EU-Kommission will die geplante Übernahme von Mediamarkt und Saturn durch den chinesischen Konzern JD.com genauer prüfen. Die Behörde hat nach einer ersten Untersuchung Bedenken, ob es möglicherweise unzulässige Unterstützung vom chinesischen Staat gab. Die EU-Kommission kann die Übernahme von Mediamarkt und Saturn stoppen, sollte sie einen Verstoß gegen EU-Recht feststellen. In NRW hat es einen weiteren tödlichen Badeunfall gegeben. Ein 26-Jähriger, der gestern im Wasserskisee in Paderborn-Elsen untergegangen war, ist im Krankenhaus gestorben. Nach ersten Erkenntnissen der Polizei konnte der Mann nicht schwimmen. Gestern waren schon 2 junge Männer ums Leben gekommen, in einem See in Sassenberg im Münsterland und im Rhein-Herne-Kanal.
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2: In Geldern am Niederrhein beginnen heute die Tolkien-Tage. Tausende Fantasy-Fans werden bei dem Festival bis Sonntag erwartet. Los geht es heute Abend mit einem Open-Air-Kino. Maximiliane Sarwas für WDR aktuell.
5: Zwischen Ritterrüstungen, Holzhütten und Marktständen laufen in Geldern heute die letzten Vorbereitungen für die Tolkien-Tage. Zum Auftakt läuft heute Abend im Open-Air-Kino der Hobbit auf Großleinwand. Morgen folgt dann der große Konzertabend mit Fantasy-Metal. Am Wochenende gibt es außerdem Workshops, Vorträge und ein großes Lagerleben mit Schauspielern, Schmieden und Fantasy-Figuren. Die Tickets fürs Wochenende sind schon weg. Für heute und morgen gibt es aber noch Restkarten.
2: Das war WDR aktuell.
0: 17 Uhr und 4 Minuten und hier kommt der Feierabendverkehr im WDR 4 Verkehrsservice. A1 Euskirchen Richtung Dortmund. Zwischen Köln-Löwenich und dem Kreuz Leverkusen-West müssen Sie mit einer guten Viertelstunde mehr rechnen. 8 Kilometer stockender Verkehr. A2 Dortmund Richtung Oberhausen. Zwischen Bottrop und dem Kreuz Oberhausen. 15 Minuten, 5 Kilometer. A3 Frankfurt Richtung Oberhausen. Zwischen Königsforst und dem Kreuz Leverkusen. 20 Minuten, 10 Kilometer stockender Verkehr. A3 Köln Richtung Arnheim. Zwischen dem Kreuz Kreuz Kaiserberg und im Kreuz Oberhausen 20 Minuten, 8 Kilometer stockend. Dann die 3 Oberhausen-Köln zwischen Mettmann und Leverkusen-Opladen 20 Minuten, 10 Kilometer stockt hier der Verkehr. A4 Herlen-Aachen Richtung Köln zwischen Merzenich und Elsdorf mehr als 30 Minuten plus. Hier 6 Kilometer Stau nach einem Unfall in der Baustelle. A40 Duisburg Richtung Essen zwischen Mülheim-Winkhausen und Essen-Frillendorf. Eine Viertelstunde extra, 8 Kilometer stockender Verkehr. A42 Dortmund Richtung Kamp-Lintfort zwischen Gelsenkirchen-Schalke und dem Kreuz Essen-Nord. Auch eine Viertelstunde extra hier. 6 Kilometer Stau und alle Staus und Störungen in der WDR4-App. Kommen Sie gut an.
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0: Schönen guten Tag, kurz nach 5 und in der 80er-Abteilung kloppen sie Überschichten. Das klingt so. Wir sind Men at Work, Down Under.

0: Schönen Nachmittag hier mit 80ern und den größten Klassikern bei WDR 4. Santana ist natürlich dabei mit Samba Party. Viertel nach fünf. Gefühlt war das hier heute ein bisschen wie bei In aller Freundschaft beim Landarzt und zwischendurch auch eine Hauchsendung mit der Maus haben wir geboten bekommen. Wir haben ja so viel über Tauben gelernt. Ich fasse nochmal zusammen. Die sind schlau, auf gar keinen Fall die Ratten der Lüfte, übertragen auch gar keine Krankheiten auf den Menschen und manchmal setzt das Navi vielleicht auch bei Brieftauben mal aus, wie bei der Püppi. In der Taubenklinik Essen war heute wirklich Betrieb. Die Püppi, die ist da im Moment aufgenommen. Lokalzeitreporterin Alicia Theissen, du warst die ganze Zeit zwischen Warteraum und Behandlungszimmer heute dabei. Wie war der Tag für dich denn da?
1: Boah, es war einfach wirklich super spannend. Ich schnapp gerade mal so ein bisschen Luft hier beim Taubenschlag draußen vor der Klinik. Hier gibt's nämlich auch einen kleinen Wartebereich. Und fass nochmal zusammen. Also ich glaube, mein größter Respekt gilt tatsächlich der Ärztin und dem Arzt, die da wirklich Unfassbares leisten. Also ich durfte auch gerade mal so Röntgenbilder sehen, wie da Flügel im OP zusammengeschraubt wurden. Echt super beeindruckend. Und es hört ja auch nicht bei Tauben auf, ne? Also meine Highlights sind ein humpelnder Flamingo, der schon mal hier war, ein Pelikan, ein Vogelstrauß war schon mal da und es gab auch schon mal einen Steinadler mit Verstopfung.
0: Anna aus Bochum hat die Geschichte heute aufmerksam verfolgt und fragt gerade, braucht man eigentlich einen Termin, wenn man da mit einem Wellensittich anreist?
1: Nee, tatsächlich nicht. Also außer du willst deine 80 Brieftauben durchimpfen oder es steht irgendein OP an. Es ist eine offene Sprechstunde und es kann kommen, wer will.
0: Alicia, was hat dich heute am meisten beeindruckt?
1: Tatsächlich, wie viele Tierschützerinnen und Tierschützer ich getroffen habe. Die bringen hier wirklich die Stadttauben hin, die kümmern sich um die zu Hause, haben da teilweise 10-Stunden-Tage, weil sie die Babys füttern und so weiter und aufpäppeln. Und man muss auch sagen, wer hier eine Stadttaube hinbringt zur Behandlung, der muss das natürlich wie beim normalen Tierarzt auch bezahlen, ne? Also klar, da kann vielleicht mal eine Rechnung vergessen werden oder so, habe ich jetzt nie öffentlich hier gesagt. Aber im Grunde muss man es zahlen und deswegen gilt mein riesiger Respekt den Tierschützerinnen und Tierschützern. Die machen da echt ganz, ganz fantastische Arbeit.
0: Schöne Worte zum Schluss. Die Taubenklinik in Essen, die sogar Platz für Papageien und andere Vögel mit Verstopfung hat. Fotos und Infos hat Alicia für Sie auch im Studioblog auf wdr4.de bei uns

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0: Colby Clay und Bubbly um kurz vor 17:30. Bis zum Sonnenuntergang bleibt es, wie es ist. Am Abend gibt es noch Temperaturen zwischen 16 und 25 Grad bei uns in Nordrhein-Westfalen. Morgen dann heißer und schwüler. Zuerst noch mit Sonne. Abends ziehen kräftige Gewitter mit Starkregen durch. Temperaturen morgen in Waldbröl bis 29, in Lünen bis 31 und in Duisburg bis 32 Grad.
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0: Um 17.30 Uhr mit Udo Fiegel. Guten Tag.
2: Israel hat die Zusammenarbeit mit UNO-Generalsekretär Guterres aufgekündigt. Der israelische Botschafter bei den Vereinten Nationen sagte, Auslöser sei die Ankündigung, Israel wegen Vorwürfen sexualisierter Gewalt gegen Gefangene auf eine schwarze Liste zu setzen. Deshalb werde jeder Kontakt mit Guterres nun abgebrochen. In Rheinland-Pfalz ist nach dem tödlichen Angriff auf einen Zugbegleiter Anklage wegen Mordes erhoben worden. Ein 26-Jähriger hatte Anfang Februar bei einer Kontrolle keinen Fahrschein vorweisen können. Als der Zugbegleiter ihn des Zuges verwies, soll er diesen mehrfach geschlagen haben. Der Bahnmitarbeiter starb zwei Tage später an einer Hirnblutung. In der Schweiz wird an den Fels- und Gletschersturz erinnert, der heute vor einem Jahr das Dorf Blatten zerstört hat. Das Dorf konnte damals rechtzeitig geräumt werden, der Wiederaufbau läuft. Außerhalb der Gefahrenzone soll ein neues Blatten entstehen. Das neue Dorf könnte in 4 bis 5 Jahren bezugsfertig sein.
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2: In Lemgo im Kreis Lippe hat die Feuerwehr eine Umweltkatastrophe verhindert. Aus dem Fluss Bega holten sie mehr als 30 Kanister und Fässer heraus. Darin Motoröl, Farben, Lacke und alten Speiseöl. Nach Angaben der Einsatzkräfte waren fast alle Behälter gut verschlossen. Nur sehr wenig Flüssigkeit konnte in die Bega auslaufen. Das Umweltamt und die Polizei in Lemgo sind eingeschaltet. Sie ermitteln und suchen nach Zeugen. In Siegen-Wittgenstein könnte bald das Trinkwasser knapp werden. Der zuständige Wasserverband teilte mit, es bestehe die Möglichkeit, dass die Bevölkerung zum Wassersparen aufgerufen wird. Die Wasserstände der Breitenbach- und der Obernautalsperre sind schon seit März sehr niedrig. Sie haben rund 30% weniger Wasser als üblich. Eine Entscheidung über Einschränkungen im Wasserverbrauch ist in Siegen-Wittgenstein noch nicht gefallen. Die Faultierdame Numi ist in den Aachener Tierpark eingezogen. Die Pflegerinnen und Pfleger sagen, sie habe sich inzwischen gut eingelebt. Ihr tun die hohen Temperaturen derzeit sehr gut. Numi hat auch schon erste Kontakte mit dem Faultiermännchen Fips geknüpft. Die beiden finden sie im Aachener Tierpark neben den bolivianischen Totenkopfaffen und den Gürteltieren. Das war die WDR 4 Lokalzeit.
0: 17.33 Uhr, hier ist der WDR 4 Verkehrsservice. A3 Frankfurt Richtung Oberhausen. Zwischen Königsforst und dem Kreuz Leverkusen brauchen Sie eine Viertelstunde aktuell länger, 8 Kilometer stockender Verkehr. Nochmal die 3 Köln-Arnheim zwischen dem Kreuz Kaiserberg und dem Kreuz Oberhausen, 20 Minuten, 9 Kilometer. Die A3 Arnheim Richtung Oberhausen ist zwischen Hamminkeln und Wesel nach einem Unfall gesperrt. Da ist ein Rettungshubschrauber im Moment im Einsatz. A3 Oberhausen Richtung Köln zwischen Mettmann und dem Dreieck Langenfeld, 20 Minuten mehr als 10 Kilometer stockt hier der Verkehr. Unfall auf der A4 Herlen-Aachen Richtung Köln zwischen Merzenich und Elsdorf. 6 Kilometer Stau wegen des Unfalls in der Baustelle hier. Es dauert eine halbe Stunde länger für Sie. A4 Aachen Richtung Köln zwischen Merzenich und Elsdorf. 20 Minuten, 3 Kilometer. A40 Dortmund Richtung Duisburg zwischen Bochum-Wattenscheid-West und Mülheim-Winkhausen. Auch nochmal eine Viertelstunde obendrauf. 8 Kilometer stockender Verkehr. Und rechnen Sie auch 15 Minuten mehr ein auf der A46 Düsseldorf Richtung Wuppertal. Zwischen Wuppertal-Sonnborn und Wuppertal-Oberbarmen hier 8 Kilometer stockender Verkehr. Alle Staus und Störungen laufend auch in der WDR 4 App. Ich bin Christian Terhöfen. Kommen Sie gut durch und gut an bei uns.
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0: bei WDR4, What a Fool Believes. Und wir sind jetzt noch ganz hin und weg, wenn wir an gestern Abend denken. Heimspiel für Poldi in Köln. Obwohl Lukas Podolski ja gerade erst seine Fußballerkarriere beendet hat. Aber demnächst gibt es eine eigene Netflix-Doku von Poldi. Die heißt auch noch Poldi, kann man sich gut merken. Und die hatte Premiere im Rhein-Energie-Stadion. Ich glaube, mit so viel Stolz und Liebe von den Kölnerinnen und Kölnern hat der Poldi selber nicht gerechnet.
1: Ich sag mal, schwer das zu beantworten, warum es so ist. Ich glaube, einfach ehrlich sein, positiv verrückt, einer von den Leuten zu sein und unabhängig von dem Erfolg oder was man erreicht hat, trotzdem nie vergessen, wo man herkommt. Ich glaube, das sind so viele Parameter, die zusammenkommen, wo dann die Leute sagen, okay, der Poldi, der ist ein bisschen FC, ein bisschen Köln. Und ja, da freue ich mich drüber.
0: Alleine die Antwort gibt schon wieder bei mir volle Punktzahl. NRW-Ministerpräsident Henrik Wüst war auch ganz begeistert, also von der Doku und vom Poldi.
2: Ja, weil er ein ganz authentischer Sympathieträger ist. Er redet nicht so gestanzt daher wie viele Fußballprofis mit den üblichen Sicherheitsformulierungen, die man als Politiker ja auch kennt. Sondern er redet frei Schnauze und das finden die Leute gut und erkennen das auch an, wenn auch mal ein halber Satz daneben geht.
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0: Electric Light Orchestra und Confusion bei WDR 4. Wir machen uns schon mal locker für morgen, okay? Ich glaube, wir werden das brauchen.
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0: Ach, da wird das schon wieder so heiß morgen. Sollen wir mal was vorbestellen zur Sicherheit?
2: Hallo, wie immer, 5 Kugeln, 4-mal ohne Sahne und 2-mal 5 Kugeln mit Sahne.
0: So, gut, sehr gut. Und Poldi, was ist mit diesen verrückten Eiskreationen?
3: Ich bin nicht der Fan von diesen Kreaturen, sondern
0: so.
3: Ich habe immer diese Standardsorten. Vanille, Stracciatella, Erdbeer, Zitrone.
0: Ja, Hauptsache Abwechslung. Ansonsten gibt es hinterher Monotonie in der Südsee und dann meckern wieder alle. Ich bin Christian Terhöfen. Schönen Abend Ihnen mit WDR 4.
4: Mann,

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0: Der Abend bleibt freundlich und grilltauglich. Nachts wird es dann wieder frisch bis 5 Grad in Ostwestfalen, sonst 17 bis 11 Grad. Die weiteren Aussichten gibt's gleich ausführlich nach den Nachrichten.
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2: Mit Jutta Hammann und diesen Themen. Neue Hinweise. Nach dem tödlichen Unfall in Dienstlagen ermittelt die Staatsanwaltschaft gegen die Autofahrerin. Illegale Produkte. Die EU verhängt eine Millionenstrafe gegen den chinesischen Online-Händler Temu. Urteil nach 3 Jahren. Im Fall der ermordeten Luise aus Freudenberg müssen die Täterinnen gut 144.000 Euro zahlen. 2 tote Schulkinder und eine ganze Stadt unter Schock. Ein heftiger Unfall hat gestern die Menschen in Dienstlaken erschüttert. Da hatte eine Autofahrerin offenbar die Kontrolle über ihren Wagen verloren und war in eine Schülergruppe gefahren, alle auf dem Fahrrad unterwegs. 2 der 3 12-jährigen Jungs wurden so schwer verletzt, dass sie starben. Und heute erfahren wir, dass der Staatsanwalt gegen die 47-jährige Autofahrerin Ermittlungen eingeleitet hat. Nastaran Amirhaci für WDR aktuell. Was wissen wir darüber?
3: Ja, gegen die 47-jährige Fahrerin wird aktuell wegen fahrlässiger Tötung ermittelt. Während der Fahrt trug sie ein Gerät zur langfristigen Herzüberwachung. Sie hat bereits vor 1 Jahr einen Unfall verursacht, weil sie einen Ohnmachtsanfall hatte. Aktuell liegt die Frau mit Verletzungen im Krankenhaus und ist daher nicht vernehmungsfähig.
2: Und wie ist die Situation jetzt in Dienstlaken?
3: Es herrscht schon eine große Betroffenheit in der gesamten Stadt und auch eine gewisse Fassungslosigkeit. Ich war heute Morgen auch am Unfallort und immer wieder kamen Schüler vorbei und haben Blumen und Kerzen niedergelegt. Ich habe auch einen Mann getroffen, er wohnt direkt gegenüber und hat gestern erste Hilfe geleistet. Er erzählte mir, dass er in der Nacht auch nicht bei sich in der Wohnung schlafen konnte. Deshalb hat er auch heute Morgen das Gespräch zu den Notfallseelsorgern gesucht. Und die Arbeit ist aktuell für viele Menschen in die ganz wichtig. Heute Abend startet eigentlich ein Weinfest in der Stadt, aber statt Musik wird es eben viele Notfallseelsorger vor Ort geben, mit denen man ins Gespräch kommen kann.
2: Nach dem schweren Unfall in Dienstlaken wird gegen die Autofahrerin wegen fahrlässiger Tötung ermittelt. Nastaran Amirhaci hat uns auf den neuesten Stand gebracht. Plüschtiere made in China sind nicht nur bei uns beliebt, weil billig, sie sind auch immer wieder in der Diskussion, weil sie womöglich giftige Chemikalien enthalten können. Nach EU-Standards ist der Verkauf dann illegal, passiert aber offenbar weiter. Zumindest haben das Sicherheitsüberprüfungen der EU ergeben und das ist nicht nur bei Plüschtieren, sondern auch zum Beispiel bei Elektronikartikeln der Fall. Jetzt wird einer der größten chinesischen Anbieter zur Kasse gebeten, Temu. Der Online-Händler muss eine Millionenstrafe zahlen. Begründung der EU-Kommission. Temu hat in seinem jährlichen Risikobericht an die EU nicht deutlich gemacht, dass einige Produkte riskant sind und Verbrauchern schaden. Worum es bei dieser Strafe genau geht, erklärt Katrin Schmidt, WDR Brüssel.
4: Ja, die EU-Kommission geht heute mit einer Strafe von 200 Millionen Euro raus gegen Temu, nachdem man die chinesische Plattform wirklich auch schon mehrfach verwarnt hatte, dass sie eben gegen die Digitalregeln in der EU verstößt, weil sie einfach nicht genug tut, um zu verhindern, dass wir alle, sofern wir Temu nutzen zum Shoppen, viel zu häufig auf illegale Produkte stoßen. Das heißt im Groben also gefälschte Produkte, gefährliche, giftige oder auf irgendeine andere Weise umweltschädliche Produkte. Und die Verantwortlichen in Brüssel beziehen sich da auch auf Testkäufe. Die ergeben nämlich zum Beispiel, dass ein sehr hoher Anteil von Kleinelektronik und Ladegeräten grundlegende Sicherheitstests nicht bestanden hat. Das kann zum Beispiel heißen, dass die Akkus schon bei kleinster Belastung in Rauch aufgehen können. Und außerdem haben die Testkäufe zum Beispiel gezeigt, dass ein hoher Anteil der auf Temu angebotenen Babyspielzeuge hohe Sicherheitsrisiken aufweist. Also wenn einem Maße Chemikalien enthält, dass sämtliche gesetzlichen Grenzwerte in der EU überschritten werden oder auch abnehmbare Teile zum Beispiel bei Rasseln zum Ersticken der Kinder führen könnten.
2: Katrin Schmidt, WDR Brüssel zur Millionenstrafe der EU gegen Temu. Und was sonst noch passiert ist, hat jetzt Matthias Wurms.
5: In Rheinland-Pfalz ist nach dem tödlichen Angriff auf einen Zugbegleiter Anklage wegen Mordes erhoben worden. Ein 26-Jähriger hatte Anfang Februar bei einer Kontrolle keinen Fahrschein vorweisen können. Als der Zugbegleiter ihn des Zuges verwies, soll er diesen mehrfach geschlagen haben. Der Bahnmitarbeiter starb 2 Tage später an einer Hirnblutung. Die Konflikte im Nahen Osten haben sich wieder verschärft. Trotz offizieller Waffenruhen greifen sich der Iran und die US-Armee wieder gegenseitig an und Israel beschoss Ziele im Libanon. Dabei wurden nach staatlichen Angaben aus dem Libanon 6 Menschen getötet. Israel gibt an, die radikal-islamische Hisbollah-Miliz zu bekämpfen. Im Norden der Schweiz hat ein Mann mit einem Messer drei Menschen an einem Bahnhof verletzt, einen davon schwer. Der Täter wurde festgenommen. Die Behörden stufen die Tat als Terrorakt ein. Laut der Kantonspolizei Zürich war der Täter in der Vergangenheit schon wegen Verbreitung von Propaganda für die Terrororganisation IS angezeigt worden. Der erste der Tennis-Weltrangliste, Jannik Sinner, ist überraschend bei den French Open ausgeschieden. Der Italiener verlor in der zweiten Runde gegen den Argentinier Juan Manuel Cirundolo in 5 Sätzen.
2: 144.000 Euro, das ist die Summe, die zwei Täterinnen an die Familie der getöteten Luise aus Freudenberg im Siegerland an Entschädigung zahlen müssen. Das hat das Landgericht Koblenz nach einem Zivilprozess entschieden. Die Tat vor 3 Jahren hatte großes Entsetzen ausgelöst, denn Luise war von 2 Mitschülerinnen erstochen worden. Die hatten die Tat auch gestanden. Der Anwalt der Familie begrüßte das Urteil.
6: Ich bin mir ganz sicher, dass dieses Urteil wichtig und positiv von der Familie aufgenommen wird. Ich bin aber selbst erschüttert, wie schwer traumatisiert alle drei noch sind, auch jetzt 3 Jahre nach dem Vorfall.
2: 144.000 Euro, Gabi Rosenkranz erklärt für WDR aktuell, wie das Gericht zu dieser Summe kommt.
7: Über allem steht, so der Richter eben wörtlich, diese heimtückische Mordtat aus niedrigen Beweggründen, die Kammer fassungslos gemacht hat. Sie geht davon aus, dass Luise vor ihrem Tod sehr gelitten habe. Die Entschädigung, die setzt sich so zusammen, dass Luise 40.000 Euro zugesprochen wurden, die ihre Eltern bekommen, denn dieser Anspruch ist vererbbar. Ihre Eltern bekommen, so heißt es juristisch, für Schmerz, Leid und Genugtuung zusammen 55.000 Euro und ihre Schwester 30.000. Die Beklagten, also die beiden Mitschülerinnen, die damals gestanden haben, Luise getötet zu haben, die müssen zahlen, sobald sie volljährig sind und einen Job haben. Ihre Eltern haften dafür nicht.
2: Und wir kommen zum Wetter bei uns hier in NRW. Lars Schmidt, noch ist es draußen gut auszuhalten, aber das bleibt nicht so.
8: Ja, heute aber schon noch. Also 16 bis 25 Grad gibt's am Abend, kein Regen. Das bleibt auch in der Nacht noch so, obwohl es da wieder ziemlich abkühlt. Vor allem in Ostwestfalen-Lippe mit 10 bis 5 Grad, sonst sind es 17 bis 11 Grad. Ja, und morgen, da wird's dann heiß und schwül. Wir starten freundlich in den Tag mit Sonne und Wolken. Im Verlauf werden die Wolken aber aus Richtung Niederlande immer dichter. Und ab dem Abend ziehen dann teils kräftige Gewitter durch. Die können örtlich auch Starkregen, Hagel und Stürme mit dabei haben bei 25 bis 32 Grad.
2: Das war WDR aktuell, der Tag um 6. Ich bin Jutta Hammann.
0: Dankeschön, Jutta. Und wir schauen auf die Verkehrslage bei WDR 4. A2 Dortmund Richtung Oberhausen. Zwischen Bottrop und Kreuz Oberhausen. Viertelstunde, 4 Kilometer Stau. A3 Frankfurt Richtung Oberhausen. Zwischen Dreieck Heumer und Kreuz Leverkusen. 10 Minuten, 6 Kilometer stockend. A3 Köln Richtung Arnheim. Zwischen Kreuz Kaiserberg und Kreuz Oberhausen. Viertelstunde, 7 Kilometer Stau. Die A3 Arnheim Richtung Oberhausen ist zwischen Hamminkeln und Wesel nach einem Unfall gesperrt. 3 Kilometer Stau. A3 Oberhausen Richtung Köln. Zwischen Mettmann und Dreieck Langfeld, Viertelstunde, 8 Kilometer stockend. A4 Köln Richtung Aachen zwischen Elsdorf und Merzenich, 10 Minuten, 4 Kilometer Stau, wegen Bauarbeiten nur ein Fahrstreifen. A30 Osnabrück Richtung Amsterdam zwischen Rheine und Salzbergen, etwa 10 Minuten, 4 Kilometer Stau nach einem Unfall. Und A43 Wuppertal Richtung Recklinghausen zwischen Bochum-Leer und Kreuz-Herne, Viertelstunde, 7 Kilometer stockender Verkehr. 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
0: Mit Carina Vogt, hallo. Sie legen jetzt nochmal die Auflagen auf die Sonnenliegen und ich mache die Musik an. Das ist jetzt unsere Aufteilung für den heutigen Abend. Black is Black haben wir alle noch im Ohr von Los Bravos, aber davon gibt es auch eine Disco-Version und die hören wir jetzt gleich im Feierabendmix. Außerdem mit dabei Musik von Christopher Cross und Womack und Womack.
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3: Es ist und bleibt ein freundlicher Abend. Nachts kühlt es dann ab in Ostwestfalen auf 10 bis 5 Grad, ansonsten so 17 bis 11 Grad. Morgen wird es heiß und schwüler als heute. Ab dem Mittag werden die Wolken dichter. In Herford bis 29 Grad, in Aachen bis 32 Grad. Und ab dem Abend dann ziehen kräftige Gewitter durch. Die Verkehrslage bei WDR 4, A3 Köln Richtung Arnheim zwischen Oberhausen-Dierich und Kreuz-Oberhausen, 10 Minuten, 5 Kilometer stockender Verkehr. A3 Oberhausen Richtung Köln zwischen Kreuz-Hilden und Dreieck Langenfeld, 10 Minuten, 4 Kilometer stockend. A4 Aachen Richtung Köln zwischen Frechen-Nord und Köln-Klettenberg, 10 Minuten, 5 Kilometer stockend. A4 Köln Richtung Aachen zwischen Elsdorf und Merzenich, 10 Minuten, 4 Kilometer Stau. A30 Amsterdam Richtung Osnabrück zwischen Salzbergen und Rheine, 10 Minuten 4 Kilometer Stau. A30 Osnabrück Richtung Amsterdam zwischen Rheine und Salzbergen 10 Minuten 3 Kilometer Stau nach einem Unfall. A40 Essen Richtung Duisburg zwischen Dreieck Essen Ost und Essen Frohnhausen Viertelstunde 4 Kilometer Stau. Und A43 Wuppertal Richtung Recklinghausen zwischen Bochum und Herne Eickel 15 Minuten mehr 3 Kilometer Stau. Alle Staus auch jederzeit in der WDR 4 App. Ich bin Carina Vogt, hallo zusammen. Ich bin diejenige, die bei diesem Wetter Schokoreiswaffeln im Auto vergisst. Ja, wunderbar.
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0: Sascha mit If You Believe, 20 Minuten vor 7. Ich weiß ehrlich gesagt nicht, ob das überhaupt erlaubt ist. Wir machen es heute trotzdem einfach mal. Den Feierabend einläuten, obwohl man im Urlaub ist.
1: Ja, hallo, ich bin Uli Hülsmann aus Essen und heute läute ich den Feierabend ein.
0: Uli, sind Sie schlimm durchgeschwitzt von der Radtour oder geht's?
1: Nee, also wir fahren ja gemütlich und alles gut.
0: Uli ist nämlich im Urlaub. Erzählen Sie mal, wo sind Sie gerade?
1: Bei einem Freund in Norden, also in der Stadt Norden in Ostfriesland und entspannen hier.
0: Haben Sie denn, wenn Sie jetzt öfter in Norden sind, eine Sache, die Sie immer machen, wenn Sie da sind?
1: Wenn wir hier sind, gehen wir immer ins Sozialkurhaus und holen uns da ritualmäßig jeder so 5, 6, 7, 8 Bücher. Und dann beginnt der Marathon anschließend. Oder wir fahren raus zum Roten Hahn, glaube ich, heißt das. Eine Stelle, wo Einheimische baden gehen. Aber sonst sind wir eigentlich hier nur mit dem Fahrrad unterwegs.
0: Und was für, wenn Sie gesagt haben, Sie holen sich da immer diese Bücher stapelweise. Was haben Sie dieses Mal erwischt?
1: Chick von Wolfgang Herrndorf. Dann von Hans-Dieter Hüsch. Es kommt immer was dazwischen. Und von Milena Agus, die Gräfin der Lüfte, und von Hanif Kureishi, der Bude aus der Vorstadt.
0: Ja, das ist so ein Klassiker, wird das, ne? So ein Klassiker-Lesemarathon.
1: Ja, Klassiker, auf jeden Fall.
0: Wir wünschen Ihnen einen schönen Urlaub. Bis bald.
1: Ja, danke schön. Alles Gute für alle. Ciao.
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0: The Boxer. Simon und Garfunkel um 10 Minuten vor 7. WDR4 ist hier. Wenn ich in Urlaub fahre, jetzt so wie am Pfingstwochenende, so eine Ferienwohnung in Holland oder sowas, ne, dann nehme ich immer ein scharfes Messer mit und einen Sparschäler. Weil in diesen Ferienhausbutzen gibt's offenbar keine scharfen Gegenstände. Ne? Kannst einen Apfel nur zerdrücken, wenn du deine eigenen Sachen vergisst. Ich dachte immer schon, ich bin irgendwie drüber damit. Ne? Aber ich habe in Holland den Simon aus Gelsenkirchen getroffen. Der hat noch viel mehr Küchengeräte dabei. Ach, was sage ich Geräte? Er hat Maschinen dabei.
1: Warum nimmst du die Eismaschine mit?
2: Damit wir jetzt super lecker Eis essen können.
1: Ja, man kann sich doch Eis kaufen.
2: Ja, aber das macht ja für mich halt so wenig Spaß.
1: Was ist denn noch alles Unnützes in deinem Kofferraum?
2: Also was wirklich unnützig ist.
1: Naja, oder was andere Leute nicht in Urlaub sehen würden.
2: Ich habe eine Powerstation dabei, das ist quasi eine Powerbank, die 230 Volt kann. Und sonst habe ich einen Autostaubsauger dabei. Eine Musikbox natürlich auch.
1: Es ist auch ungewöhnlich, dass man mit so viel Zeug in Urlaub fährt, oder?
2: Nee, für mich nicht. Jetzt wird's laut.
0: Jo, und da wurde das Eis angeschmissen. Es gibt schlechtere Ferienhausnachbarn, würde ich sagen, als den Simon. Eismaschine und Staubsauger, wunderbar. Kannst du reinlassen, den Jungen, ne? Ich gehe schon mal zum Strand, ne? Und wenn ich wieder da bin, dann Pistazie mit Streuseln. Zwei Kugeln reichen.

0: Die Nacht wird in Ostwestfalen wieder kühl, 10 bis 5 Grad, ansonsten 17 bis 11 Grad. Morgen wird es heiß und vor allem schwüler als heute. Erst noch ordentlich Sonne und lockere Wolken, dann ab dem Mittag dichtere Wolken, abends dann teils kräftige Gewitter. In Bad Berleburg bis 28, in Pulheim bis 32 Grad.
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2: Die Nachrichten mit Matthias Wurms. Guten Abend. Die beiden Mädchen, die vor 3 Jahren die 12-jährige Luise aus Freudenberg im Siegerland getötet haben, müssen Schmerzensgeld und Schadenersatz an die Familie des Opfers zahlen. Insgesamt gut 144.000 Euro. Der Anwalt der Familie begrüßte die Entscheidung des Landgerichts Koblenz.
3: Es soll jedem klar sein, dass die Strafmündigkeit eine Sache ist und Schadensersatz die andere Sache.
2: Die Täterinnen waren damals 12 und 13 Jahre alt. Deshalb konnten sie nicht strafrechtlich belangt werden, wohl aber im Zivilverfahren. Aus Koblenz Sandra Thyssen für WDR aktuell.
4: Das Gericht hat in dem Fall Gutachter hinzugezogen. Die sind davon überzeugt, dass Luise vor ihrem Tod erhebliches Leid erfahren hat und sie auch extreme Panik und Todesangst erleiden musste. Deshalb hält das Gericht einen Schmerzensgeldanspruch für Luises Eltern und ihre Schwester für angemessen. Die beiden Mädchen müssen das Geld gemeinsam aufbringen und für die Kosten aufkommen, sobald sie volljährig sind und ihr eigenes Geld verdienen.
2: In Nordrhein-Westfalen hat es in kurzer Zeit 3 tödliche Badeunfälle gegeben. Ein 26-Jähriger, der in einem See in Paderborn untergegangen war, ist heute im Krankenhaus gestorben. Gestern waren schon 2 junge Männer ums Leben gekommen, in einem See im Münsterland und im Rhein-Herne-Kanal. Welche Gefahren es gibt, erklärt Peter Neuhaus, WDR aktuell.
5: Die DLRG sagt, dass hinter Badeunfällen oft Selbstüberschätzung steckt. Gerade bei heißen Temperaturen haben viele Lust auf Abkühlung. Da würden vor allem Männer Gefahren in Seen, Flüssen und Kanälen nicht bedenken. Strömungen, unklare Tiefen und schlechte Sicht. Bei dem Fall an dem See in Paderborn-Elsen konnte der verunglückte Mann nach ersten Erkenntnissen der Polizei nicht schwimmen. In Herne war ein 20-Jähriger zur Abkühlung nach dem Joggen in den Rhein-Herne-Kanal gesprungen und ertrunken. In Sassenberg ging ein 27-Jähriger im Feldmarksee unter, warum ist nicht klar. Laut DLRG sind letztes Jahr bei Badeunfällen in NRW mindestens 48 Menschen ertrunken.
2: Weitere Meldungen im Überblick. Nach dem tödlichen Unfall in Dienstlaken ermittelt die Staatsanwaltschaft gegen die 47-jährige Autofahrerin wegen des Verdachts der fahrlässigen Tötung. Die Frau war gestern in eine Gruppe von Schülern gefahren. 2 12-Jährige kamen ums Leben. Laut Staatsanwaltschaft hat die Frau schon letztes Jahr einen Unfall verursacht. Damals war sie ohnmächtig geworden. Die Konflikte im Nahen Osten haben sich wieder verschärft. Trotz offizieller Waffenruhen greifen sich der Iran und die US-Armee wieder gegenseitig an und Israel beschoss Ziele im Libanon, auch in der Hauptstadt Beirut. Dabei wurden nach staatlichen Angaben aus dem Libanon 6 Menschen getötet. Israel gibt an, die radikal-islamische Hisbollah-Miliz zu bekämpfen. In der Schweiz wird an den Fels- und Gletschersturz erinnert, der heute vor einem Jahr das Dorf Blatten zerstört hat. Das Dorf konnte damals rechtzeitig geräumt werden. Der Wiederaufbau läuft. Außerhalb der Gefahrenzone soll ein neues Blatten entstehen. Das neue Dorf könnte in 4 bis 5 Jahren bezugsfertig sein.
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2: Die Universität Bielefeld untersucht in einer weltweiten Studie die Emotionen von Fußballfans bei der kommenden Weltmeisterschaft. Bei Anhängern aller 48 teilnehmenden Nationen sollen über intelligente Armbanduhren die Herzfrequenzen während der Spiele gemessen werden. Thomas Wüstmann, WDR Bielefeld.
6: Wie reagiert der Fan, wenn ein Tor fällt? Bei einer roten Karte? Wie stark steigt der Puls beim Elfmeterschießen? Und vor allem, wie unterschiedlich reagieren Fans in Brasilien, Schweden oder Südkorea? Die Wissenschaftler suchen weltweit nach Menschen, die sich über eine Smartwatch den Herzschlag messen lassen wollen. In einer Vorgängerstudie vor einem Jahr waren Fans von Arminia Bielefeld beim DFB-Pokalfinale untersucht worden.
2: Das war WDR aktuell.
0: Hier kommt der WDR 4 Verkehrsservice. A1 Münster Richtung Osnabrück zwischen Greven und Blattbergen. 10 Minuten mehr, 4 Kilometer Stau. A4 Köln Richtung Aachen zwischen Elsdorf und Merzenich. 10 Minuten mehr, 3 Kilometer Stau. Und A30 Amsterdam Richtung Osnabrück zwischen Salzbergen und Rheine. 10 Minuten, 4 Kilometer Stau. 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
0: Ich habe da noch einen Auftrag. Fast vergessen. Der Uli Hülsmann, der vorhin hier den Feierabend eingeläutet hat, der möchte gerne, dass ich bei seinem Chor Bescheid gebe. Also, Urban Voices in Essen, bitte mal aufgepasst. Der Uli, der ist im Urlaub und er ist erst Dienstag wieder da, ne? Nordsee, Fischbrötchen, Büchermarathon, ist klar, ne? Ich bin Carina Vogt. Matthias oder Backfisch? Heute mal beides, ne?

0: rausgekommen, Michael Jacksons Bad. Uns geht's ja auch so wie Ihnen zu Hause wahrscheinlich auch. Ne? Kommst du beim Staubwedeln an der Kiste mit den LPs vorbei und dann kramt man erstmal eine halbe Stunde drin rum. Ne? Überlegt sich, oh Mensch, was habe ich lange nicht mehr gehört? Ja, hat unser Musikredakteur Andreas Herkendale heute auch gemacht. Und dann meinte er, boah, der ist es hier. Unbedingt spielen mit dem Intro vorne dran vom Album Bad, I Just Can't Stop Loving You. War damals der Song, der vor dem Album veröffentlicht wurde, schon als Single. Und auf späteren Veröffentlichungen fehlt dann oft dieser Anfang, ne, dieses zarte Liebesgeständnis von Michael Jackson. Und damit Sie es jetzt nicht verpassen, bitte, ne? Psst, hier kommt es. Michael Jackson, I just can't stop loving you.
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0: Schönen Donnerstagabend. Gleich bei uns noch die Pointer Sisters und Ronan Keating.
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0: Kurz vor 7:30. In der Nacht kühlt es in Ostwestfalen auf 10 bis 5 Grad ab. Ansonsten ist es nicht ganz so frisch, 17 bis 11 Grad. Morgen wird es dann heiß und vor allem schwüler als heute. Ab dem Mittag mehr Wolken, ab dem Abend ziehen dann teils kräftige Gewitter durch. In Wermelskirchen so 29 Grad in der Spitze und Eschweiler bis 32 Grad. Die Verkehrslage bei WDR 4, A1 Münster Richtung Osnabrück zwischen Greven und Lattbergen. Viertelstunde, 4 Kilometer Stau, wegen Bauarbeiten dort nur ein Fahrstreifen. Und A2 Dortmund Richtung Oberhausen zwischen Oberhausen-Königssaad und Kreuz-Oberhausen, 2 Kilometer Stau. 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

0: gleich 20 Minuten vor 8. Hier ist WDR 4. Er ist ja wieder im Stadion in Köln. Lukas Podolski. Aber nicht zum Fußballspielen, sondern zur Premiere. Nein, er war natürlich auf dem grünen Teppich, denn es war ja seine Dokumentation. Poldi heißt sie, eine Netflix-Doku, zeigt ihn den Weg vom Straßenfußballer in Köln bis zum Weltmeistertitel 2014. Viel Persönliches ist dabei und natürlich geht es auch in dieser Doku um seine besondere Verbindung zu Köln.
1: Es gab so viele schöne Momente, unabhängig davon auch die Stadt, die Leute, die Menschen. Immer wieder, wenn man hier ist, positiv, nett, immer wenn ich hier im Stadion bin. Es macht einfach Spaß und das fühlt sich einfach richtig an.
0: Ab dem 4. Juni läuft diese Doku bei Netflix. Und passenderweise ist das Poldis Geburtstag. Dann wird er 41 Jahre alt. WDR 4 ist hier. Das ist Sweet Harmony.

Miss You Like Crazy, Natalie Cole bei WDR 4 am Donnerstagabend. Jetzt kommt eine Künstlerin, die immer für die Frauen im Publikum gespielt und gesungen hat. Tina Turner nämlich. Hat man die Mädels auf seiner Seite, kriegt man die Jungs auch. Das hat sie immer gesagt. Hier kommt sie jetzt mit einem Song aus den 60ern. Damals noch als Ike und Tina Turner. River Deep, Mountain High bei WDR 4.

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0: Dancing in the City, Marshall and Hayne. Die Nacht wird klar und trocken. Es kühlt ab in Ostwestfalen so auf 10 bis 5 Grad. Ansonsten 17 bis 11 Grad. Morgen wird es dann wieder heiß, vor allem auch schwüler als heute. Es gibt erst Sonne und nur lockere Wolken. Und von den Niederlanden her werden die Wolken dann ab dem Mittag dichter. Ab dem Abend dann ziehen teils kräftige Gewitter durch. Die können örtlich auch Starkregen, Hagel und auch Sturmböen mitbringen. In Lemgo maximal 28 Grad morgen, in Mahl bis 31 Grad. Am Samstag dann ziehen vor allem im Süden Schauer und Gewitter durch. Nördlich der Ruhr bleibt es meistens trocken bei 25 bis 29 Grad.
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2: Die Nachrichten mit Matthias Wurz. Guten Abend. Angesichts der großen Hitze schon im Mai fahren viele gerade zum Abkühlen an Seen und Flüsse. Doch das kann gefährlich werden. Seit gestern sind in NRW 3 junge Männer bei Badeunfällen ums Leben gekommen. Wiebke Dumke, WDR aktuell.
3: Ein 20-Jähriger war gestern in Herne zur Abkühlung nach dem Joggen in den Rhein-Herne-Kanal gesprungen und ertrunken. Im Kreis Warendorf ist ein 27-Jähriger im Feldmarksee in Sassenberg untergegangen. Warum, ist nicht klar. Und heute ist ein 26-Jähriger gestorben. Er war gestern in einem See in Paderborn untergegangen. Laut Polizei konnte er wohl nicht schwimmen. Die Deutsche Lebensrettungsgesellschaft sagt, dass viele Menschen ihr Können überschätzen und die Gefahr von Seen, Flüssen und Kanälen unterschätzen, vor allem Männer.
2: Die USA und der Iran stehen nach Medienberichten davor, ihre Waffenruhe zu verlängern. Es gäbe auch eine vorläufige Einigung auf ein Rahmenabkommen für einen möglichen Frieden. Den Berichten zufolge haben aber US-Präsident Trump und auch die iranische Führung dem Ganzen noch nicht zugestimmt. Die Waffenruhe zwischen dem Iran und den USA ist instabil. Heute gab es einige gegenseitige Angriffe. Im Zivilprozess um die getötete 12-jährige Luise aus Freudenberg im Siegerland gibt es ein Urteil. Die beiden Täterinnen müssen gut 144.000 Euro an Luises Familie zahlen. Die beiden Mitschülerinnen hatten gestanden, Luise vor 3 Jahren erstochen zu haben. Weil sie damals 12 und 13 Jahre alt waren, gibt es keinen Strafprozess. Der Tarifkonflikt bei der Telekom ist zu Ende. Der Bonner Konzern und die Gewerkschaft Verdi haben sich nach 36 Stunden Verhandlungen geeinigt. Die 60.000 Beschäftigten bekommen mehr Geld. Außerdem verzichtet die Telekom bis Ende 2028 auf betriebsbedingte Kündigungen.
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2: Der Allwetterzoo Münster hat wieder ein Orakel zur Fußball-WM. Diesmal ist es der Ameisenbär Tayo, der die Spielergebnisse der deutschen Mannschaft vorhersagen soll. Marco Poltronieri, WDR Münster.
4: Mitarbeiter des Zoos stellen 3 Futterflaschen im Außengehege auf. Eine umwickelt mit der deutschen Nationalflagge, die andere mit der des Gegners und die dritte kriegt ein großes X für unentschieden. Und je nachdem, an welcher Flasche sich Tayo hingebungsvoll zu schaffen macht, fällt dann der Orakelspruch aus. Der Zoo hofft, dass Tayo es besser macht als Theo, der Tapir. Der lag vor 2 Jahren bei der Fußball-Europameisterschaft jedes Mal daneben.
2: Das war WDR aktuell.
0: Vielleicht hat der Tapir ja auch eine Rot-Grün-Schwäche gehabt oder so, man weiß es nicht. Hier ist WDR 4 mit der Verkehrslage. Eine Meldung gibt's noch. Die A1 Münster Richtung Osnabrück ist zwischen Greven und Flughafen Münster-Osnabrück nach einem Unfall momentan gesperrt. 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
0: Mit Carina Vogt einen schönen Abend. Besonders nach Duisburg schicke ich schöne Grüße zu Doris. Die hat sich gerade total über Tina Turner River Deep Mountain High gefreut. Doris, ich glaube, ich habe da gleich noch ein ähnliches Kaliber für Sie, wenn Sie dranbleiben. Die Turtles kommen nämlich gleich mit Happy Together. Hier nach diesem Hit When the Rain Begins to Fall. Pia, Zadora und Jermaine Jackson hören wir jetzt erstmal. Ein Knaller aus den 80ern. Einen schönen Donnerstagabend allerseits.

0: Wie schafft man das? 17 Jahre hintereinander, jedes Jahr mindestens einen Hit. Donnerstagabend, WDR 4 hier. Hot Chocolate haben das hingekriegt. 17 Jahre lang. Was? Jedes Mal ein Hit. Unglaublich, oder? Und einer davon war das hier. What kind of boy you're looking for, girl? Und wenn man so angesagt ist, dann gibt es nicht nur die normalen Konzerte, dann gibt es auch Buchungen, die unvergesslich sind. So wie diese hier, 1981.
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2: Ihre Majestät, die Königin von England, Elizabeth und ihr Mann Philip, haben zu unserer Musik getanzt. Beim Empfang vor der Hochzeit von Charles und Diana. So viele Royals und Promis habe ich noch nie auf einmal gesehen. Und alle haben unsere Lieder gefeiert. Und wie? Besser geht's nicht.
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0: Wir sollten sie vielleicht nochmal umbenennen, so auf die alten Tage, ne? Die königliche Kapelle. Hot Chocolate. Hier kommt unser 80er nach 8.

0: WDR 4 ist hier. Einen schönen Abend gleich mit Take That. Could It Be Magic?
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0: Tracy Chapman, Fast Car. Die Nacht wird klar und trocken. Es kühlt in Ostwestfalen auf 10 bis 5 Grad ab. Ansonsten nicht ganz so frisch, dann 17 bis 11 Grad. Das kann man ganz gut durchgehen lassen. Morgen wird es dann richtig heiß und auch schwüler als heute. Erst Sonne und lockere Wolken. Ab dem Mittag werden die Wolken dann dichter. Ab dem Abend ziehen teils kräftige Gewitter und auch örtlich Starkregen, Hagel und Sturmböen durch. In Olpe schaffen wir morgen 29 Grad. In Warendorf 30, in Zülpich bis 31 Grad. Die Verkehrslage bei WDR 4, die Sperrung der A1 Münster Richtung Osnabrück zwischen Greven und Flughafen Münster-Osnabrück, die ist gerade aufgehoben worden. Jetzt ist ein Fahrstreifen wieder frei. Und dann noch die A4 Köln Richtung Aachen zwischen Köln-Klettenberg und Kreuz Köln-West. 10 Minuten länger, 3 Kilometer Stau. Alle Staus auch jederzeit in der WDR 4 App. Ich bin Carina Vogt. Hallo!
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0: Meatloaf, Rock'n'Roll Dreams come through. Bloß keine Geschenke bitte. Wenn ihr was geben wollt, dann bitte einfach Geld für einen guten Zweck rausrücken, ja? So macht das ja traditionell das Kölner Dreigestirn. Bei den Karnevalsauftritten gibt es keine, weiß ich nicht, hässlichen Vasen oder halb vertrocknete Blumensträuße. Nein, es gibt nur Bares. Und da ist in der vergangenen Session ganz schön was zusammengekommen, nämlich fast 125.000 Euro. Und die wurden heute übergeben von Prinz Karneval Niklas. Das Geld geht an den Verein Kaya. Der versorgt Wohnungslose und Bedürftige kostenlos in einer mobilen Arztpraxis.
1: Das sind einfach Menschen, die werden häufig in der ja doch recht schnelllebigen Gesellschaft vergessen. Und wenn man da etwas Langfristiges, Bleibendes, Nachhaltiges schaffen kann, dann ist das schön.
0: Die mobile Arztpraxis, die steht ab jetzt immer donnerstags von 12 bis 15.30 Uhr in Köln auf dem Zülpicher Platz. Hier ist WDR 4.

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1: Nur noch kurz die Welt retten. Tim Bensko, der sich ja ungern in Schubladen stecken lässt. Er sagt, er macht einfach Musik, die ihm gefällt. Und wenn es am Ende Underground-Schlager sein sollte, dann eben auch das. Nur rappen möchte er nicht, da sei er wohl total untalentiert. Wissen wir ja, was wir in Zukunft zu erwarten haben. Carina Vogt ist mein Name, ich mache jetzt Feierabend. Und Sie machen Schluss. Na, wer möchte?
2: Hallo, ich bin Jonas aus Köln und ich wünsche einen schönen Abend.

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1: Die Nachrichten mit Matthias Wurms. Guten Abend. Unterhändler der USA und des Irans haben sich offenbar auf eine Absichtserklärung verständigt, die den Krieg beenden soll. Das berichten amerikanische Medien. Demnach haben bisher aber weder US-Präsident Trump noch die iranische Führung der Erklärung zugestimmt. Heute haben sich beide Seiten wieder gegenseitig angegriffen. Carsten Kühntop, WDR Washington.
2: Laut dem Dokument verlängern beide Seiten die Waffenruhe um 60 Tage. Der Iran verpflichte sich zur vollständigen Öffnung der Straße von Hormuz innerhalb von 30 Tagen. Gleichzeitig gäben die USA ihre Blockade der iranischen Häfen auf. Außerdem erkläre der Iran, nicht nach einer Atombombe zu streben. Während der verlängerten Feuerpause, so die Berichte, wollten beide Kriegsparteien in Nuklearverhandlungen einsteigen.
1: Wer ein Pflegefall wird, soll nach einem Vorschlag aus CDU und CSU schneller sein Haus oder die Wohnung verkaufen müssen. Der stellvertretende Unionsfraktionschef Stegemann sagte der Bild, bevor die Gemeinschaft zahle, müsse jeder erstmal sein eigenes Vermögen nutzen. Ein Erbenschutzprogramm auf Kosten der Allgemeinheit dürfe es nicht geben. Unter anderem Sozialverbände kritisierten den Vorschlag. Nach dem tödlichen Unfall in Dienstlaken ermittelt die Staatsanwaltschaft gegen die 47-jährige Autofahrerin wegen des Verdachts der fahrlässigen Tötung. Die Frau war gestern in eine Gruppe von Schülern gefahren, 2 12-Jährige kamen ums Leben. Laut Staatsanwaltschaft hat die Frau schon letztes Jahr einen Unfall verursacht, damals war sie ohnmächtig geworden. In Nordrhein-Westfalen sind seit gestern 3 Menschen bei Badeunfällen ums Leben gekommen. Ein 26-Jähriger, der in einem See in Paderborn untergegangen war, ist heute im Krankenhaus gestorben. Gestern waren schon 2 junge Männer ums Leben gekommen, in einem See in Sassenberg im Münsterland und im Rhein-Herne-Kanal.
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1: Die Videoüberwachung an mehreren Schulen in Münster zahlt sich offenbar aus. An 4 Schulzentren gab es laut Stadt dadurch weniger Vandalismus und weniger Einbrüche. Julia Wulff, WDR Münster.
3: In Hiltrup waren es zum Beispiel vor der Videoüberwachung noch 26 Fälle pro Jahr. Die Zahl ist auf 3 registrierte Straftaten gesunken. Weitere positive Beispiele gibt es an den Schulzentren Wolbeck und Kinderhaus sowie an der Melanchthon-Schule in Körde. Deshalb sollen die Kameras dort auch bleiben. Jetzt werden andere Standorte geprüft, so könnte für die Grundschule Kinderhaus West ebenfalls eine Videoüberwachung kommen. Am Hansa-Berufskolleg könnte schon eine Toranlage helfen, um den Schulhof zu schützen. Die Stadt will jetzt darüber beraten.
1: Das war WDR aktuell. Das Wetter in Nordrhein-Westfalen. Die Nacht wird klar und es kühlt etwas ab. In Ostwestfalen teils bis auf 5 Grad. Morgen wird es heiß und schwül und ab dem Abend ziehen teils kräftige Gewitter durch, örtlich mit Starkregen, Hagel und Sturmböen. Vorher werden in Waldbröl 29 Grad erwartet, in Lünen 31 und in Bocholt 32 Grad. Es ist 21.03 Uhr.
4: Dankeschön fürs 3-Minuten Nachrichtenupdate von mir. Der Blick auf die Straßen im Lande. Hier ist der Verkehrsservice im ARD-Abend. Die A2 Richtung Berlin ist zwischen Wallin und Brandenburg nach einem Unfall gesperrt. A2 Berlin Richtung Dortmund zwischen Hannover-Langenhagen und Hannover-Herrenhausen. 4 Kilometer Stau an einer Baustelle. A4 Köln Richtung Heeren-Aachen zwischen Köln-Klettenberg und Köln-Kreuz Köln-West. 3 Kilometer Stau. Es dauert hier 15 Minuten länger durchzufahren. Und die Autobahn 71 Richtung Sangerhausen ist zwischen Oberhof und Gräfenroda wegen Wartungsarbeiten bis ca. 6 Uhr gesperrt. Damit weiter gute Fahrt durch den Abend.
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4: Großer Showauftakt musikalisch. Der gehört zu wem? Und ich gehöre zu Ihnen ins Radio. Ich bin Hanno Bauer, groß aus Magdeburg.

I Can't Stand the Rain, Eruption, hier bei uns im ARD-Abend, ja. Wir liefern ja den Soundtrack des Donnerstagabends und Phil Collins, der hat sich mal für einen Film zum Affen gemacht, ja, hat den Song gesungen, den in Disneys Tarzan eigentlich die Gorillen-Affenmama Kala singen wird. Also im Film wird er natürlich dann auch tatsächlich von einer weiblichen Stimme gesungen und Phil Collins ist derjenige, der den Song geschrieben hat und ihn aber natürlich auch selbst gesungen hat. So, ja, also für diese Rolle bekam er dann auch die Auszeichnung Bester Song bei den Oscars 2000. Und wir sind jetzt dabei mit Phil Collins und You'll Be In My Heart.

0: Für diese grandiose Rolle als Evan wurde Phil Collins völlig zu Recht mit dem Oscar geehrt. Oder was für den besten Filmsong 2000. Kann auch so gewesen sein, ja, die kleinen Details. Versucht hat er es ja oft genug. 85 war er schon nominiert mit Against All Odds aus dem gleichnamigen Film Gegen jede Chance und nominiert auch im Jahr 1989 mit Two Hearts aus dem Film Buster.
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Hier ist der ARD Abend und Astrid hat gerade geschrieben, hallo Herr Bauer. Wie immer ist es schön, Sie zu hören. Sie geben sicher wieder Ihr Bestes, denn Sie wissen, dass diese klasse Frau aus Kassel jetzt zuhört. Ich freue mich wirklich, Sie zu hören.

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5: 21.30 Uhr ist es. Hier ist der Verkehrsservice für den ARD-Abend. A2 Berlin Richtung Dortmund zwischen Hannover-Langenhagen und Hannover-Herrenhausen. 3 Kilometer stockender Verkehr. A4 Köln Richtung Herrenhagen zwischen Köln-Klettenberg und Kreuz Köln-West. 3 Kilometer Stau. 15 Minuten längere Fahrzeit bedeutet das für Sie. Die A14 Richtung Dresden ist zwischen Leipzig-Messegelände und Kleinpösner wegen Bergungsarbeiten gesperrt. Und die Autobahn 71 Richtung Sangerhausen ist zwischen Oberhof und Gräfenroda wegen Wartungsarbeiten bis ca. 6 Uhr gesperrt. Ihnen wünsche ich eine gute Fahrt durch den Abend.
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5: Die Sonnenuntergangsstunde mit Hanno Bauer. Bei uns in Magdeburg war es vor 20 Minuten soweit. Guten Abend von hier in alle Himmelsrichtungen. Dort, wo die Sonne schon etwas eher untergegangen ist zum Beispiel. Und natürlich auch dorthin, wo die Sonne jetzt gerade erst in den nächsten Minuten untergehen wird. Hallöchen.

Oh, fancy, der Ärmste. Haben sie ihn wieder geschnitten, ja? Aber dafür wenigstens nett. Slice me nice. Hauptsache, das Messer ist scharf und der Wunsch ist da. Dann tut's auch nicht weh. Würde auch Jürgen, unser Radioarzt aus Goch, bestätigen, denn der ist ja Chirurg. Und jetzt ist er auch am Radio. Schönen Gruß. Er rettet gerade sein Pavillon im Garten, hat er mir geschrieben. Denn morgen soll es ja Gewitter geben. Da muss der Pavillon dann nicht als großer Fallschirm nächste Straße bei irgendjemandem auf dem Haus runterkommen unbedingt. Sehr vorausschauend, sehr schön. Und gut immer zu wissen, was so alle tun am Abend. Freut mich sehr. Nick Kershaw jetzt zu hören im ARD-Abend mit I won't let the sun go down on me. Also, wenn schon nicht der Pavillon runterkracht, dann auch nicht die Sonne. Aber Sonnenuntergangszeit in Goch ist jetzt auf jeden Fall.

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1: Und wir schauen jetzt auf ein besonderes Lied. Ja, es ist eine russische Volksweise, die wir jetzt so ja annähernd jedenfalls mithören werden. Und aus dieser russischen Volksweise wird Anfang des 20. Jahrhunderts ein Lied über die endlose Straße des Lebens, das schon 1917 in der Sowjetunion gerne gesungen wurde. Das kleine Lied hat es in den letzten über 100 Jahren sowohl zum Hit geschafft, als auch zum Fall für den Hitversteher.
2: Die ersten Aufnahmen von Daroy Gedlinoyu sind aus der Sowjetunion der 30er Jahre. 1962 entsteht die englische Version Those Were the Days. 1968 holt sich Paul McCartney den Song und produziert ihn mit seiner Entdeckung, der jungen Sängerin Mary Hopkin. Es war einmal eine Taverne, in der wir immer mal zusammen ein Glas hoben oder auch zwei. Weißt du noch, wie wir die Stunden weglachten und an die großartigen Dinge dachten, die wir noch tun würden? 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Das war noch Zeiten, mein Freund. Wir dachten, sie würden nie vergehen. Wir würden singen und tanzen für immer und einen Tag. Wir würden leben, wie wir wollten, würden kämpfen und nie verlieren. Wir waren jung und so sicher, dass alles nach unserem Kopf gehen würde. Dann rasten die stressigen Jahre vorbei an uns und die großen Träume gingen dabei verloren. 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Erst heute Abend stand ich vor der Taverne, nichts ist, wie es einmal war. 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Aber durch die Tür drang vertrautes Lachen. 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
1: Aber auch diese Zeit jetzt ist gar nicht so schlecht. 21.45 Uhr hören wir nämlich das ganze Lied von Mary Hopkins bzw. Paul McCartney bzw. einem russischen Liedtexter und Komponisten.

0: So, es geht also über die Brücke direkt ins Herzen. Das ist ja genau wie bei uns mit der Radiosendung. Und Steffen und Diana aus Halle sind am Radio, wünschen allen, den Abend zu genießen. Und die E-Mail an ard-abend@mdr.de beginnt mit: Ja, wir hören wie immer genussvoll dir bzw. euch zu und unser Fernseher geht erst später an. Und Diana hat noch weitergeschrieben: Mein Wochenende hat jetzt schon angefangen, werde jetzt die schönen sonnigen Tage nutzen, um rauszugehen, zu entspannen und Sonnenstrahlen zu genießen. Bevor ich Montag wieder auf Arbeit gehe und in die Inventur, was dann sehr anstrengend ist. Also das bedeutet zählen, aufschreiben und. Muss ja auch gemacht werden. So, liebe Diana, Gruß zurück in meine Heimatstadt nach Halle und natürlich auch an Steffen. Und genieß dann einfach jetzt das lange Wochenende. Also, langes Wochenende nach der kurzen Woche, nach Pfingsten. Was für ein Luxus. Ich find's auf jeden Fall sehr schön und passt doch.
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1: Die Nachrichten mit Matthias Worms. Guten Abend. In Wien hat ein Gericht einen Terrorverdächtigen schuldig gesprochen. Der Islamist soll vor knapp 2 Jahren einen Anschlag auf ein Konzert der US-Künstlerin Taylor Swift geplant haben. Er muss jetzt 15 Jahre in Haft. Abelo Afakama, WDR aktuell.
2: Einen Monat lang lief der Prozess gegen den Österreicher mit nordmazedonischen Wurzeln. Der hatte schon gestanden, dass er einen Anschlag geplant hatte und möglichst viele Swift-Fans töten wollte. Das Gericht hat ihn auch wegen der Bildung einer Terrorzelle schuldig gesprochen. Beweise hatten Ermittler im Haus seiner Eltern gefunden, Sprengstoff und Anleitung zum Bau von Bomben. Außerdem hatte der Mann mit IS-Mitgliedern gechattet. Er wurde noch vor dem ersten Konzert in Wien festgenommen, weil es eine Warnung von US-Geheimdiensten gab.
1: Die USA und der Iran stehen nach Medienberichten davor, ihre Waffenruhe zu verlängern. Es gäbe auch eine vorläufige Einigung auf ein Rahmenabkommen für einen möglichen Frieden. Den Berichten zufolge hat aber US-Präsident Trump noch nicht zugestimmt. Der Iran dementiert eine Einigung. Heute haben sich beide Seiten gegenseitig angegriffen. In Dienstlaken wird morgen früh mit einer Schweigeminute an die Opfer des schweren Verkehrsunfalls gestern erinnert. Eine Frau war in eine Gruppe Schüler gefahren, 2 12-jährige Jungen kamen ums Leben. Gegen die Autofahrerin wird wegen fahrlässiger Tötung ermittelt. Laut Staatsanwaltschaft hat sie schon letztes Jahr einen Unfall verursacht, damals war sie ohnmächtig geworden. Die ungewöhnlich frühe Hitzewelle in Teilen Europas hat Portugal, Großbritannien und Frankreich neue Temperaturrekorde für den Monat Mai gebracht. So stieg das Thermometer in Moura in Zentralportugal auf 40,3 Grad. Auch Spanien und Italien haben Hitzewarnungen ausgerufen.
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1: Die Universität Bielefeld untersucht in einer weltweiten Studie die Emotionen von Fußballfans bei der kommenden Weltmeisterschaft. Bei Anhängern aller 48 teilnehmenden Nationen sollen über intelligente Armbanduhren die Herzfrequenzen während der Spiele gemessen werden. Thomas Wüstmann, WDR Bielefeld.
3: Wie reagiert der Fan, wenn ein Tor fällt? Bei einer roten Karte? Wie stark steigt der Puls beim Elfmeterschießen? Und vor allem, wie unterschiedlich reagieren Fans in Brasilien, Schweden oder Südkorea? Die Wissenschaftler suchen weltweit nach Menschen, die sich über eine Smartwatch den Herzschlag messen lassen wollen. In einer Vorgängerstudie vor einem Jahr waren Fans von Arminia Bielefeld beim DFB-Pokalfinale untersucht worden.
1: Das war WDR aktuell. Und der Blick aufs Wetter in Nordrhein-Westfalen. Die Nacht wird klar und es kühlt etwas ab, in Ostwestfalen teils bis auf 5 Grad. Morgen wird es heiß und schwül und ab dem Abend ziehen teils kräftige Gewitter durch, örtlich mit Starkregen, Hagel und Sturmböen. Vorher werden in Olpe 29 Grad erwartet, in Bochum bis 31 und in Troisdorf bis 32 Grad. Am Samstag gibt's vor allem im Süden NRWs Schauer und Gewitter. Nördlich der Ruhr bleibt es meist trocken und freundlich. Am Sonntag nur noch wenig Sonne und einzelne Gewitter. Die Zeit 22.03 Uhr.
4: So, jetzt sind wir wieder auf dem neuesten Stand. Blick von mir noch auf den Verkehrsservice im ARD-Abend. Geht los auf der Autobahn 1 Dortmund Richtung Köln. Zwischen Wermelskirchen und Burscheid gibt's einen Stau. Dann weiterer Blick auf die A2 Berlin Richtung Dortmund zwischen Hannover-Langenhagen und Hannover-Herrenhausen. 3 Kilometer stockender Verkehr hier. A4 Köln Richtung Heeren-Aachen zwischen Köln-Klettenberg und Kreuz Köln-West. 3 Kilometer Stau. Hier dauert es jetzt noch 10 Minuten durchzufahren. Ist also schon etwas kürzer geworden, der Stau. Dann die Autobahn 14 Richtung Dresden ist zwischen Leipzig-Messegelände und Kleinpösna wegen Bergungsarbeiten gesperrt. Die B174 Chemnitz-Reitzheim ist zwischen der B171 Abfahrt Marienberg und nach dem Abzweig Gebirge nach einem Unfall gesperrt. Und auf der B96 in Berlin, der Tiergartentunnel, ist bis ca. 5.45 Uhr gesperrt. Dann weiter gute Fahrt durch den Abend mit dieser Sendung hier im Radio.
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4: Mit Hanno Bauer, ich grüße aus Magdeburg.

0: Hier ist der ARD Abend. Und wenn wir schon mit dem Runaway-Train unterwegs sind, vielleicht war dieser Runaway-Train ja auch der rasende Roland. Wer weiß. Auf jeden Fall fährt der beim Gartenhaus von Klaus und Susanne aus Barsinghausen vorbei. Und sie haben geschrieben, lieber Hanno, herzliche Grüße von der Insel Rügen aus unserem gemieteten Gartenhaus. Fern jeden Rummels, nur der rasende Roland, der dampft auf der Schiene vorbei. Und die landschaftliche Vielfalt mit Alleen und unterschiedlichen Küsten ist faszinierend. Der Zugang zur Insel über den historischen Rügendamm statt der Brücken, Rügenbrücke, gefiel uns. Aber ja, schön ist auch der Ortsteil Beuchow, der zwar aus 5 Häusern nur besteht, aber einen eigenen Haltepunkt der Dampfeisenbahn besitzt. Der Lokführer reagiert visuell auf rechtzeitiges Heben des Arms, wenn mal jemand am Bahnsteig steht. Und dann stoppt er die Bahn, damit alle einsteigen können. Wir grüßen ganz lieb von Rügen und ich, liebe Susanne und Klaus, ich grüße euch ganz lieb zurück. Ich hoffe, ihr habt noch ein paar schöne Tage auf Rügen und könnt es euch dort richtig gut gehen lassen und fahrt mit dem rasenden Roland dann auch mal richtig schön gemütlich über die Insel.
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0: Und was ist denn das jetzt? Ist das hier irgendwelcher Dampf? Also ist ja eine Dampfeisenbahn. Ach nein, das ist Staub. Staub im Wind von Kansas. Ich dachte schon, der ist jetzt hergeweht. Von Rügen bis zu mir ins Studio nach Magdeburg. Nein, schöne Musik jetzt im ARD-Abend. Für alle Urlauber da draußen, die den Abend genießen. Mit uns.

Du bist immer in meinen Gedanken. You are always on my mind. Wobei, erst die Träume zeigen ja, was man wirklich so mit sich rumschleppt. So wie Gerhild schreibt. Hallo lieber Hanno, steht in ihrer Mail, die Sonne ist untergegangen, aber dafür grinst der Mond nun durchs Fenster. Und da weiß ich, wie sich meine Nacht gestalten wird. Komische Träume in allen bunten Knetenfarben, die es gibt. Kann ich drauf warten. Ich hoffe, allen anderen geht es nicht ganz so. Liebe Grüße aus Dresden, sendet Gerhild. Oh, okay, mondlichtempfindlich, also wie so viele. Da könnte es ja vielleicht helfen, dass ich nochmal Musik spiele, die so ein bisschen das Schlafen erleichtern soll. Jedenfalls geht es darum um Sleeping Satellite, Tasmin Archer jetzt. Und ganz liebe Grüße, toi toi toi, Gerhild. Hoffentlich wird die Nacht nicht so schlecht.

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6: 22.30 Uhr, damit Zeit für den Verkehrsservice im ARD-Abend. Die A4 Köln Richtung Aachen ist zwischen Elsdorf und Merzenich wegen Bauarbeiten bis 5 Uhr morgen früh gesperrt. A14 Richtung Dresden, hier ist zwischen Leipzig-Messegelände und Kleinpösener wegen Bergungsarbeiten gesperrt. Die Autobahn 71 Richtung Sangerhausen ist zwischen Oberhof und Gräfenroda wegen Wartungsarbeiten bis ca. 6 Uhr gesperrt. Dann der Blick auf die A72 Richtung Leipzig ist zwischen Zwickau West und Zwickau Ost nach einem LKW-Unfall gesperrt. Die B174 zwischen der B171 Abfahrt Marienberg und Abzweig Gebirge nach einem Unfall gesperrt. Und auf der B96 in Berlin ist der Tiergartentunnel bis in den Morgen hinein gesperrt. Und damit weiter gute Fahrt durch den Abend.
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6: Einen schönen Restabend wünsche ich. Ich bin Hanne Bauer in Magdeburg. Hi.

Der Soundtrack des Abends klingt jetzt gerade so ein wenig nach Oh la la Moa und Très Très Bien. Aber nach dieser Laboum-fetten Musik für Romantik-Angehauchte, die gleich fummeln wollen, gibt's jetzt erstmal noch die Blümchen nachgereicht aus der Blumenstadt der Hippies, San Francisco.

solche schönen schnellen Fingerpicks, die muss man erstmal auf den Gitarrenseiten hinbekommen. Flott und sportlich. Und flott und sportlich geht's jetzt für mich auch in die Nacht hinein. Sie brauchen aber auf Ihren Begleitbauer im Radio nicht zu verzichten. Keine Angst, wir updaten jetzt noch schnell das Modell und dann geht's jetzt weiter mit Frank Michael Bauer in Dresden, der Sie sanft durch die ARD-Hitnacht schaukelt. Also, Bauer Power auf ganzer Linie heute im Radio für alle. Macht's gut, ihr alle.

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1: Die Nachrichten mit Matthias Wurms. Guten Abend. In Dinslaken wird morgen um 9.15 Uhr mit einer Schweigeminute an die Opfer des schweren Verkehrsunfalls gestern erinnert. Eine Frau war in eine Gruppe Schüler gefahren, zwei 12-jährige Jungen sind an ihren Verletzungen gestorben. Dinslakens Bürgermeister Simon Panke sagt, dass viele Menschen immer noch schockiert sind.
2: Ich habe, egal mit wem ich bisher über dieses Thema gesprochen habe, so viele Menschen einfach erlebt, die völlig fassungslos sind und gerade gar nicht wissen, wohin mit sich. Ich habe in den letzten 24 Stunden sehr viele Menschen einfach weinen sehen.
1: Gegen die Autofahrerin wird wegen fahrlässiger Tötung ermittelt. Laut Staatsanwaltschaft hat sie schon letztes Jahr einen Unfall verursacht. Damals war sie ohnmächtig geworden. In Österreich ist das Urteil gefallen nach einem geplanten Terroranschlag auf ein Konzert der US-Künstlerin Taylor Swift in Wien vor knapp 2 Jahren. Der angeklagte Islamist muss für 15 Jahre ins Gefängnis. Der Mann war nach Warnungen eines ausländischen Geheimdienstes einen Tag vor dem geplanten Anschlag festgenommen worden. Der Iran hat dementiert, dass es mit den USA eine Einigung auf eine längere Waffenruhe gibt. US-Medien hatten berichtet, dass ein Rahmenabkommen vorsehe, dass der Iran die Straße von Hormus öffnet und die USA im Gegenzug die Blockade iranischer Häfen beenden. Aus dem Iran heißt es, das Abkommen sei noch nicht fertig verhandelt. In Nordrhein-Westfalen sind seit gestern 3 Menschen bei Badeunfällen ums Leben gekommen. Ein 26-Jähriger, der in einem See in Paderborn untergegangen war, ist heute im Krankenhaus gestorben. Gestern waren schon 2 junge Männer ums Leben gekommen, in einem See in Sassenberg im Münsterland und im Rhein-Herne-Kanal.
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1: Die Videoüberwachung an mehreren Schulen in Münster zahlt sich offenbar aus. An 4 Schulzentren gab es laut Stadt dadurch weniger Vandalismus und weniger Einbrüche. Julia Wulff, WDR Münster.
3: In Hiltrup waren es zum Beispiel vor der Videoüberwachung noch 26 Fälle pro Jahr. Die Zahl ist auf 3 registrierte Straftaten gesunken. Weitere positive Beispiele gibt es an den Schulzentren Wolbeck und Kinderhaus sowie an der Melanchthon-Schule in Körde. Deshalb sollen die Kameras dort auch bleiben. Jetzt werden andere Standorte geprüft, so könnte für die Grundschule Kinderhaus West ebenfalls eine Videoüberwachung kommen. Am Hansa-Berufskolleg könnte schon eine Toranlage helfen, um den Schulhof zu schützen. Die Stadt will jetzt darüber beraten.
1: Und der Blick aufs Wetter in Nordrhein-Westfalen. Die Nacht bleibt klar und es kühlt etwas ab, in Ostwestfalen teils bis auf 5 Grad. Morgen wird es dann heiß und schwül und ab dem Abend ziehen teils kräftige Gewitter durch, örtlich mit Starkregen, Hagel und Sturmböen. Vorher werden in Menden 29 Grad erwartet, in Marl bis 31 und in Kerpen bis 32 Grad. Am Samstag gibt es vor allem im Süden NRWs Schauer und Gewitter. Nördlich der Ruhr bleibt es meist trocken und freundlich. Das war WDR aktuell.
4: Hier ist der Verkehrsservice in der ARD-Hitnacht. Die A4 Köln Richtung Aachen ist zwischen Elsdorf und Merzenich wegen Bauarbeiten bis 5 Uhr gesperrt. Die A14 Halle Richtung Dresden ist zwischen Leipzig-Messegelände und Kleinpösner wegen Bergungsarbeiten gesperrt. Die A25 Geesthacht Richtung Hamburg ist in Höhe Geesthacht nach einem Unfall gesperrt. Die A45 Gießen Richtung Aschaffenburg ist zwischen Wölfersheim und Florstadt wegen Bergungsarbeiten gesperrt. A66 Frankfurt Richtung Fulda. Der Tunnel Neuhof ist wegen Reparaturarbeiten bis morgen früh 5 Uhr gesperrt. Eine Umleitung geht über die U47, die ist für Sie eingerichtet. Die A71 Richtung Sangerhausen ist zwischen Oberhof und Grävenroda wegen Wartungsarbeiten bis ca. 6 Uhr in der Früh gesperrt. Die A72 Plauen Richtung Zwickau ist zwischen Zwickau West und Zwickau Ost nach einem LKW-Unfall derzeit gesperrt. Die B10 Stuttgart Ost Richtung Ulm ist zwischen der B14, Berger Tunnel und Poststraße wegen einer Nachtbaustelle bis morgen früh 5 Uhr gesperrt. Das waren Sie, die Meldungen. Kommen Sie gut an Ihr Ziel.
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4: Ja, wenn der Abend zur Nacht wird, willkommen aus Dresden von MDR Sachsen zur Nachtschicht. Die ARD-Hitnacht mit Frank-Michael Bauer. Und musikalisch beginnen wir mit Madonna, La Isla Bonita.

ja nicht nur Tinas Stimme zu hören, nein, aber auch die Stimme von Sting gerade zu vernehmen. Die unvergleichliche Tina Turners on Silent Wings, einer wunderschönen Ballade aus ihrem extrem erfolgreichen Comeback, ja damals 1996, hier bei uns in der ARD-Hitnacht. Dieser intime Song bringt zu dieser späten Stunde genau die richtige Prise, Gefühl und Melancholie ins Programm. Und jetzt schalten wir aber hier bei uns ein paar Gänge nach oben und wecken alle auf, die am Steuer oder bei der Spätschicht langsam müde werden. Die folgenden Herren stehen schließlich seit den späten 60er Jahren für absolut schnörkellosen Rock'n'Roll. Wer die britischen Boogie-Rocker nochmal live erleben möchte, hat Glück. Status Quo sind immer mal wieder für mitreisende Open-Air-Termine zu haben. Schnallen Sie sich also gut an für echten Vorwärtsdrang aus Großbritannien. Hier sind Status Quo aus dem Jahre 1980 mit ihrem Ohrwurm What You're Proposin'.

Das waren die Rednecks. Wish You Were Here. 23 Uhr und 31. Hier ist der Verkehrsservice in der ARD Hitnacht. Die A4 Köln Richtung Aachen ist zwischen Elsdorf und Merzenich wegen Bauarbeiten bis 5 Uhr gesperrt. Die A14 Halle Richtung Dresden ist zwischen Leipzig Messegelände und Klein Pösner wegen Bergungsarbeiten derzeit gesperrt. Die A

0: 45 Gießen Richtung Aschaffenburg ist zwischen Wölfersheim und Florstadt wegen Bergungsarbeiten gesperrt. Die A66 Frankfurt Richtung Fulda. Der Tunnel Neuhof ist wegen Reparaturarbeiten bis 5 Uhr in der Früh gesperrt. Eine Umleitung über die U47 ist für Sie eingerichtet. Die A71 Richtung Sangerhausen ist zwischen Oberhof und Grevenroda wegen Wartungsarbeiten bis ca. 6 Uhr gesperrt. Die A72 Plauen Richtung Zwickau ist zwischen Zwickau West und Zwickau Ost nach einem Unfall, und zwar einen LKW-Unfall, gesperrt. Die B10 Stuttgart Ost Richtung Ulm ist zwischen der B14 Berger Tunnel und Poststraße wegen der Nachtbaustelle bis 5 Uhr morgen früh gesperrt. Die B404 im Verlauf A25 Schwarzenweg Hamburg ist zwischen Escheburg und Kurslack nach einem Unfall in beiden Richtungen derzeit gesperrt. Soweit die Meldungen. Kommen Sie gut an Ihr Ziel.
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0: Aus dem Studio 1 von MDR Sachsen. Hier ist der Mitteldeutsche Rundfunk mit der ARD-Hitnacht. Ich bin Frank Michael Bauer und jetzt wird's geschmeidig. Cool and the Gang und Cherish.

nochmal in die Tasten gehauen. Kid Rock war das mit All Summer Long, der uns im Jahr 2008 diesen genialen Sommerhit beschert hat, der auf Samples von Lynyrd Skynyrd, genau, hat man ja gerade gehört, und Warren Zevon basiert. Ein Song wie ein warmer Roadtrip, wenn man so will, der selbst mitten in der Nacht für absolute Wohlfühlatmosphäre und echte Freiheit sorgt. Und jetzt wechseln wir das Mikrofon und übergeben es den Pretenders. Chrissy Hynde gründete ihre Band Ende der 70er Jahre und steht seitdem für extrem coolen, ungeschminkten Gitarrensound. Und da gibt's eine ganz große Nummer aus dem Jahre 1986. Die Pretenders mit Don't Get Me Wrong hier bei uns in der ARD Hitnacht. 23 Uhr und 42 mittlerweile.

tanzbarer 80er-Jahre-Funk von der Geschwisterformation The Barge, der im Jahr 1985 mit Rhythm of the Night den weltweit größten Erfolg feierte. Ein absolut ansteckender Rhythmus, der selbst die müdesten Knochen zu dieser späten Stunde nochmal richtig in Bewegung bringen kann. Und wir bleiben beim souligen Groove und schalten aber einen Gang runter in Richtung Entspannung und, sagen wir mal, eleganter Gelassenheit. Die nächste britische Sängerin hatte in den 90er Jahren die Charts gestürmt und verzaubert uns bis heute mit ihrer unverkennbar samtweichen Stimme. Aktuelle Deutschlandkonzerte der Soul-Lieber sind derzeit leider nicht angekündigt, weshalb wir hier ihre Musik besonders intensiver genießen können im Radio. Und ihr bekanntester Hit, der basiert übrigens auf einem weltberühmten Sample aus dem Song Knocking on Heaven's Door von Bob Dylan. Und hier ist sie, Gabrielle, mit ihrem wunderschönen Song aus dem Jahre 2000, der da heißt Rise.

New York Groove hier bei uns in der ARD-Nacht. Das war Hello mit einer Nummer von Russ Ballard aus Großbritannien. Und der hat viele Hits geschrieben, zum Beispiel auch So You Win Again für Hot Chocolate oder auch den ein oder anderen Titel für Agnetha Felsrock damals, als sie nach der ABBA-Pause oder bei am Eintritt in die ABBA-Pause Soloplatten rausgebracht hat. Jetzt vor unseren 0-Uhr-Nachrichten Burning Heart mit Survivor.

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1: Die Nachrichten mit Ronald Lessig. Guten Abend. Ein Gericht in Österreich hat einen Islamisten verurteilt, der einen Anschlag auf ein Konzert der US-Künstlerin Taylor Swift geplant hatte. Er muss für 15 Jahre in Haft. Der 21-jährige Österreicher mit nordmazedonischen Wurzeln war knapp vor 2 Jahren vor dem geplanten Anschlag festgenommen worden. Oliver Schosch, WDR Wien.
2: Beran A. hatte diesen Anschlagsplan von Anfang an gestanden. Die Beweislage war erdrückend. Die Ermittler fanden Sprengstoffmaterialien, Bombenbauanleitungen und Chats mit IS-Mitgliedern. Es gab die Höchststrafe von 20 Jahren nur deshalb nicht, weil Beran A. ein Teilgeständnis abgelegt hatte und zuvor als unbescholten galt.
1: In Dinslaken wird am Morgen mit einer Schweigeminute an die Opfer des schweren Verkehrsunfalls am Mittwoch erinnert. Eine Frau war in eine Gruppe Schüler gefahren. 2 12-jährige Jungen kamen ums Leben. Gegen die Autofahrerin wird wegen fahrlässiger Tötung ermittelt. Laut Staatsanwaltschaft hat sie schon letztes Jahr einen Unfall verursacht. Damals war sie ohnmächtig geworden. Der Tarifkonflikt bei der Telekom ist zu Ende. Der Bonner Konzern und die Gewerkschaft Verdi haben sich nach 36-stündigen Verhandlungen geeinigt. Die 60.000 Beschäftigten bekommen mehr Geld. Außerdem verzichtet die Telekom bis Ende 2028 auf betriebsbedingte Kündigungen. Wer ein Pflegefall wird, soll nach einem Vorschlag aus CDU und CSU schneller sein Haus oder die Wohnung verkaufen müssen. Unionsvizefraktionschef Stegemann sagte der Bild, bevor die Gemeinschaft zahle, müsse jeder erst sein eigenes Vermögen nutzen. Ein Erbenschutzprogramm auf Kosten der Allgemeinheit dürfe es nicht geben. Unter anderem Sozialverbände kritisierten den Vorschlag. Die ungewöhnlich frühe Hitzewelle in Teilen Europas hat Portugal, Großbritannien und Frankreich neue Temperaturrekorde für den Monat Mai gebracht. So stieg das Thermometer in Moura in Zentralportugal auf 40,3 Grad.
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1: Der Allwetter zur Münster hat wieder ein Orakel zur Fußball-WM. Diesmal ist es der Ameisenbär Tayo, der die Spielergebnisse der deutschen Mannschaft vorhersagen soll. Marco Poltronieri, WDR Münster.
3: Mitarbeiter des Zoos stellen 3 Futterflaschen im Außengehege auf. Eine umwickelt mit der deutschen Nationalflagge, die andere mit der des Gegners und die dritte kriegt ein großes X für unentschieden. Und je nachdem, an welcher Flasche sich Tayo hingebungsvoll zu schaffen macht, fällt dann der Orakelspruch aus. Der Zoo hofft, dass Tayo es besser macht als Theo, der Tapir. Der lag vor 2 Jahren bei der Fußball-Europameisterschaft jedes Mal daneben.
1: Das Wetter in Nordrhein-Westfalen. In der Nacht klar bei 10 bis 5 Grad. Tagsüber erst sonnig, am Abend Gewitter. Dazu in Wermelskirchen bis 29, in Lünen bis 31 und in Langenfeld bis 32 Grad. Und das war WDR aktuell.
4: Uhr 3.
5: Hier ist der Verkehrsservice in der AD-Nacht. Die A4 Köln Richtung Aachen ist zwischen Elsdorf und Merzenich wegen Bauarbeiten bis 5 Uhr gesperrt. Die A14 Halle Richtung Dresden ist zwischen Leipzig-Messegelände und Kleinpösner wegen Bergungsarbeiten gesperrt. Die A45 Gießen Richtung Aschaffenburg ist zwischen Wölfersheim und Florstadt wegen Bergungsarbeiten gesperrt. Die A66 Frankfurt Richtung Fulda. Der Tunnel Neuhof ist wegen Reparaturarbeiten bis 5 Uhr gesperrt. Eine Umleitung über die U47 ist für Sie eingerichtet. Die A71 Richtung Sangerhausen ist zwischen Oberhof und Grävenroda wegen Wartungsarbeiten bis ca. 6 Uhr gesperrt. Die A72 Plauen Richtung Zwickau ist zwischen Zwickau West und Zwickau Ost nach einem Unfall gesperrt. Die B404 im Verlauf A25 Schwarzenberg Hamburg ist zwischen Escheburg und Kurslack nach einem Unfall in beiden Richtungen gesperrt. Das waren unsere Meldungen. Kommen Sie gut an Ihr Ziel. Gute Fahrt.
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5: Das Ganze von MDR Sachsen aus Dresden. Und da ist er, der neue Tag. Der Freitag, 29. Mai. Namenstag haben heute zum Beispiel Viktor und Wilhelm. Und hier ist Shania Twain. Und danach Smokey.

Smokey, unverkennbar hier bei uns in der ARD-Hitnacht mit ihrer wunderbar harmonischen Ballade Lay Back in the Arms of Someone aus dem Jahre 1977. Ein echter Kuschelklassiker, der perfekt in die, ja, kann man schon sagen, abendliche, nächtliche Atmosphäre passt und zum Träumen einlädt. Und für alle Fans der Band gibt es ja fantastische Neuigkeiten zu vermelden. Smokey sind gerade auf Tournee in Deutschland und heute Abend, am diesem 29. spielen sie in der Stadthalle in Rostock und am 31. Mai dann in der Stadthalle in Cottbus. Und jetzt geht's ins Jahr 89. Damals hat ein US-Amerikaner einen tollen Song veröffentlicht. Geschichtenerzähler ist er am Klavier, klar. Die Rede ist von Billy Joel. Hier ist er mit Leningrad.

Life is Life, hier ist die ARD-Hitnacht, die österreichische Band Opus, die lief ja gerade mit ihrer ultimativen Stadionhymne, die ist aus dem Jahre 1984, auch schon wieder ein paar Tage alt. Dieser Song versprüht ja echt auch mitten in der Nacht noch so viel pure Energie und Gemeinschaftsgefühl, dass man am liebsten laut mitsingen möchte, aber bitte nicht die Nachbarn stören. Und jetzt lassen wir auch die lauten Chöre hinter uns und reisen ein gutes Stück weit zurück in die goldene Ära des Folkrock. Die nächste Formation hat mit ihrem unverwechselbaren vierstimmigen Satzgesang, nämlich den Sound der Flower Power Bewegung, nun wirklich maßgeblich geprägt. Ihre zeitlosen Klassiker fangen die Sehnsucht und das Lebensgefühl der späten 60er Jahre gerade dort in Kalifornien perfekt ein und klingen besonders intensiv in der Nacht. Ganz zärtlich, gleich bei uns eine tolle Band, die Mamas and Papas mit, auch wenn heute Freitag ist, Monday. Wir machen den Freitag mal so kurz zum Monday-Tag mit den Mamas and Papas aus dem Jahre 1966.

Sandra mit Secret Land. Das Lied hat es ja in zwei Versionen gegeben. Ist auch erschienen als Trenchcoat Man aus dem Jahre 87 von der deutschen Band Fabrik. Und dahinter steckte zum Beispiel auch Hubert Kemmler. So, und jetzt haben wir es 0.31 Uhr. Hier ist der Verkehrsservice in der ARD-Hitnacht und da fangen wir an mit der A4. Die A4 Köln Richtung Aachen ist zwischen Elsdorf und Merzenich wegen Bauarbeiten bis 5 Uhr gesperrt. Die A14 Halle Richtung Dresden ist zwischen Leipzig-Messegelände und Kleinpösner wegen Bergungsarbeiten gesperrt. Die A45 Gießen Richtung Aschaffenburg ist zwischen Wölfersheim und Florstadt wegen Bergungsarbeiten gesperrt. A66 Frankfurt Richtung Fulda. Der Tunnel Neuhof ist wegen Reparaturarbeiten bis 5 Uhr gesperrt. Eine Umleitung, die geht über die U47. Die A

0: 71 Richtung Sangerhausen ist zwischen Oberhof und Gräfenroda wegen Wartungsarbeiten bis ca. 6 Uhr gesperrt. Die A72 Plauen Richtung Zwickau ist zwischen Zwickau West und Zwickau Ost nach einem Unfall gesperrt. Die B404 im Verlauf A25 Schwarzenbeek Hamburg ist zwischen Escheburg und Kurslack nach einem Unfall in beiden Richtungen gesperrt. Soweit unsere Meldungen. Wir wünschen Ihnen eine gute Fahrt und kommen Sie gut an Ihr Ziel an.
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0: Von MDR Sachsen aus Dresden, ich bin Frank Michael Bauer und jetzt erinnern wir an Buddy Holly, das tut Alvin Stardust, I Feel Like Buddy Holly und gleich danach Sarah Bareilles.

Jawohl, das war eine Band aus Belgien, Vaya con Dios, der Name aus dem Jahre 1990, dieser geniale Mix aus Jazz, Soul und Gypsy Folk, Nina. Und jetzt geht es zu einem Mann, der kann Mythen transportieren mit seinen Liedern und sorgt für Spannung. Und das Schöne ist, der ist ja auch jetzt gerade auf, das heißt im Juli, auf Deutschland-Tournee. Und er knöpft sich auch mal die kleineren Städte vor, ist in großen natürlich auch zu erleben, wie zum Beispiel am 14. Juli in Köln, aber dann am 12. Juli bereits in Würselen. Und er kommt auch nach Kulmbach, nach Calw und nach Friedrichshafen. Die Rede ist von, na klar, Chris de Burgh. Und hier ist er mit seinem Don't Pay the Ferryman in der ARD-Hitnacht.

Nee, das geht ja gar nicht. Der Computer hat gerade hier rumgesponnen und hat vorne das Vorspiel abgeschnitten von diesem wunderschönen Titel und hat den auch noch gekürzt. Nein, wir hören den in voller Länge. Dafür haben wir doch die Nacht und dafür haben wir vor allem die Zeit. Hier sind die Eagles mit Hotel California, 6 Minuten und 22 Sekunden.

Hotel California, die legendäre US-amerikanische Rockband Eagles mit ihrem absoluten Jahrhundertmeilenstein Hotel California. Auch schon wieder ein paar Tage alt, aus dem Jahre 1976, und dieses weltberühmte minutenlange Gitarrensolo am Ende des Songs, das zieht ja einen wirklich auch zu dieser späten Stunde immer wieder komplett in einen großen Bann. Und jetzt wechseln wir zur Frankfurter Sängerin mit marokkanischen Wurzeln, Namika, hier bei uns. Und dann gibt es noch vor den Nachrichten ein Stückchen Musik mit den Boxtops. Das war damals so üblich, dass viele Songs nicht sehr lang gewesen sind. The Letter gar nur 1 Minute und 52 Sekunden. Da wollte man wahrscheinlich ein bisschen sparen, wie dem auch sei. Hier sind Namika und The Boxtops in der ARD-Hitnacht.

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1: Die Nachrichten mit Ronald Lessig. Guten Abend. In Dinslaken wird heute früh mit einer Schweigeminute an die Opfer des schweren Verkehrsunfalls vom Mittwoch erinnert. Eine Frau war in eine Gruppe Schüler gefahren. 2 12-jährige Jungen sind an ihren Verletzungen gestorben. Bürgermeister Panke sagte, viele Menschen seien noch immer schockiert.
2: Ich habe, egal mit wem ich bisher über dieses Thema gesprochen habe, so viele Menschen einfach erlebt, die völlig fassungslos sind und gerade gar nicht wissen, wohin mit sich. Ich habe in den letzten 24 Stunden sehr viele Menschen einfach weinen sehen.
1: Gegen die Autofahrerin wird wegen fahrlässiger Tötung ermittelt. Laut Staatsanwaltschaft hat sie schon im vergangenen Jahr einen Unfall verursacht. Damals war sie ohnmächtig geworden. In Österreich ist das Urteil gefallen nach einem geplanten Terroranschlag auf ein Konzert der US-Sängerin Taylor Swift in Wien vor knapp 2 Jahren. Der angeklagte Islamist muss 15 Jahre in Haft. Der Mann war nach Warnungen eines ausländischen Geheimdienstes einen Tag vor dem geplanten Anschlag festgenommen worden. Die USA und der Iran stehen nach Medienberichten davor, ihre Waffenruhe zu verlängern. Es gäbe auch eine Einigung auf ein Rahmenabkommen für einen möglichen Frieden. US-Präsident Trump hat demnach noch nicht zugestimmt und der Iran hat eine Einigung dementiert. Die Waffenruhe zwischen beiden Seiten ist instabil. In Nordrhein-Westfalen sind 3 Menschen bei Badeunfällen ums Leben gekommen. Ein 26-Jähriger, der in einem See in Paderborn untergegangen war, ist im Krankenhaus gestorben. Vorgestern waren schon 2 junge Männer ums Leben gekommen. In einem See in Sassenberg im Münsterland und im Rhein-Herne-Kanal.
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1: Die Videoüberwachung an mehreren Schulen in Münster zahlt sich offenbar aus. An 4 Schulzentren gab es nach Angaben der Stadt dadurch weniger Vandalismus und weniger Einbrüche. Julia Wulff, WDR Münster.
3: In Hiltrup waren es zum Beispiel vor der Videoüberwachung noch 26 Fälle pro Jahr. Die Zahl ist auf 3 registrierte Straftaten gesunken. Weitere positive Beispiele gibt es an den Schulzentren Wolbeck und Kinderhaus sowie an der Melanchthon-Schule in Körde. Deshalb sollen die Kameras dort auch bleiben. Jetzt werden andere Standorte geprüft, so könnte für die Grundschule Kinderhaus West ebenfalls eine Videoüberwachung kommen. Am Hansa-Berufskolleg könnte schon eine Toranlage helfen, um den Schulhof zu schützen. Die Stadt will jetzt darüber beraten.
1: Das Wetter in Nordrhein-Westfalen. In der Nacht klar bei 10 bis 5 Grad, in Ostwestfalen-Lippe sonst 17 bis 11 Grad. Tagsüber erst sonnig, am Abend Gewitter, örtlich Hagel und Sturmböen. Dazu in Olpe bis 29, in Bochum bis 31 und in Bergheim bis 32 Grad. Am Samstag im Süden Schauer, sonst trocken bis 29 Grad. Und das war WDR aktuell.
4: 1:03 Uhr.
5: Hier ist der Verkehrsservice in der ARD-Hitnacht. Die A4 Köln Richtung Aachen ist zwischen Elsdorf und Merzenich wegen Bauarbeiten bis 5 Uhr gesperrt. Die A45 Gießen Richtung Aschaffenburg ist zwischen Wölfersheim und Florstadt wegen Bergungsarbeiten gesperrt. A66 Frankfurt Richtung Fulda. Der Tunnel Neuhof ist wegen Reparaturarbeiten bis 5 Uhr gesperrt. Eine Umleitung über die U47 ist für Sie eingerichtet. Die A71 Richtung Sangerhausen ist zwischen Oberhof und Gräfenroda wegen Wartungsarbeiten bis ca. 6 Uhr gesperrt. Die A72 Plauen Richtung Zwickau ist zwischen Zwickau West und Zwickau Ost nach einem Unfall gesperrt. Das waren Sie, die Meldungen. Eine gute Fahrt wünschen wir Ihnen und kommen Sie gut an Ihr Ziel.
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5: So, und wir zerren jetzt mal so ein bisschen die Regenwolken hervor. It's raining again. Supertramp sorgen dafür. Und hier ist die ARD-Hitnacht aus Dresden mit Frank Michael Bauer. Ich wünsche Ihnen eine gute Nacht und gute Unterhaltung. Schön, dass Sie dabei sind.

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Das war unverkennbar. Nena mit Liebe ist einer wunderschönen einfühlsamen Popballade aus ihrem Erfolgsalbum. Das ist auch schon, ja, über 20 Jahre her, 2005. Ein Song, der uns in dieser ruhigen Stunde der ARD-Hitnacht daran erinnert, worauf es im Leben wirklich ankommt. Und wir bleiben bei ganz großen Namen der Musikgeschichte, ein ganz großer, der leider nicht mehr unter uns weilt, viel zu früh gegangen. David Bowie, und der hat mal ein Meisterwerk abgeliefert für einen Spionage-Thriller. 1985 war das, und dieser Titel ist jetzt hier zu hören. This is not America.

Hier ist der Verkehrsservice in der ARD-Hitnacht. Achtung, Falschfahrer auf der A44 Düsseldorf-Essen. Zwischen Düsseldorf-Nord und Kreuz-Ratingen-Ost kommt Ihnen ein Falschfahrer entgegen. Fahren Sie äußerst rechts und überholen Sie nicht. Auf der A44 Düsseldorf-Essen zwischen Düsseldorf-Nord und Kreuz-Ratingen-Ost ist ein Falschfahrer unterwegs. Vorsicht in beiden Richtungen.

Die Cardigans waren das hier bei uns in der ARD-Hitnacht, 1:19 Uhr haben wir es mittlerweile und jetzt kommen wir zu unserem Albumtipp Beautiful Reasons, so heißt das neue, das aktuelle Album von Michael Schulte, der ja bekanntermaßen 2018 für Deutschland beim ESC gestartet ist und einen tollen Platz 4 damals geholt hat. 2018 war das und jetzt 2026 ist er mit einem neuen Album da, Beautiful Reasons, und da ist er jetzt nicht allein zu hören mit If You Love Me, heißt sein Song. Michael Schulte nämlich im Duett mit der Amerikanerin Norma Jean Martin.

Musik aus dem neuen Album von Michael Schulte hier an der ARD Hitnacht. Und Sie können die LP gewinnen als Vinyl-Ausgabe, wo seine gesamten Songs, schöne Balladen, soulig auch, und auch schöne, schnelle Lieder zum Tanzen drauf sind. Und Beautiful Reasons heißt diese Platte, gewinnen als Vinyl-Ausgabe. Und die sieht auch noch ganz lustig aus. Ich habe mir die mal angeguckt. Die Scheibe ist in durchsichtigem Gelb erschienen. Und die Plattenfirma schreibt, das ist Transparent Lemon. Also eine Zitrone, die sich da auf ihrem Plattenspieler dann drehen könnte. Mit etwas Glück können sie die Scheibe gewinnen. Wir haben einen Titel rausgesucht, der hat schon ein paar Jahrzehnte auf dem Buckel, war mal ein ESC-Siegertitel. Und sie sollen den erkennen, wie dieser Titel denn vorwärts heißt. Sie bekommen die berühmten 3 Sekunden rückwärts gespielt. Wie heißt dieser Siegertitel des ESC? Vielleicht wissen Sie auch noch die Band dazu. Wir lassen beides gelten, entweder oder. Auf jeden Fall versuchen Sie es rauszubekommen. Wie heißt dieser Titel vorwärts? Und wie heißt das Lied und wie heißt die Band? So. Ja, und hier ist die Adresse dafür. Vielleicht haben Sie Lust mitzuspielen. Unter ard-hitnacht@mdr.de nehmen wir Ihre Antworten entgegen. ard-hitnacht@mdr.de. Wie heißt diese Band und oder wie heißt der Titel, den es da gerade 3 Sekunden lang rückwärts gegeben hat? Wir schauen auch nochmal auf die Straßen, denn nach wie vor hat auch diese Meldung Bestand. Hier ist der Verkehrsservice in der ARD Hitnacht. Achtung, Falschfahrer auf der A44 Düsseldorf-Essen zwischen Düsseldorf-Nord und Kreuz-Ratingen-Ost kommt Ihnen ein Falschfahrer entgegen. Ich wiederhole, zwischen Düsseldorf-Nord und Kreuz-Ratingen-Ost ist ein Falschfahrer unterwegs. Fahren Sie äußerst rechts und überholen Sie nicht. Wir melden, wenn die Gefahr vorüber ist. So, und jetzt Zeit für Eric Clapton, Lay Down Sally. Lay Down Sally.

Eric Carmen und Hungry Eyes, es ist 1.32 Uhr. Hier ist der Verkehrsservice in der ARD-Hitnacht. Achtung, Falschfahrer weiterhin auf der A44 Düsseldorf-Essen. Zwischen Düsseldorf-Nord und Kreuz-Ratingen-Ost kommt Ihnen ein Falschfahrer entgegen. Bitte fahren Sie äußerst rechts und überholen Sie nicht. Die A4 Köln Richtung Aachen ist zwischen Elsdorf und Merzenich wegen Bauarbeiten bis 5 Uhr gesperrt. Die A45 Gießen Richtung Aschaffenburg ist zwischen Wölfersheim und Florstadt wegen Bergungsarbeiten gesperrt. A66 Frankfurt Richtung

0: Richtung Fulda. Der Tunnel Neuhof ist wegen Reparaturarbeiten bis 5 Uhr gesperrt. Eine Umleitung über die U47 ist für Sie eingerichtet. Die A71 Richtung Sangerhausen ist zwischen Oberhof und Gräfenroda wegen Wartungsarbeiten bis ca. 6 Uhr in der Früh gesperrt. Die A72 Plauen Richtung Zwickau ist zwischen Zwickau West und Zwickau Ost nach einem Unfall gesperrt. Soweit die Meldungen, kommen Sie gut an.
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0: Aus Westen mit Frank Michael Bauer und hier ist Emilia, Big Big World aus Schweden.

Square Rooms, Al Colley in der ARD-Hitnacht mit dem ultimativen Synthie-Pop-Album aus dem Jahre 1984, den der US-Schauspieler und Sänger damals weltweit in den Charts platzieren konnte. Ein packender Rhythmus, der mit seinen typischen 80er-Bissen vielleicht auch die nächtliche Müdigkeit im Handrumdrehen etwas vertreiben kann. Aber ich merke das auch an den Mails, auch unserem Spiel, dass da eine ganze Menge Leute wach sind und wach sein müssen und auch wollen. Und wie sieht's aus bei unserem kleinen Quiz? Naja, es sind so ungefähr 5 richtige Lösungen eingetrudelt. Die große Masse ist allerdings noch nicht richtig. Wir spielen ein paar Minuten dann auch nochmal den kurzen Schnipsel, den Sie da erraten sollen. Der Titel, der rückwärts läuft, und wir wollen wissen, wie der vorwärts heißt. Jetzt gönnen wir uns Musik mit The Sweet aus dem Jahre 1978 und das Sweet mit Love Like is Oxygen. Und Grüße sind eingetroffen, auch hier ins Studio zu uns, und zwar von Andreas aus Friedrichshafen. 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Na, da haben Sie ja Fernsehen und Natur in einem live.

Hier ist der Verkehrsservice in der ARD. Hitnacht. Entwarnung auf der A44 Düsseldorf-Essen. Kein Falschfahrer mehr zwischen Düsseldorf-Nord und Kreuz Ratingen-Ost.

Ja, das war Portugal the Man. Hier bei uns die Indie-Rock-Band aus, die einen Grammy für diesen Titel Feel It Still auch bekommen hat. Und jetzt Ace of Base. Die sind aus Schweden und haben 1998 diesen Titel abgeliefert. Und der landete auch in den Charts weit vorn. Life is a Flower. Hier sind Ace of Base in der ARD-Hitnacht.

Ace of Base und wir sind bei unserem Rätsel. Sie können ja das aktuelle Album von Michael Schulte gewinnen und dieses als Ausgabe, als Vinyl-Ausgabe in transparentem Gelb, fast durchsichtiges Gelb, transparent Limone nennt sich das. Und hier ist ein ESC-Titel, Siegertitel, Rückwärts. Wie heißt der Vorwärts? Beziehungsweise wie heißt die Band? Und mittlerweile ist es so, halb und halb steht das Ganze. Die Hälfte hat's falsch und die andere Hälfte hat's richtig. Unsere Adresse für Ihre Antworten ard-hitnacht@mdr.de. ard-hitnacht@mdr.de. Und jetzt die Moody Blues Klassiker Nights in White Satin.

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1: Die Nachrichten mit Ronald Lessig. Guten Morgen. Israel hat den Kontakt zu UN-Generalsekretär Guterres abgebrochen. Der israelische UN-Botschafter sagte, Auslöser sei die Ankündigung, sein Land wegen Vorwürfen sexualisierter Gewalt gegen Gefangene auf eine schwarze Liste zu setzen. Martin Ganselmeier, WDR Washington.
2: Stein des Anstoßes ist ein noch nicht veröffentlichter Bericht des UN-Generalsekretärs über sexuelle Gewalt in Konflikten. Schon im vergangenen Jahr hatte Guterres berichtet, es gebe glaubwürdige Informationen über sexuelle Gewalt durch israelische Sicherheitskräfte gegen palästinensische Häftlinge. Israel streitet diese Vorwürfe ab. UN-Generalsekretär Guterres hatte immer wieder scharfe Kritik an Israels Militäreinsatz im Gazastreifen geübt, jedoch stets auch den Überfall der Terrororganisation Hamas vom 7. Oktober 2023 verurteilt.
1: Die Deutsche Stiftung Patientenschutz fordert mehr Hitzeschutz für Altenheime und Krankenhäuser. Sie seien noch immer nicht gut ausgerüstet, kritisierte Stiftungsvorstand Brüsch in der Rheinischen Post. Deshalb müssten die Klinikpatienten und 800.000 Pflegeheimbewohner im Sommer wieder leiden. Oft fehlten einfachste Mittel wie eine Außenbeschattung. In Dinslaken wird heute früh mit einer Schweigeminute an die Opfer des Verkehrsunfalls vom Mittwoch erinnert. Eine Frau war in eine Gruppe Schüler gefahren. 2 12-jährige Jungen kamen ums Leben. Gegen die Autofahrerin wird wegen fahrlässiger Tötung ermittelt. Laut Staatsanwaltschaft hat sie schon im vergangenen Jahr einen Unfall verursacht. Damals war sie ohnmächtig geworden. In Köln ist am späten Abend ein Riss in einem Wohnhaus neben einer Baustelle entdeckt worden. Die Feuerwehr schließt eine Einsturzgefahr nicht aus. 9 Menschen mussten demnach das Gebäude verlassen. Auch ein Haus daneben sei evakuiert worden. Heute sollen Experten die Statik prüfen.
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1: Die Uni Bielefeld untersucht die Emotionen von Fußballfans bei der kommenden WM. Bei Anhängern aller 48 teilnehmenden Nationen sollen über intelligente Armbanduhren die Herzfrequenzen gemessen werden. Thomas Wöstmann, WDR Bielefeld.
3: Wie reagiert der Fan, wenn ein Tor fällt? Bei einer roten Karte? Wie stark steigt der Puls beim Elfmeterschießen? Und vor allem, wie unterschiedlich reagieren Fans in Brasilien, Schweden oder Südkorea? Die Wissenschaftler suchen weltweit nach Menschen, die sich über eine Smartwatch den Herzschlag messen lassen wollen. In einer Vorgängerstudie vor einem Jahr waren Fans von Arminia Bielefeld beim DFB-Pokalfinale untersucht worden.
1: Das Wetter in Nordrhein-Westfalen in der Nacht klar.